0: Hallo, Danana, guten Tag.
1: Guten Tag. Wie kann ich Ihnen behilflich sein, Herr...
0: Hackefresse.
1: Herr Hackefresse.
0: Hackefresse.
1: Also, was kann ich für Sie tun?
0: Ich will ändern meinen Namen. Wissen Sie, bei uns, das ist ein guter Name. Heißt Freund der Götter und Kumpel von Bürgermeister.
1: Schön.
0: Aber jetzt, ich suche eine Frau. Und man mir gesagt, hier ist ein schlechter Name. Kann werden verstanden falsch. Frau, dich lache aus.
1: Ah, ja, ich verstehe. Und deshalb möchten Sie Ihren Namen umändern.
0: Umändern.
1: Ja? Selbstverständlich, das ist nur eine Formsache. Wie soll denn Ihr neuer Name lauten? Haben Sie schon eine Idee?
0: Ficke Micke.
1: Was?
0: Von Hintern. Ficke Micke von Hintern. Sein stolzer Name in meinem Land heiße Der da tanzt in Schein von Mond und war Name von Großmutter.
1: Nun, das ist sicher richtig, aber ich muss Ihnen leider sagen, dass auch dieser Name hier falsch verstanden werden könnte.
0: Oh. Schade.
1: Doch, ja.
0: Na gut, dann ich nehme die von großer Vater. Bedeutet, der da ist alt und sabbert, aber ist ein Ehrenmann. Name seine Lutschamschwanz.
1: Nein, entschuldigen Sie bitte, aber das geht wirklich auch nicht. Da werden, nein, da werden hier vollkommen falsche Assoziationen frei. Sie müssen da schon was anderes.
0: Fettsau.
1: Nein.
0: Blöde Schwein.
1: Auch nicht.
0: Kleine Piemel war der Name von Schwiebschwager.
1: Nein, wirklich, passen Sie auf.
0: Hundekack.
1: Hören Sie, warum nehmen Sie nicht einen ganz einfachen, aber sehr schönen Namen, wie zum Beispiel Müller?
0: Was?
1: Müller.
0: Auf! Alte Drecksau. Do you?

0: Liebe, Intrigen, Portokosten.
1: Schicksale rund um das Wirtschaftsimperium des Fritz F. Niedmeier.
0: Chefkonstrukteur Schrage ist übers Wochenende mal wieder fleißig gewesen, sodass er jetzt vermelden kann.
2: Mein Manierengurt ist fertig.
3: Ah, Manierenjocht?
2: Ja.
3: Was ist denn das schon wieder?
2: Eine Art Hosengürtel, der höflich und freundlich macht. Ah. Selbst den allergrößten Rabauken kann man damit die Flötentöne beibringen.
3: Ah, Flötentöne, so. Und das soll funktionieren.
2: Mal sehen, Chef. Ich gehe gerade in die entscheidende Testphase. Kommen Sie schnell, wir gehen ins Labor.
3: Ja.
2: Es geht gleich los, Chef. Geduld.
3: Ah, machen Sie es jetzt nicht so spannend, Schrage. Legen Sie los.
2: Achtung! Sie kommen! Ein Trupp brandgefährlicher Rocker!
3: Aber Schrare, das ist ja die berüchtigte Schädelspalte Jengert Wolf von Bütow. Sie lebensmüde, Schrare.
2: Vielleicht, Chef. Aber die Wissenschaft verlangt ihre Opfer. Achtung, sie haben uns entdeckt.
4: Hey, ihr beiden Schießbudenfiguren. Sollen wir Hackepeter aus euch machen?
3: Schrare, ich hab Angst.
2: Nur Mut, Chef. Wir werden die Bestien jetzt provozieren. Meint ihr etwa uns, ihr langhaarigen Sackgesichter? Dann kommt doch her! Wir drehen euch eure Köpfchen um, dass sie gar ausig zurückschnellen.
0: Bekanntlich darf so kein Wolfenbüttler Rocker beleidigt werden. Schon erteilt der Rockerpräsident seine Befehle.
4: Achtung, Leute! Erstmal einen Schluck Feuerwasser und dann machen wir sie alle!
2: Ich warne euch, ihr Pflaumen! Ich und mein Kumpel hier...
3: Fahre, halten Sie den Mund.
2: ...sind nämlich brandgefährlich! Ich rate dringend, euch warm anzuziehen. Zum Beispiel mit diesen Manierengurten hier.
0: Schrages riskante Rechnung geht auf. Gleich einem Rudel hungriger Schakale stürzen sich die Rocker auf Schrages Manierengurte, um sie sich umzuschnallen und schlagartig ihr Verhalten zu ändern. Es grenzt an ein Wunder.
5: Kameraden, lass uns jetzt den beiden Herren ein fröhliches Liedchen zu Gehör bringen.
6: Ja, sehr gut.
5: Wie ich überhaupt vorschlage, uns fortan der Pflege deutschen Liedgurt zu widmen und einen Männergesangsverein zu gründen, der den Namen Wolfenbüttler Brüllaffen führen soll. Findet das Ihren Beifall?
6: Ja, ganz toll.
5: Kameraden, dann möchte ich um eine Probe unseres Könnens bitten.
6: Ja,
5: fangen wir an. 1, 2, 3, 4.
2: Ist das nicht rührend, Chef? Aber Chef, Sie sind ja kreidebleich. Beruhigen Sie sich, Chef. Die Gefahr ist doch längst vorbei. Die Rocker sind doch jetzt fromm wie ein Rudel Päpste.
3: Schrara?
2: Ja?
3: Dieser Gesang. Schrecklich. Mir wird Hunde elend davon.
2: Aber Chef,
3: aufhören.
2: Beruhigen Sie sich.

0: bei Frieda und Anneliese.
1: Du, Frieda, hast du was gegeben? Menken Fritken ist doch an der Tür gewesen zu sammeln.
2: Unsere Tür haben Niewöhners diese Woche.
1: Oh, da hast du ja Glück gehabt. Das war schon die zweite Haushandlung in diesem Monat. Ich dachte, ich werde nicht mehr, als ich den schäbigen Fritken an der Tür schon wieder sah.
2: Um was ging's denn diesmal?
1: Ja, Dienstag wollte er was haben für die Taubenmission in Kongo.
2: Was wollen die Neger doch mit die ganzen Vögel? Sollten sie lieber einen Pott kriegen, dass sie satt werden, die Schwachtlappen?
1: Ja, und gestern stand er da schon wieder und sammelte für die Tankmission.
2: Was ist das denn für ein neues Einsatzgebiet?
1: Hast du nicht gelesen? Der Pistor muss jetzt das teure Super Plus tanken für seine olle Juckelpinne.
2: Hat er immer noch den Kasten, R4?
1: Ja, und der versteht sich wohl mit den neuen E10-Sprit nicht mehr. Und die Landeskirche bewilligt kein Super Plus.
2: Der Pstor sammelt für seine Tankfüllung? Dann soll er nicht so oft nach dieser alten Geburtstage fahren? Alte Kuchenfresser, der kommt sogar schon zum 50., habe ich gehört.
1: Obwohl die Landessynode vorgeschlagen hat, erst ab 90 zu gratulieren, um Sprit zu sparen.
2: Warum kauft er sich nicht mal ein neues Auto mit weniger Verbrauch?
1: Das Geld hat er doch gar nicht. Das kriegt alles seine Frau aus erster Ehe. Die ist ja katholisch.
2: Und die Frau aus zweiter Ehe?
1: Ja, die hat er noch. Und die kriegt nix. Sitzt in Hupermarkt an der Kasse, weil die Landeskirche nur noch eine Frau bewilligt pro Fahrstelle.
2: Und? Hast du was gegeben für die Tankmission?
1: Nachbarn haben mir alle was gegeben und ja, ich hatte noch ein Viertelliter von Rasenmäher im Keller stehen. Und wir haben ja jetzt alles Beton draußen.
2: War Menken Fritken heute auch schon da zusammen?
1: Vor 10 ist er nicht wach.
2: Dann lass uns schnell verstecken. Mein R4 von Pstor ist da eine Reifen platt.
1: Oh, sammeln für die Reifenmission. Nix wie weg.

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0: Der Äther, unendliche Weiten. Dies sind die Abenteuer der FF Enterprise, die mit ihrer 90 Mann starken Besatzung unterwegs ist, um neue Welten zu erforschen, neues Leben und neue Zivilisationen. Viele Lichtjahre von der Realität entfernt dringt die FF Enterprise in Galaxien vor, die nie ein Mensch zuvor gehört hat.
1: Angriff der Makler oder die Mutanten von Immobilius 8.

0: Eintrag ins Logbuch: Praktikant Hans Jürgen in Vertretung für den Captain Kirk. Sternzeit 4367,8, Periode 4. Bums und Brochterbeck, die Obermacker von der Frühstücksflotte, sind mal wieder auf der Brücke. Aber irgendwie scheinen die sich im Moment voll nicht abzukönnen, ey.
1: Nee, Pavi. Das dauert mir noch ein paar Lichtjährchen, bis ich dir das verzeihe, dass du mir meinen Geburtstag in der ersten Folge versauen wolltest.
2: Du mir verzeihen?
1: Ja.
2: Wer hat denn wen nicht eingeladen, ha?
1: Ist das vielleicht ein Grund, die ganze Erde wegsprengen zu wollen?
2: Fällt dir ein besserer ein?
1: Jetzt halt die Klappe. Da kommt Kirk und Spock.
2: Na, die alten Kommissköppe? Schon ausgepennt? Übrigens, Kirk, deine Hose steht mal wieder meterweit auf, du alte Sau!
3: Du hast mich auf dem Weg zur Dusche erwischt.
2: Na und? Ist das vielleicht eine Entschuldigung? Hier hören schließlich auch Kinder zu. Warte, Moment mal. Mach dir mal eben den Stall zu.
3: Hören Sie auf, mich zu bemuttern, das mache ich allein.
1: Schluss jetzt mit der Grabbelei! Guck mal lieber auf den Bildschirm. Was ist denn das da? Ein fremdes Raumschiff. Ach du große Scheiße. Das sieht ja aus
2: wie eine riesige Aktentasche.
1: Der Computer sagt, der Kahn kommt vom Planeten Immobilius 8.
2: Immobilius 8? Nie gehört. Kennst du den etwa, Kirk?
4: Nein, ich bin aus Iowa. Ich arbeite nur im Weltraum.
1: Laut Computer sind die Bewohner dieses Planeten... Oh nein. Makler!
2: Hä? Was sind denn Makler?
1: Also hier steht... Gehörten früher zur Gattung Homo sapiens, wurden aber gegen Ende des 21. Jahrhunderts auf Immobilius 8 ausgesetzt, weil sie den Menschen Wohnungen vermittelt haben. Für Geld, Brochterbeck.
2: Wohnungen für Geld?
1: Ja.
2: Das ist doch bestimmt auch bloß wieder so ein Weltraummythos.
4: Viele Mythen basieren auf Wahrheit. Und diese jungen Leute sind nicht dumm.
2: Da hat er recht.
1: Ey, guck mal, Pavi. Einer von der Aktentasche blieb sie zu uns an Bord.
2: Kirk, mach endlich deine Hose zu, Mann. Wir kriegen Besuch.
1: Da ist ja schon einer von denen.
2: Sieht er eigentlich fast menschlich aus.
1: Aber wenn du dich da nicht mal täuscht, du.
2: Ja, das ist... Sag mal, den kenne ich doch. Das ist... Nein!
4: Faszinierend.

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2: Das war aus der Reihe Große Momente der Weltgeschichte. Drei Chinesen mit dem Kontrabass sind es leid, immer nur mit ihrem Musikinstrument in Verbindung gebracht zu werden. Sie erfinden ein eigenes Essbesteck. Entschuldigung. Stopp, sie erfinden die Stäbchen, genau. Ja, Stäbchen, hab ich doch gesagt. Ach, ihr habt doch eine Profilneurose. Schluss jetzt!

0: Europas Presseschau.
1: Hier, Seite 2. Boris und Sandy, wir freuen uns auf unseren Bartwuchs.
2: Was? Beide? Er rasiert sich ja manchmal nicht, aber sie sieht doch immer so schier aus.
1: Mist, verlesen. Freuen uns auf unseren Nachwuchs, heißt das, und nicht Bartwuchs.
2: Ach so. Ja, aber sag mal, schämen die sich denn gar nicht? Kennen sich kaum und noch nicht mal verheiratet.
1: Bei dem Bäcker, ne? Da hat die Frau noch nicht guten Morgen gesagt. Das sieht ja schon blank.
2: Ih, Papa, du bist immer so direkt.
1: Kann ich nicht sagen. Unser Bärbel war schon 4, als du mich das erste Mal rangelassen hast.
2: Das kann ja Balde gar nicht. Du, außerdem, der Boris, der kann jeder haben. Da hätte ich auch schnell zugesehen, dass ich schwanger werd, damit er bei mir bleibt.
1: Wieso? Bei die russische Negerin ist er auch von weggelaufen, trotz Blach.
2: Aber bei ihr anderen Negerin ist er ja beigeblieben. Eine Zeit lang.
1: Das war ja auch der Deutsche.
2: Ach, deswegen wusste ich gar nicht.
1: Und diesen Sandy, da kann er froh sein, dass sie so einen alten Rostkopf überhaupt nimmt.
2: Aber nur gleich ein Kind? Ach komm, stimmt das denn überhaupt oder hast du dich schon wieder verlesen, Papa?
1: Ach nee, hier im Artikel geht es weiter. Boris und Sandy haben die Patenschaft übernommen für ein Meerschweinchenpaar im Tierpark Hellerbrunn.
2: Och, und die kriegen jetzt was Lütkes?
1: Meerschweinchen, die passen zu dem Bäcker. Hacken auch wie die Bürstenbinder und keiner weiß nachher, wohin mit den ganzen Blagen.
2: Doch, der weiß das. Eine wohnt in London, 2 in Florida.
1: Das war's dann wohl. Und Sandy, die soll mal aufpassen, dass er nicht schon die nächste hat, noch bevor er bei ihr einen angesetzt hat.
2: Ja, der Boris, der kann alle haben. Außer mich. Ich hab ja dich, Papa.
1: Dich könnte als Erste kriegen. Wenn's nach mir ginge, würde ich ihm sogar umsonst vorbeibringen.

0: Sie reiten für Freiheit und Gerechtigkeit. Die drei Musketiere. Heute
1: die Fledermaus.
2: Wer seid ihr, schwarz gekleideter Fremder?
3: Ich bin Batman. Ich kämpfe für Freiheit und Gerechtigkeit.
4: Was? Es gibt nur drei, die das können. Stimmt's, Musketiere?
2: Genau. Lasst uns den übermütigen Fledermaus die Flügel stutzen. Hey, mit Vergnügen!
1: Das war eine Folge der drei Musketiere von Rainer Wegner aus 3181 Jemke.

0: Der kleine Tierfreund.
1: Eines Tages dachten sich die Tiere, ach, lasst uns doch auch mal grillen. Genauso wie es die Menschen tun im Sommer. Die haben immer sehr viel Spaß. Den könnten wir doch auch haben. Alle Tiere des Waldes freuten sich ein zweites Loch in den After. Doch je weiter der Tag des Grillabends näher rückte, desto mehr machte sich eine Beklommenheit bereit. Wen grillen wir denn eigentlich am Sonnabend, war die unausgesprochene Frage, die schwer über dem Forst hing wie der Frühnebel. Rehwild und Hase waren für ein vegetarisches Grillfest. Den Bauern ein paar Maiskolben stibitzen und Tomaten gibt's auch in der Siedlung. Die konnte doch der Fuchs auf seinen nächtlichen Streifzügen mitbringen. Doch Meister Reinecke zeigte ihnen den Vogel, genau gesagt eine Elster im Gebälk der Buche. Soll doch die alte Kleptomane den Ökofraß besorgen. Er habe, weiß Gott, das nachts anderes zu tun, als beim Zweibeiner die Tomaten zu stibitzen. Außerdem gehörte zu einem zünftigen Grillabend auf jeden Fall Fleisch. Er schlage deshalb den Hasen vor. Aus dem ließe sich doch der ein oder andere Schinkengriller formen. Oh ja, der Hase wird gegrillt, stimmten auch Meister Grimbart und die Rabenkrähe in das Lied des Fuchses ein. Dieser selbst ergriff daraufhin schleunigst sein eigenes Panier und pfiff vorerst auf die Geselligkeit am Bratwurstrost. Da standen sie nun ratlos im Farnkraut herum, die Tiere, und wussten nicht, wen oder was sie denn nun grillen sollten am Wochenende. Der Fuchs meinte, er hätte auch schon mal Bock auf einen saftigen Rehrücken, da käme man sonst doch nur schwerlich ran. Ein böser Blick, gepaart mit etwas Scheingeforkel vom Rehbock, ließ ihn seinen Vorschlag allerdings nochmal überdenken. Die Situation retteten schließlich Marder und Iltis. Warum sollen wir uns gegenseitig auffressen? Ilse und ich, wir überfallen einfach heute Nacht den Hühnerstall und holen uns 2 Dutzend nackte Weiber raus. Die schmeißen wir dann auf den Rost. Und so wurde aus dem Grillabend der Tiere doch noch ein gelungenes Fest. Es gab Hühnchenschenkel, Chicken Wings und zartes Brustfilet. Sogar der Hase musste zugeben, dass der Vegetarismus nicht der Weisheitsletzter Schluss ist. Und als er so am Hühnerflügel nagte, dachte er darüber nach, seinem Leben eine andere Richtung zu geben. Aber das ist eine andere Geschichte.

0: Darum sang Helena. Was für ein Spiel. Welcher Kaiser ist in diesem Lied von Freddie Quinn gemeint? Wir fragten den Experten vom Deutschen Schlagerarchiv in München.
1: Nach den uns zugrunde liegenden Informationen wird in diesem Schlager von der Schmach von St. Helena berichtet. Wir erinnern uns, die deutsche Nationalelf verlor damals sensationell 4:0 gegen die drittklassige Mannschaft von St. Helena. In vielen Ländern ist dieses Ereignis damals besungen worden, doch wohl keiner hat die Stimmung so nachhaltig eingefangen wie Freddie Quinn. Und er singt, ein Kaiser, gemeint ist natürlich Franz Beckenbauer, schaut aufs Meer hinaus und denkt daran, dass es sich nie mehr ändern kann. In der Tat ist Franz Beckenbauer damals aus den Unterkünften der Mannschaft entwichen. Aber nicht, um sich in den Bars von St. Helena zu vergnügen, wie es die Boulevardpresse genüsslich berichtete. Nein, sondern um mit sich am Meer allein zu sein. Und es war eine große Krise in der Karriere des Kaisers damals, dieses 4:0, dass er daran denkt, dass es sich nie mehr ändern kann. Aus heutiger Sicht wissen wir, dass es nach der Schmach von St. Helena auch für Franz Beckenbauer wieder bessere Tage gab. Vielleicht war diese Niederlage nur ein böser Traum, aus dem der Kaiser gestärkt hervorgegangen ist. Freddie Quinn hat diese Szene, in der der Kaiser wieder neuen Mut schöpft, in seinen unvergesslichen Worten für die Ewigkeit aufbewahrt.
2: 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Der Kaiser ist vom Traum erwacht.

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0: Und weißt du, was wir jetzt noch rein tun?
1: No.
0: Das hier.
1: Hey, bist du wahnsinnig? Was ist denn das?
0: Katzenpisse.
1: Cat-Pee?
0: Aber gut gelagert und nur von Rassekatzen.
1: Jetzt warte mal. Wir haben bis jetzt diese Flüssigkeit von deiner Cat.
0: Well.
1: Wir haben braunen Zucker.
0: Yeah.
1: 2 Liter Altöl.
0: Und jetzt noch etwas Schweiß dazu. Was meinst du?
1: Sweat, also ich weiß ja nicht.
0: Doch. Das kommt bestimmt super. Willst du als erstes probieren?
1: No thanks. Nimm du ruhig den ersten Schluck.
2: Das war aus der Reihe Große Momente der Weltgeschichte die Erfindung der Cola und der Grund, warum die Rezeptur nie bekannt gegeben werden darf. In einem Chemielabor von 2 Kiffern, North Carolina, letztes Jahrhundert.
0: Hey, that smells great.
1: You can't beat the feeling.

0: oje, oje, oje, ich bin doch ganz durcheinander. Was für ein grausamer Mord mit einem Angelhaken, oh, der arme Mr. Fischmehl.
1: Oh, ich kann es doch gar nicht glauben, dass es wirklich seine eigene Frau war. Dieses zierliche Persönchen.
2: Sie ist es ja auch nicht gewesen.
0: Was? Aber Miss Myrtle, wie meinen Sie das? Sie haben doch selbst gesehen, dass...
2: Was ich gesehen habe, war eine Frau, die aussah wie die alte Mrs. Fischmehl. Aber ich habe auch gesehen, dass die Spur des Angelhakens von links nach rechts gezackt, nach unten durch die Beine, nach oben am Kinn vorbei zum Kehlkopf ging. Was eindeutig auf einen Rechtshänder als Täter schließen lässt. So wie Sie, Herr Bürgermeister.
3: Aber Miss Myrtle, was meinen Sie denn damit?
2: Erinnern Sie sich noch daran, wie ich Ihnen vorhin beim Bankett meinen Katheterbeutel quer über den Tisch zugeworfen habe?
3: Ich glaube, das tun wir alle. Aber soviel ich weiß, habe ich ihn mit links aufgefangen.
2: Eine perfekte Täuschung, um die Anwesenden in die Irre zu führen.
3: Ich wollte einfach nicht vollgespritzt werden und habe deshalb...
2: Und dann haben wir da noch die Tatwaffe, den verchromten Angelhaken.
1: Was ist mit dem Angelhaken, Miss Myrtle?
2: Nun, wie man unter ultraviolettem Licht sehr einfach sehen konnte, trug er den Aufdruck Made in Thailand. Die alte Mrs. Fischmehl aber hatte eine chronische Asiatenallergie. Eine sehr seltene Krankheit, bei der den Betroffenen die Füße abfaulen und auf der Stirn ein Horn wächst, wenn sie mit asiatischen Produkten in Berührung kommen.
0: Ich glaube, das habe ich auch.
2: Somit hätte sie niemals nach Thailand fliegen können, um diesen Angelhaken zu kaufen. Was allerdings einfach gewesen wäre für jemanden, der ohnehin viermal im Jahr dorthin fliegt. Nicht wahr, Herr Pfarrer?
0: Herr Pfarrer, Sie machen Urlaub in Thailand?
4: Was? Ja, wie ich, nein, dort war die Bischofskonferenz. Ja, die ist immer da, da kann ich auch nichts für.
0: Und die Polaroid-Fotos von den nackten Kindern mit den Handschellen.
4: Waren Gemeindemitglieder beim Rollenspiel im Kindergottesdienst. Ach, oh. Das habe ich Ihnen doch schon mal erklärt.
2: Womit ich zum nächsten Punkt komme. Mrs. Fischmehl selbst. Ihr Mann war zwar nur freiberuflicher Heringsausnehmer, sie jedoch war in Wirklichkeit eine rumänische Prinzessin, die auf ihren Reichtum zugunsten der Karriere ihres Mannes verzichtet hat.
3: Aber woher wollen Sie wissen, dass sie Rumänin ist?
2: Als man im Schlafzimmer ihres toten Gatten den Hecht in Reizwäsche und diverse indizierte Pferdemagazine fand, war sie nicht im geringsten überrascht. Und dass Sodomie in Rumänien nichts Außergewöhnliches ist, das wissen wir ja spätestens, seit unser Kinderarzt Dr. Proctopol am Rosenmontag nackt im Kuhstall erwischt wurde.
0: Dr. Proctopol? Ich dachte, Sie hätten die Tiere nur untersucht.
5: Aber sicher, das macht man bei uns immer nackt.
2: Und wenn ich mich nicht sehr täusche, ist das die Polizei, die gekommen ist, um den wahren Täter zu verhaften.
6: Inspektor Wenker, Scotland Yard. Miss Myrtle?
2: Ja, Inspektor, hier bin ich. Und ich glaube, ich kann Ihnen jetzt sagen, wer Mr. Fischmehl ermordet hat.
6: Das ist sehr schön, Miss Myrtle, aber ich denke, das machen wir doch lieber, wenn wir wieder zu Hause sind, nicht wahr?
2: Nein, das müssen wir...
6: Ihre Freunde im Heim warten schon auf Sie.
2: Aber der Fall muss doch erst noch abgeschlossen werden, Inspektor.
6: Ja, sicher, sicher, selbstverständlich. Gleich nachdem Sie Ihre Tabletten bekommen haben.
2: Ich habe aber noch viel mehr Beweise, zum Beispiel die missglückte Geschlechtsumwandlung des finnischen Schuldirektors.
1: Herr Inspektor, Sie müssen wirklich noch einmal an ernstes Wort über Ihre Freigänge mit der Heimleitung sprechen. Es ist jede Woche das Gleiche, nicht? Sie kommt zu uns, guckt den ganzen Abend mit uns Krimis und beim Abendessen fängt sie dann an durchzudrehen.
6: Wir kümmern uns um Sie, keine Sorge. Kommen Sie, Miss Myrtle. Wir haben auch Ihr schönes weißes Jäckchen dabei. Kommen Sie mit. Ja, fein. Alles gut.
0: Gott sei Dank, endlich Ruhe. Aber sagen Sie mal, Herr Doktor, warum waren Sie denn damals eigentlich wirklich in diesem Kuhstall?
1: Und diese Kinder auf den Fotos, Herr Pfarrer?
5: Nun, das können wir erklären.
4: Kein Problem, das können wir alles erklären.

0: ging es denn dann mit Ihnen weiter, Herr Brunks? Also ich meine, wie kamen Sie zu Ihrem ersten Engagement als Radiomoderator?
1: Ja, also das ging über so einen kleinen Umweg. Zunächst schlug ich mich ja als Synchronsprecher für taiwanesische Dokumentationsfilme durch. Ich war vor allem nur dann dran, wenn Österreicher so gebraucht wurden, nicht?
0: Österreicher in taiwanesischen Filmen?
1: Ja, ja, ey, nicht so oft, nicht? Aber wenn, dann ich und nur so. Ich, nicht?
0: Ah, ja.
1: Also warten Sie mal, ich mach dir mal den Österreicher.
0: Ja,
1: ich glaube,
0: ja,
1: ich kann das noch, warte mal. Hallo, ich bin Avirna. Avirna. Grüezi, grüezi, ich bin der Werner.
0: Großartig, Herr Brunks, ja.
1: Ja, nicht mehr ganz so wie früher, aber
0: nein.
1: Noch gut.
0: Toll, ja.
1: Ja.
0: Nun, vielleicht...
1: Ja, bevor du jetzt ganz in Stottern kommst, ich erzähle dir mal, wie es bei mir weiterging.
2: Hallo, hier spricht Hans-Werner Brunks. Mit dieser Kassette möchte ich mich um die Stelle als Quizmaster in Ihrem Hause, dem Mittelost-Norddeutschen Privatfunk, bewerben. Ich finde, das ist eine recht originelle Art und Weise, sich zu bewerben. Oder nicht? Naja, Sie finden das sicher originell. Da bin ich mir wirklich ganz sicher. Jetzt aber zu mir. Ich, Hans-Werner Udo Brunks, wurde am 23.12.1932 in einem kleinen Dorf nahe der Stadt Hamm in Westfalen geboren. Westfalen sage ich deshalb, weil vielleicht gibt es ja woanders auf der Welt noch ein anderes Hamm. Zum Beispiel das Hamm in Neuguinea oder auch das Hamm in Zentralindien oder auch in Belgien könnte es ja ein Hamm geben. Deshalb sage ich lieber gleich Hamm in Westfalen. So, das wäre dann ja auch geklärt. Meine Eltern waren Marga Johanna Brunks, Hausfrau und der Eisenbieger Hans Otto Brunks, der im Übrigen aus dem Ostgleich Hamm in Westfalen. So, das wäre dann ja auch geklärt. Meine Eltern waren Marga Johanna Brunks, Hausfrau und der Eisenbieger Hans Otto Brunks, der im Übrigen aus dem ostpreußischen Hamm stammt.

0: alle. Ja, dann ist der kotzen gegangen und hinterher hat er das ganze Haus zusammengeschnallt, aber Mama hat das ertragen wie eine echte Bronx. Und wenn es gar nicht mehr auszuhalten war, hat sie ihm einen Eimer ins Gesicht geschmissen mit Wasser. Ja, da war immer ein großes Hallo, wenn Papa betrunken war. Ja, ja. Und dann hat er immer...
1: Laberst du schon wieder Scheiß, Junge?
0: Papa!
1: Und das mit dem neuen Tonband geredet?
0: Nein, Papa!
1: Sag mal, da bist du das letzte Mal beigegangen, mein Lieber.
0: Ich war doch ganz vorsichtig.
1: Weißt du, wie das wehtut? Soll ich dir das mal sagen?
0: Nein, Papa!
1: Wie tut das?
0: So! Papa, ich will doch Journalist werden!
1: Halt dein Maul und am Portemonnaie von Mama bist du...

0: Seoul war für alle Athleten eine anstrengende Sache. Da gab es ja nicht nur die Wettkämpfe zu bestehen, sondern vor allem das ungewöhnliche koreanische Essen. Anja Fichtel, Goldmedaillengewinnerin im Fechten, weiß davon ein Lied zu singen.
1: Es war bei uns immer das Problem, dass wir die Hosen voll hatten und dann auch so ein bisschen hysterisch geworden sind. Und wir haben aber gemerkt, dass wir alle gut drauf sind, recht locker, und es hat alles geklappt. Gegen die Russen haben wir super gefochten, und jetzt, da haben wir uns auch richtig vorgenommen, jetzt die Italiener zu schlagen.
0: Und das hat dann ja auch geklappt. Paul Schockemöhle hatte vorher mit den drei Fechterinnen gewettet, dass sie es nie schaffen würden. Er verlor die Wette. Nun muss er 1000 Mal im Radio oder Fernsehen im Grunde genommen sagen:
2: Nein, sicherlich haben wir natürlich nicht damit gerechnet, dass wir Gold kriegen sollten, weil wir im Grunde genommen damit gerechnet hatten, dass so 6-7 Nationen im Grunde genommen gleich stark sind. Und es ist natürlich auch ein bisschen Glück, dass man im Grunde genommen was Fantastisches für uns...
0: Ja, wir wollen es ihm nicht zu leicht machen. Soll er doch die restlichen 997 bei anderen Sendern unterbringen. Ein großes Problem bei dieser Olympiade war die starke Verschmutzung der Athleten während der Spiele. Dazu NOK-Leistungssportdirektor Horst Blattgerste.
3: Wer heute schon in den Zwischenentscheidungen gesehen hat, dass kaum noch weiße Athleten in den Läufen waren, vor allen Dingen im Sprint, der wird sehen, dass wir dort auch in Zukunft es ganz schwer haben, heranzukommen. Es wird immer mal einen Ausnahmeathleten geben, aber wirklich nur ganz selten. Das trifft nicht nur für die Bundesrepublik zu, das trifft für alle anderen Länder zu, die weiße Athleten haben.

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1: Und dann sage ich Ihnen noch eins. Mein Sohn, aus ihm wäre ein hervorragender Politiker geworden. Aber in der Politik, da braucht man ja heute eine Leber wie ein Löschblatt. Da musste mein Sohn passen.

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1: Bangui, Brüssel. Der zentralafrikanische Präsident der Entwicklungshilfeorganisation Helft Europa, Ubangi Mbangi, hat seine Landsleute zu größerer Spendenbereitschaft aufgerufen. Es könne nicht angehen, dass sich die Afrikaner gegenüber den Problemen der ersten Welt weiterhin hartnäckig verschlössen. Wir müssen den ohnehin überentwickelten Ländern im vereinten Europa Starthilfe geben, um langfristig ernsthafte Konflikte zu verhindern, die auch Auswirkungen auf uns Afrikaner haben könnten. Man denke hier allein an die Flüchtlingsproblematik, so der Ubangi Mbangi wörtlich. Der Präsident führte weiter aus, man könne sich die Not in Europa nicht schlimm genug ausmalen. Täglich würden tonnenweise Lebensmittel fortgeworfen, die Müllabfuhr sei überfordert. In den Straßen komme es zu Tumulten und Gestank. Dazu ein Bürger der Zentralafrikanischen Republik.
2: Ich gebe nichts.

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1: Es begab sich aber zu der Zeit, dass ein Gebot vom Kanzler Helmutus ausging, dass alle Läden geöffnet würden. Und diese Öffnung war die allerlängste und geschah donnerstags, da alle Welt auch noch nach Feierabend auf den Beinen war. Und jedermann ging, nein, fuhr, dass er etwas erwarb, ein jeglicher möglichst in eine andere Stadt, wegen des höheren Verkehrsaufkommens. Da machte sich auch auf, ich, die Gestresste aus Kleindings da, aus der Beschaulichkeit in das rüpelige Einkaufsland zur Stätte des Konsums, die da heißt Gigamarkt, auf das ich mich veräppeln ließe mit Annette, meiner vertrauten Freundin, die war auch noch schwanger. Kein Einkaufswagen mehr da, dafür aber Menschen ohne Ende. Annette steht dickbäuchig schmiere, während ich in aller Seelenruhe einen leicht beladenen Einkaufswagen auspacke und schnellstens damit hinters Hundefutterregal verschwinde. Geschieht dem recht. Diese Brüder kenne ich. Singles, die auf der verzweifelten Suche nach Sozialkontakten mit einer malerösen, sämigen Packung Tütensuppe im Wagen stundenlang durch den Supermarkt gurken, die Verkehrswege verstopfen und jedem anständig gehetzten Einkäufer mit ihrer »Warum spricht mich denn keiner an?« Miene auf die Nerven fallen. Hier herrscht Krieg, ganz besonders vor Weihnachten. Und da wird gefälligst geschoben und gekauft und nicht in der Gegend rumgeglotzt. Annette geht mit stolz geschwelltem Bauch vorneweg, als quasi Inkarnation des Slogans »Wir machen den Weg frei«. Man sollte schwanger werden, dann rempelt einen jedenfalls keiner. Nach nur einer Viertelstunde, der Warenberg ist mittlerweile zu einem wahrhaften Massiv Central herangewachsen, tippt der harte Finger eines ärgerlich dreinblickenden Singles auf meine linke Schulter und bedeutet mir mit unmissverständlicher Schärfe »Auspacken«. Scheiße, der leicht beladene Single-Nerfeini. Das Schwein hat seinen Einkaufswagen vorsichtshalber mit einer neongrünen Schleife gekennzeichnet und natürlich wiedererkannt. Scham und Zornesrot kippe ich den verwaisten, knüppelvollen Wagen irgendeines Idioten um und packe meinen ganzen Sums in einer Rekordzeit von nur 4 Minuten 35 aus dem enttarnten Singlewagen in den nun zwangsentleerten. Der Typ hält zum Glück sein Maul und schiebt ab. Annette und ich rennen auf dem kürzesten Weg zur Kasse, besorgen uns unterwegs noch hier und da ein paar Kleinigkeiten aus herumstehenden Caddies und packen die schwere Last, schon in erheblich schlechterer Zeit, auf das Band. Die Kassiererin wartet seelenruhig ab und sagt dann: Feierabend. Dunkelrot packe ich, Annette darf nicht heben, 8. Monat Zwillinge, 30 Kilo Lebensmittel in 7 Minuten 20 zurück in den Wagen und stelle mich ans Ende einer anderen Schlange. Als ich nach einer Dreiviertelstunde endlich drankomme, bin ich erholt und packe alles wieder in gewohnter Rekordzeit auf das Band. 483,60 Mark. Annette, hast du mein Portemonnaie gesehen? Ach, scheiß was drauf, ich zahle mit Karte. Zack, und dann nix wie raus hier. Ist nicht. Karten werden nur an Kasse 3 akzeptiert. Nein, keine Ausnahme. Dunkelviolett packe ich alles zurück. Niemand denkt mir daran, die Zeit zu nehmen. Und packe zum 6. Male aus und nach dem Bezahlvorgang zum 5. Male wieder ein in den mistigen Wagen. Danach schieben Annette, frisch wie der junge Morgen, und ich, na lassen wir das lieber, zum Auto. Kofferraumklappe auf und, richtig geraten, packen ein. Eben noch bei Annette vorbei, alles wieder raus, ist klar. Ihre drei Sachen lagen natürlich unter meinen 85. Küsschen, ja klar, nächsten Donnerstag wieder, ist gut, tschüss. Nach 3 Kilometern fahre ich meinen Kleinwagen an den Straßenrand, klebe einen Zettel zu verschenken an die Heckscheibe und gehe dunkelblau, diesmal vor Kälte, heulend zu Fuß nach Hause. Ich packe in diesem Jahr nichts mehr ein und schon gar nicht aus. Nicht mal Heiligabend die Geschenke.

war so üblich, dass man früher mit der Eisenbahn fuhr, so zwischen kleinen Stationen wurde Halt gemacht und wurde halt ein bisschen was zu essen und zu trinken besorgt. Und eine junge Mutter hatte dann ihren Säugling auf dem Arm und dieser kleine Säugling, der kräht, der wollte überhaupt nicht saufen, der wollte nicht essen, dann macht sie links frei, der Kleine will nicht saufen, macht rechts frei, der Kleine will nicht, zieht im Kopf weg. So sagt sie, wenn du kräht jetzt nicht saufst, kriegt der Schaffner.

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Die Hauptursache der Nordseeverunreinigung ist laut Expertenkommission die Luftverschmutzung. Als Sofortmaßnahme hat Minister Töpfer deshalb ein striktes Rauchverbot an allen deutschen Stränden erlassen.

0: Hier ist der aktuelle Frühstücksradio Wasserzustandsbericht. Deutsche Bucht und Elbmündung.
1: Durch ein winziges Leck bei Ölbohrarbeiten der Firma Tex-Mex & Co. erhält das Wasser eine attraktiv irisierende Oberfläche. Auffrischende Winde aus Nordost bringen von der Raffinerie in Heide den Duft der großen weiten Welt. Die Konzentration der Teerreste am Strand liegt bei 1 Kilogramm pro Quadratmeter.
0: Nordseeküste und noch vorhandene Inseln.
1: Der Schaumteppich wird heute eine Höhe von 1,25 Meter erreichen und farblich nach Ockergelb tendieren. Die Tiefflüge der Alliierten werden heute in 10 Meter Höhe durchgeführt. Die Sandabspülungen an den Inseln erreichen in Spitzenwerten 10 Meter pro Stunde. Es wird damit gerechnet, dass Sylt in den Abendstunden die Größe eines Fußballfeldes hat.
0: Westliche Ostsee.
1: Durch Einleitungen der Kläranlagen kann es zu starken Sichtbehinderungen bei Schwimmern und Tauchern kommen. Die Algenberge am Strand erreichen Dünenhöhe. Mit Insektenbefall ist zu rechnen. Die Surfbrettdichte ermöglicht ausgedehnte Wanderungen seewärts. Mitgebrachte Abfälle können problemlos an Ort und Stelle in der internationalen Zone entsorgt werden.
0: Binnenseen.
1: Die Unterscheidung zwischen Land und Wasser wird durch intensive Algenblüte beeinträchtigt. Angeschwemmte tote Fische behindern das Auslaufen der Segelfahrzeuge. Wegen der geringen Sichtweite unter Wasser wird Anglern empfohlen, Leuchtköder zu verwenden, um den Fischen eine Orientierungshilfe zu geben.
0: Beheiztes Freibad Kleinwümmede.
1: Durch den Einsatz von Urinfärbetabletten erhält das Wasser eine blassrosa Färbung. Von dessen Genuss wird jedoch dringend abgeraten, da es sich hierbei nicht um Erdbeersekt handelt. Nur leichte Belastung der Liegewiesen durch Zigarettenkippen und Kaugummireste. Die Verletzungsgefahr durch herumliegende Ringpulverschlüsse ist dagegen heute besonders groß. Die Ghetto-Blasterdichte wird im Laufe des Nachmittags den Lautstärkepegel auf Startbahn-West-Niveau erheben.
0: Das war der aktuelle Frühstücksradio-Wasserzustandsbericht. Unser Tipp, genießen Sie doch zwischendurch einmal einen kräftigen Schluck E. coli. Das entleert und entschlackt in Sekundenschnelle und schafft Platz für neue Genüsse.

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1: Das ist mein Boss, Jonathan Doof. Ein Selfmade-Vollidiot. Mann, ist der dämlich. Und das ist Mrs. Doof. Eine saudumme Frau. Einfach blöd. Übrigens, ich heiße Max. Ich bin Zivildienstleistender und kümmere mich um die beiden. Denn sie allein zu lassen, wäre mörderisch.
2: Doof, aber dämlich. Heute Mord im Golfclub.
3: Hallo Seemann, ich kann schon wieder.
4: Liebling, ich aber nicht. Vielleicht Friedwart,
1: Klopf, klopf. Bitte entschuldigen Sie, Mr. und Mrs. Doof. Ich habe soeben gehört, im Golfclub sei jemand ermordet worden.
4: Na und? Was geht uns das an? Wir sind doch dämlich. Nicht wahr, Liebling?
3: Was immer du sagst, Seemann.

0: an Land.
1: Ja, danke schön, als erstes Mal bis hierher. Film anhalten, bitteschön. Na, was sagen Sie dazu?
2: Ja, wissen Sie, ich bin ja nur der Produzent, Sie sind der Regisseur und das gerade war ja auch nur ein kurzer Ausschnitt.
1: Ja,
2: aber
1: dieser Song, der geht einem unter die Haut, was? Ja. Dieser Song, den singen also diese alliierten Truppen, während sie auf den Strand zu warten.
2: Ja, zu warten wäre ja noch okay, aber in Ihrer Szene sind Sie ja auf den Strand zu gesurft.
1: Ja, sicher, das war eine Idee von mir. Das sieht einfach irgendwie leiwand, sieht das.
2: Ja.
1: Irgendwie sieht das amerikanischer aus.
2: Sie, ja.
1: Und deswegen auch die Bermuda-Shorts.
2: Ja, sicher. Und warum liegen dann eigentlich diese nackten Mädchen da am Landungsstrand? Das habe ich überhaupt noch nicht ganz
1: diese
2: verstanden.
1: Diese nackten Mädchen, ja, die sind doch rattenscharf aus, oder nicht?
2: Rattenscharf sicher, nur ich frage
1: Passen Sie auf. Ich zeige Ihnen jetzt einmal die Szene, wo die deutschen Lanzer singen, der kleine Bunker in unserer Straße.
2: Bitte, ja? Ich frage mich ganz grundsätzlich, ob man dieses Thema Landung in der Normandie überhaupt als Musical rüberbringen sollte, weil ja doch...
1: Ja, wissen Sie was? Wir haben ja auch ganz, ganz tolle Dialogszenen, Mr. Warner.
2: Aha.
1: Haben wir doch auch dabei. Bitte schön einmal die Liebesszene einspielen, ja?
3: Ich weiß, es ist irgendwie ein schlechter Moment, aber ich muss es loswerden. Ich brauche dich. Ich kann ohne dich nicht mehr sein. Sag doch was. Ist es, weil du Angst hast, ich könnte dich nicht ernähren, weil ich ein einfacher Lanzer bin? Ist es das?
4: Nein, das ist es nicht, Günther. Ich bin ja selber nur Feldwebel. Ich kann keine Kinder bekommen, Günther.
1: Dankeschön. Das macht betroffen, ne? Passen Sie auf. Jetzt zeige ich Ihnen noch die Hitler-Szene, ganz was Raffiniertes. Hitler als Privatdetektiv,
2: ach, so eine Art Scheiße.
1: Hommage an die schwarze Serie. Ausschnitt ab, bitte schön.
5: Es war einer jener feuchtwarmen Junimorgen, als ich an diesem Tag in mein Büro kam. Die Nacht mit Eva und die Flasche Weizenkorn mit Fett Hermann steckten mir noch gewaltig in den Knochen. Ich hörte meinen Anrufbeantworter ab. Es war nur ein Anruf von Rommel, einem Informanten, der mir noch einen Gefallen schuldete. Irgendjemand hatte uns plötzlich Frankreich geklaut. Verdammt! Ich musste sofort rauskriegen, wer dahinter steckte. Mir war klar, dies würde ein Scheißtag.
1: Na?
2: Das war Hitler?
1: Na? Großartig, was? Mal ganz was anderes wie? Das
2: also, passen Sie mal auf, nehmen Sie es mir nicht übel.
1: Was denn?
2: Aber der D-Day, das ist so ein ernstes Thema,
1: das
2: ja?
1: Sicher.
2: Ich kann es als Produzent moralisch gar nicht vertreten, wie geschmacklos, pietätlos. Es ist so widerlich. So widerlich. Was haben Sie aus meinem Geld, aus meinem schönen Film gemacht? Wie konnten Sie nur?
1: Aber ich wollte doch nur die ganze Zeit...
2: Nein, niemals. Vergessen Sie das. Das kommt so überhaupt nicht in Frage. Nein.
1: Aber wissen Sie, Sharon Stone hat schon zugesagt, die Eva Braun zu spielen.
2: Wann kann der Streifen fertig sein?

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1: Die Nebel von Skandalon.
2: Ein Heldenlied aus dem Nordwesten des Reiches. Der Rückschlag für den Bürger La Fontaine. Noch ist der schwarze Helmut nicht wiedergewählt zum ersten Vorsitzenden des Reichsbundes der Steuerzahler und Zurückgebliebenen. Und doch schon fallen die eigenen Banden über den Herausforderer her. Selbst der rote Schröder hat nun Zweifel am Bürger La Fontaine.
3: Diese Flasche, diese idiotische Spitznase. Statt sein Maul so weit aufzureißen, sollte er lieber den Zurückgebliebenen die Tasche verlügen. Nichts anderes wollen die doch.
4: Aber wir Sozialdemokraten sind aufgerufen, unseren Genossen drüben die Wahrheit zu sagen.
3: Quatsch, Klarsichthülle, Quatsch!
2: Klarsichthülle, wie er von seinen Bandenmitgliedern genannt wird, ist der Obermeister der roten Banden und...
3: Ein hirnverbrannter Stiesel mit der Ausstrahlung eines Aktenordners!
4: Na, junge Freund, was haben wir denn hier?
3: Kopf zu, Klarsichthülle! Ihr seid beide Versager! Du genau wie der Bürger La Fontaine! Soll ich denn hier etwa im Land der Skandalen alleine gegen den schwarzen Helmut kämpfen?
2: Der rote Schröder fühlt sich allein. Niemand kann ihn verstehen, den großen alten Mann aus dem Lande Skandalon. Wird er überhaupt wählen gehen können am 2. Dezember? Armer roter Schröder.

0: reiten für Freiheit und Gerechtigkeit. Die drei Musketiere. Heute
1: der kurze Ruhm.
2: Hey Porthos, ihr habt es gelesen. Wir stehen heute in der Messezeitung.
3: Oh, und als was?
2: Als beeindruckende Stichprobe am Stand der Solinger.
1: Das war eine Qualität zahlt sich aus Folge der drei Musketiere.

0: reiten für Freiheit und Gerechtigkeit. Die drei Musketiere. Heute
1: das Aufstehen.
2: Porthos?
3: Ja?
2: Wir müssen morgen wieder fit sein.
3: Ja, Porthos. Stell er doch mal den Wecker.
2: Ist gut. Aber wohin soll ich ihn denn stellen?
1: Hoffentlich haben Sie diese Folge nicht verschlafen. Das Wendländische Musketierkombinat grüßt die sieben Zwerge und die sieben Schäfer.

0: Der kleine Tierfreund.
1: Liebe Zuhörer, auch der Vogel ist ein Mensch wie du und ich und leidet unter den Krankheiten des Winterhalbjahres. Verwunderlich ist nur, dass ihn die Grippe ereilt, obwohl er Vitamin C-haltiges Fallobst aufpickt wie ein Irrer und sich durch seinen Aufenthalt im Freien ständig abhärtet. Auch das Federvieh ist also längst verweichlicht. Uns Menschen ist es allerdings ein Trost, dass wir uns nicht vor der Grippe schützen können, indem wir leben wie die Vögel. Es bringt nichts, faule Birnen zu fressen oder den ganzen Tag im Regen draußen auf der Telefonleitung zu hocken. Gott sei Dank. Da hat sich mancher Gesundheitsfanatiker umgucken müssen in den letzten Wochen. Der Piepmatz raucht nicht, säuft nur Wasser und dreht im Nistkasten auch die Heizung nicht auf 28 Grad, zumal er gar keine hat. Und dennoch wird er von der Grippe genauso dahingerafft wie der Altersheimbewohner. Schützen kann sich der Mensch allerdings vor dem Vogelvirus, indem er den Kontakt zu flatterhaftem Gesindel, Gänsel, meidet. Keine Vertreter an der Haustür empfangen, Hansi den Wellensittich nicht abbusseln und ganz wichtig, nicht mit geöffnetem Mund den Kopf im Nacken durch den Stadtpark laufen. Im Nu hat eine Taube in den Schlund gekotet und man ist infiziert. Achten Sie bei Zugvögeln in Ihrer Nähe auf rumänische Nummernschilder und sprechen Sie den Tannenhäher in Ihrem Garten ruhig mal auf Russisch oder Türkisch an. Blickt er verstehend zu Ihnen auf, ist Vorsicht geboten. Ansonsten empfehlen sich wie bei jeder Virusepidemie die üblichen Vorbeugeregeln. Nicht Bus oder Bahn fahren, niemals Politikerhände schütteln und kein Sex mit unbekannten Hühnern. Bis zum nächsten Mal, Ihr kleiner Tierfreund.

0: Gedanken zur Zeit. Es spricht Akademiker AD Cassovat von Sondermühlen.
1: Vor mir auf dem Tisch steht ein Telefon. Es ist nicht angeschlossen. Niemand ruft mich an. Merkwürdig, liebe Freunde, wie die unterschiedlichsten Dinge im Leben doch manchmal zusammenhängen.

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0: eine und noch eine.
1: Nicht immer ins Gesicht, Vati, er ist doch noch so klein.
0: Mensch. Der soll endlich aufhören zu grinsen, der Kerl.
1: Ach, Vati, lass ihn doch grinsen, Mensch.
0: Dem werde ich sein Grinsen jetzt austreiben. Ich kann das nicht mehr sehen.
1: Ach, Mensch, vielleicht ist das so eine Art Gesichtslähmung bei ihm.
2: Das war aus der Reihe Große Momente der Weltgeschichte. Schon mit 10 Jahren treibt der spätere ZDF-Heute-Sprecher Peter Hane seine Eltern zum Wahnsinn. Irgendwo in Ostwestfalen, irgendwann in den Jahren nach irgendeinem Weltkrieg.
0: Na warte!
1: Nicht mit dem Gürtel, Vati!

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1: Die Grippewelle schwappt in diesen Tagen über Norddeutschland und verbreitet Angst und Schrecken, wie dereinst die Pest im Mittelalter. Rotnasige Menschen schleppen sich kraftlos durch die Straßen und verenden oft kläglich in unseren Fußgängerzonen oder an Bushaltestellen. Ein Vorgang, der das Stadtbild empfindlich stört und auch für die Betroffenen selbst höchst ärgerlich ist. Zu Panik oder Hysterie besteht dennoch kein Anlass, solange Sie bestimmte Vorsichtsmaßnahmen einhalten. Informieren Sie sich zunächst genau über die gefährlichen Influenzaviren, die wahrscheinlich aus den asiatischen Tiefebenen nach Westeuropa gekommen sind.
2: Hä? Oh, so, was hast du uns da eingebrockt, Bürschchen?
3: Ja, zieh mich auf!
2: Ist
3: los,
2: das der Dank für unsere Gastfreundschaft? Wie?
3: Aua, aua, aua, was hab ich getan, getun? Aua, au, au, au!
1: Russische Spätaussiedler allein für den Ausbruch der Grippewelle verantwortlich zu machen, wäre zu einfach und ungerecht. Auch wenn in diesen Tagen Menschen an der Grippe sterben, bewahren Sie bitte Ruhe und reagieren Sie gelassen, wenn Ihnen an öffentlichen Orten Grippesymptome begegnen.
3: Tja!
1: Versuchen Sie, den Viren so weit wie möglich auszuweichen. Vermeiden Sie vor allem den direkten Kontakt zu allen besonders gefährdeten Personengruppen. Insbesondere alte Menschen und Kinder sind wegen ihrer eher schwachen Gesamtkonstitution häufig Krankheitsüberträger. Denken Sie daran, nur Abstand schafft Sicherheit.
3: Hey! Lass mich doch wieder rein! Bitte!
4: Opa! Geh weg!
3: Aber es schneit! Und stürmt!
4: Jetzt hau endlich ab, du alte Virenschleuder!
3: Dann gib mir meinen Mantel raus! Oder wenigstens die Hose!
1: Gegen fast jeden Influenza-Typ gibt es heute einen wirksamen Impfschutz. Machen Sie davon Gebrauch und achten Sie auch darauf, dass die Menschen in Ihrer Umgebung davon Gebrauch machen. Wenn Sie zum Beispiel in Ihrer Nachbarschaft bestimmte Haushalte als regelrechte Virennester enttarnen, die unverantwortlicherweise die Impfung verweigern, handeln Sie sofort und entschlossen.
2: So, das habt ihr jetzt davon! Ich hab euch gewarnt, ne? Hättet ihr euch eben impfen lassen sollen? Ja, jetzt gault ihr, ne?

0: Brochi und Erwin.
1: Brochi, bevor du hier groß anfängst zu labern, ich habe heute echt null Zeit, ne?
2: Muss für die Schule gebimst werden? Schreibt ihr eine Reli-Arbeit?
1: Was, für die Schule? Fürs Leben lernen wir. Du, nee, heute ist Tanz in den Mai, weißt du?
2: Du kannst doch gar nicht tanzen.
1: Ja, das heißt bloß Tanz in den Mai, du Blindfisch. In Wahrheit geht's um Saufen und Krölen.
2: Zu meiner Zeit tanzten wir auf der Bauerntenne einen flotten Schieber und tranken mit den Dorfgrazien eine Maibowle an der Sektbar.
1: Wow, das ist ja wie eine Swingerparty im Wachsfigurenkabinett.
2: Wir hatten Flausen im Kopf und nach einer Sinalko waren wir putzmunter wie die jungen Sperlinge.
1: Ey, so alt, ne? Bevor du hier weiter die Museumseisenbahn durch deinen Kopf fahren lässt, sag ich dir mal, wie so eine Party heute abläuft, ja? Also.
2: Ja, hast du doch schon gesagt, saufen und grillen.
1: Nee, erstmal, wir als Jugendfeuerwehr, wir müssen dafür sorgen, dass die Zecken sich nicht schon draußen vor der Festhalle ihren mitgebrachten Alk in den Kopf hauen.
2: Ja, das ist ja sehr löblich. Ihr wollt die Jugend vom Komasaufen abhalten.
1: Was? Nee, die sollen drinnen unser Zeug saufen. Unsers! Weißt du, daran verdienen wir doch, du Blödmann.
2: Es geht also wieder mal nur ums Geschäft.
1: Ja, Toilettenwagen stehen draußen und kosten 50 Cent. Aber das meiste Geld machen wir von der Jugendfeuerwehr mit der Zeltvermietung.
2: Aha, da übernachten sogar welche. Ja, sicher besser, als wenn sie alkoholisiert noch mit dem Auto nach Hause fahren.
1: Mensch, du kommst doch echt aus dem Pleistozän, Alter. Du raffst nix. Die Feuerwehrzelte werden stundenweise oder manchmal auch nur für 10 Minuten an Knutschende vermietet. Das bringt ein Zwanni pro Einsatz und wir müssen uns diese ekelige Scheiße nicht angucken.
2: Sind da auch noch welche in meinem Alter unterwegs oder ruhig noch um einiges jünger und flotter?
1: Nee, für Altsäcke wie dich ist das No-Go-Area. Heißt ja Tanz in den Mai und nicht Tanz der Vampire. Verstehst du?

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2: Yes, so. Seht ihr was, also the famous frühere Kläranlage auf Wummelsdorf. Yes, Tosh Kakov. The old shithouse formerly known as Kläranlage auf Wummelsdorf. Yes, die mussten wir leider schließen. We had to close it, ja, wegen dem Gesundheitsamt. Gesundheitsamt, the healthy ministry. Ja, ja, das war leider nicht mehr zumutbar. The stinking was no more too mutable. Yes. What? Was will der Japster? What's up, Schlitzi? Souvenir kaufen? No, die gibt's nie mehr. Ja, the shit mountains are not available anymore. Ja, shit over. No more shit for fun here. No. Musst du bei eBay gucken. Ja, kaufen ab 1 Euro. Sind Sammlerstücke jetzt. Ja. So, and now we come to the brand new Straßenstrich, the street line of Wummelsdorf. Das Haus da drüben, ja, we call Tapfkalm, the abgeranzte Bumshotel, formerly known as Lidlmarkt. Yes, yes, a lot has changed in Wummelsdorf. Yes. No more Kläranlage, no more Kackhaufen, no more Lidlmarkt with Gulasch kennen. Ja, seit die Russenmafia hier ist, wird nicht mehr geschießen, nur noch gefickt. Ja. Make fuck, not shit. Neues Motto hier. Nee. Ja, ist auch nicht mehr meine Welt. Nee. Ist, not my world anymore, habe ich gesagt. Bin ich zu alt für. Nee. Lieber schön einen abseilen, als eine alte flachlegen, sag ich heute nur noch. Nee. Better to sail one away than to flat lay an old one. You know? Ja, also, ja. Yes. Ja. Da lacht ihr, was? Meine Güte, Japaner, die ticken so einfach. You tick so simple, ja, ihr kleinen gelben Hackfressen, ne? You Hackfaces, you, ja. Ah, mein Gott, ja, noch eine Woche bis zur Rente. Ich hab die Schnauze so voll, wisst ihr das? What? Yes, I have my Fresse full, hab ich gesagt. You little yellow Knalltüten, Bang Bags da, ne? Mein Gott, seit über 20 Jahren jeden Tag diese pissgesichtigen Arschjapaner, die kein Wort verstehen und andauernd so grinsen, als hätten sie einen Vibrator im Hintern. Ich halte nicht mehr aus, diese Scheiße hier.
3: Entschuldigung, Mr. Della.
2: What?
3: Ich wollte null sagen, wie viel stehlen Sie sehr gut. Schon immer. Ja, wir studieren alle Germanistik, deswegen fahren wir hier immer mit Ihrem Bus. Sie sehr lustiger Mann. Und übrigens wissen wir auch, wo Sie wohnen.

0: niedrigen Portokosten.
1: Schicksale rund um das Wirtschaftsimperium des Fritz F. Niedmeier.
2: Wir lagen vor Madagaskar!
3: Und der Herr Chefkonstrukteur ist ja fröhlich heute. Wollen doch mal sehen. Was ist hier denn los?
2: Hallo, Chef!
3: Hallo?
2: Ja?
0: Es ist schon ein grotesker Anblick, der sich Niedmeier bietet. Schrage auf dem Kopf eine Gießkanne und einen Babyschnuller um den Hals, schiebt singend eine Schubkarre durch das Labor, auf der ein riesiges Bierfass thront.
3: Schrage!
2: Ja!
3: Was soll dieser alberne Aufzug?
2: Aber Chef, morgen ist doch Vatertag.
3: Ja, und
2: da habe ich schon mal ein bisschen für geübt, nicht? Ich gehe nämlich mit den Jungs vom Gesangsverein wandern.
3: Ja. In dieser geisteskranken Verkleidung.
2: Aber Chef, das machen wir doch jedes Jahr. Schön Schubkarre, nicht? Bier dabei und dann gröhlend durchs Gelände. Müssen Sie doch eigentlich wissen. War doch selber mal im Gesangsverein, hä?
3: Ja, schon. Als ich die Sauferei noch abkommt, aber.
2: Tja, ja.
3: Ja, und was Sie angeht, Schrare?
2: Ja, Chef?
3: Sie sollten lieber wieder mal was Vernünftiges erfinden, statt als Pappnase verkleidet Bierfässer durch die Gegend zu schieben. Vatertag. Papplapapp! Sie sind doch überhaupt gar kein Vater!
0: In der Tat, Schrage hat in letzter Zeit arg nachgelassen. Viele seiner Erfindungen waren höchstens das Geld wert, das man für sie auf dem Schrottplatz erhielt. Denken wir nur mal an seinen Laptop, einen dieser handlichen Kleinstcomputer für unterwegs.
2: Chef! Ich werde nicht mal die Japse schaffen, es so kleine Laptops zu bauen.
3: Ja. Laptop? Ja, zeigen Sie mal her. Mensch, Schrager.
2: Ja.
3: Tatsächlich, so ein kleiner,
2: ja,
3: niedlicher Laptop.
2: Ja.
3: Nein,
2: Sie können ihn ruhig anfassen.
3: Ja. Dutzi, Dutzi, Dutzi, Dutzi, Dutzi. Hudli, Hudli. Ja. Und Schrager, funktioniert
2: ja.
3: Er?
2: Aber klar, Chef. Müssten dazu nur gerade eben ins Labor.
3: Ja, dann lass uns mal hier hin.
2: Ja.
3: Schrager?
2: Ja.
3: Was hantieren Sie denn da die ganze Zeit mit dem Kranerum?
2: Ach, nichts weiter. Also mit dem Kran hiefe ich nur das elektronische Mikroskop rüber. Wissen Sie, mein Laptop ist so winzig, dass man die Tasten und Knöpfe ohne Mikroskop...
3: Schrare?
2: Ja?
3: Soll das etwa heißen, man kann ohne dieses Monstrum von Elektronenmikroskop den Laptop überhaupt nicht benutzen?
2: Richtig, Chef. Genauso wenig wie ohne dieses hier... Oberschenkel, dicke Kabel, das allerdings bloß an den Zentralrechner angeschlossen werden muss und
3: Schrage, lassen Sie es gut sein. Kann ich mal eben kurz telefonieren, ja?
2: Chef, telefonieren Sie mit dem Patentamt, um meinen Laptop anzumelden?
3: Nein, Schrage, ich rufe bloß den Schrotthändler an, um... Hallo, Herr Kerstin-Johanner? Ja, ich hätte da wieder was für Sie. Ja, und zwar einen Laptop für, sagen wir 20 Piepen?
2: Chef.
3: Na gut, 10 Piepen. Aber dafür nehmen Sie aber bitte auch noch meinen Chefkonstrukteur mit.
2: Aber Chef!
3: Ja, richtig, steht als Rare, Bull, Materialwert und absolut schrottreich.
2: Aber Chef, das können Sie doch nicht machen! Ich bin...

0: bei Frieda und Anneliese.
1: Es regnet und regnet in eine Tour. Seit Wochen nix wie Regen.
2: Was? Bei uns nicht?
1: Ja, die Klimazonen verschieben sich.
2: Deine Klimazone, die bestimmt nicht mehr. Die ist schon lange vorbei.
1: Ach. Ich sage nur, Dr. Westphal hat seit Wochen die Wäsche draußen bei herrlichstem Sonnenschein.
2: Ich denke, es regnet die ganze Zeit wie verrückt.
1: Bei ihm ja nicht. Das ist die Südseite des Mittellandkanals. Da ist es schon mehr mediterran.
2: Meditier du ruhig weiter über Teheran, aber lass mich mit deinen islamistischen Wettervorhersagen zufrieden.
1: Nein, ich weiß es doch genau. Bei uns regnet es ununterbrochen und woanders leben sie in eitel Sonnenschein.
2: Sag mal, Frieda, wenn dir das Wetter so auf den Wirsing schlägt, dann geh doch nach Nivönos rüber oder leben die in derselben Klimazone wie ihr?
1: Bei Nivönos? Halben Tag hast du da womöglich Schnee und halben Tag Hagel. Das sind so Nivönos.
2: Was machst du denn jetzt den ganzen Tag bei den dauernden Regen?
1: Ja, alle halbe Stunde schicken wir den Anita nach draußen, um die Regentonnen auszuleeren.
2: Och, und Muckel und Oma sitzen hinter der Scheibe und scheuern sich mit dem Mäß an eine warme Heizung.
1: Es hat ja wohl keinen Sinn, dass wir alle nach draußen laufen und nass werden.
2: Holt euch doch so einen Überlauf für die Dachrinne. Der muss den armen Anita nicht ständig raus.
1: Anita macht den Regen nix. Der wächst noch.
2: Und du läufst ein im Regen, hauptsächlich in deine Bläte. Man gut, dass ich in einer anderen Klimazone wohne, wo die Vernunft noch aus den Wolken scheint.
1: Wer sind sie?
2: Ach, lass es sein. Nos.

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0: Der Äther. 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Dies sind die Abenteuer der FF Enterprise, die mit ihrer 90 Mann starken Besatzung unterwegs ist, um neue Welten zu erforschen, neues Leben und neue Zivilisationen. Viele Lichtjahre von der Realität entfernt dringt die FF Enterprise in Galaxien vor, die nie ein Mensch zuvor gehört hat.
1: Ist ja irre, ein Captain gibt Gas oder freier Flug für freie Mutanten.
2: Beschleunigung aus dem Orbit, Mr. Scott.
3: Oh nein, Kirk, lass das sein, nicht noch schneller, wir fliegen doch schon 70.
2: Wir sollten versuchen, auf 100 zu kommen.
3: Ach du rücksichtsloser Raser, das ist so eine Baustelle hier, wir dürfen doch sowieso nur 30 fliegen,
4: und
3: Mensch.
4: Ich als Hausmeister kann diese bekloppte Heizerei auch nicht dulden. Hey. Das Schiff muss hier geschont werden, ja, das hat nächste Woche TÜV.
2: Was machen Sie, meine Herren, frag, ich fange erst an.
4: Jetzt und nimm den Fuß rum, ja, du Anheber.
3: Hey, du fliegst uns noch an Baum, Mensch. Oh, die Bullen.
4: Jawohl, jawohl.
3: Na, Kirk, das hast du jetzt davon.
4: Schon ne? Die Keller haben wir und dran. Ja, jetzt haben sie uns. Kirk, du Idiot, wegen dir kommen wir noch alle in Bau.
3: Echt?
5: Guten Abend. Kommen Sie bitte mal das Fenster runter.
4: Ach, Hallöchen, Hallöchen,
3: hallo,
4: Oberwachtmeister. Ja, was gibt es denn? Ich meine, können wir Ihnen vielleicht irgendwie helfen?
5: Sind Sie der Halter dieses Raumschiffs?
4: Nee, Jott, bewahre, ja. Chefinspektor. Ich bin der Hausmeister und der Kirk, der tut ja dann alles halten, nicht?
2: Ja, Privateigentum ist es nicht, aber ich bin der Captain.
5: Tja, Herr Kapitän, dann zeigen Sie mir doch mal bitte Ihren Führerschein und die Fahrzeugpapiere. Nun, Herr Kirk, wissen Sie denn, wo Sie eben gerade langgeflogen sind?
2: Keine Ahnung, ich kenne mich nicht aus in diesem Quadranten.
5: Nun, wir Polizeibeamten nennen das eben mal eine Einbahnstraße.
3: Ach so.
5: Tja, allerdings haben Sie diese in verkehrte Richtung beflogen.
2: Wir wollten ja versuchen umzukehren, aber es war unmöglich.
4: Ja, das kann ich bestätigen, Herr Oberförster, genauso war es.
3: Ja, das können wir bezeugen.
5: Hinzu kommt, dass Sie die zulässige Höchstgeschwindigkeit um 80 Lichtjahre pro Stunde überschritten haben.
6: Alles nur Vermutungen. Sie brauchen Beweise für Ihre Behauptung.
5: Nun, wie wäre es denn dann mit diesem Foto?
4: Oh, das ist ja mal ein sehr gelungener Schnappschuss, Herr Feldmarschall. Machen Sie das professionell?
3: Guck mal, wie blöd der Kirk darauf guckt.
5: Ja. Nun, Herr Kirk, ich mache Ihnen jetzt mal einen Vorschlag zur Güte. Wir vergessen mal die Einbahnstraße.
4: Ja,
5: und Sie kommen mit einem Verwarnungsentgelt von 20 Föderationsschekel davon.
3: Oh, das ist doch fair.
5: Sind Sie damit einverstanden?
6: Das lassen wir Ihnen zur Abwechslung schwitzen. Wir nehmen Ihren Vorschlag nicht an.
4: Na, bist du denn verrückt, Kerl? Du bringst uns alle in Steinbruch.
3: Echt, du, man soll auf Föderationsbeamte nie verärgern. Kirk, das kannst du
6: das ist doch nur ein Schreibsturm, Hengst.
5: Nun, Herr Kirk, wenn Sie das so sehen, dann muss ich Sie leider bitten, das Raumschiff sofort dort rechts auf den Seitenstreifen zu fliegen und mit mir zu kommen. Bitte, los.
3: Das hat der Kirk doch gar nicht so gemeint.
4: Los, Junge, entschuldige dich bei dem netten Herrn General.
3: So macht das
7: ja. Ich soll mich entschuldigen?
4: Jawohl.
7: Da gehe ich doch lieber gleich in den Knast.
4: Bist du denn wahnsinnig?
7: Faszinierend.
6: Dann bis bald.
5: Los, mitkommen, aber Dalli.
4: Tschüss, Gans. Ich regel das alles hier so,
5: ja? Bis bald. Wir versuchen

0: große Momente der Weltgeschichte.
1: Sag mal, das ganze Grünzeug, das vergammelt uns doch im Schaufenster. Wenn ich jeden Tag 50 Kilo Blumen wegschmeiße, das bringt's ja auch irgendwie nicht. Was meinst du denn, ne?
2: Ja, aber was willst du machen? Ich meine, die Leute kaufen eben nicht mehr, ja,
1: man,
2: ne?
1: Muss sie das dazu bringen, dass mehr kaufen, verstehst du? Ja. Irgendwie dazu bringen, irgendwie, ja. Irgendwie.
3: Aus der Reihe Große Momente der Weltgeschichte hörten Sie heute Rudolf Knauer erfindet den Muttertag, 13. Mai 1923.

0: Riechst du nix?
1: Wer? Ich?
0: Ja, wer sonst? Meinst du, ich laber mit meinem Arsch?
1: Wäre in dem Falle sicher der korrektere Ansprechpartner.
0: Ah. Bepiss dich bloß nicht für deine eigenen doofen Witze, Missgeburt.
1: Ja, hast recht, Kurt. War leichtfertig von mir. Ruckzuck hat man sich da bepisst und dann ist das Geschrei groß. Ja.
0: Mann, hier müffelt's wie beim Waschbären um Eier. Bist du das, Ferkel?
1: Keinesfalls. Ich habe gestern sogar geduscht.
0: Gestern? Vor wie vielen Jahren?
1: Blödmann, gestern vor heute.
0: Aha.
1: Und sogar zusätzlich die Achselhöhlen mit einem Deo-Roller behandelt.
0: Das ist es! Dieses Gemüffel. Da hat einer dem Puma ein Stück Seife in den Arsch gesteckt. Widerlich! Dann lieber den ehrlichen Iltis unter den Arm.
1: Ich benutze den Deo-Roller schon seit Jahren und nie hat es Beschwerden gegeben.
0: Ja, mal so gefragt. Gab es in den Jahren denn irgendwelche nennenswerte Kontakte zum anderen Geschlecht?
1: Was? Ne.
0: Ja, könnte ja sein, dass die Zicken keine Lust haben, mit einem Stück parfümierter Waschbärenkacke auszugehen. Wäre ja zumindest möglich.
1: Nun treib's aber mal nicht zu doll, Kurt, ne? Deine Kontakte zu andersgeschlechtlichen Wesen sind ja auch nicht gerade berühmt.
0: Stimmt gar nicht. Bei mir im Schlafzimmer ist eine Ratte.
1: Toll. Und wann wird geheiratet?
0: Fresse, Schlaumeier! Ich meine nur, was soll der Pissrinnengestank unterm Arm, wenn das doch nicht in nennenswerte Zickenkontakte umgesetzt wird? Ist doch reine Geldverschwendung!
1: Ich fühle mich halt selber wohler, wenn ich frisch rieche.
0: Ja. Aha! Du findest also deinen natürlichen Körpergeruch ekelig. Aha!
1: Was heißt denn da eigentlich natürlich, Kurt? Wenn man sich 3 Wochen nicht gewaschen hat und die Fliegen tot aus der Hose fallen, ist das natürlich?
0: Weiß ich doch nicht.
1: Ich meine nur, heutzutage, da sich jeder eine preiswerte Pflegeserie leisten kann, ist es nicht mehr nötig, wie ein verwester Braunbär zu stinken.
0: Wen meinst du denn damit? Ist er hier im Raum?
1: Ach, hör doch auf, Kurt. Du weißt ganz genau, dass du stinkst.
0: Du stinkst!
1: Ich? Ach, da hört doch alles auf. Warum lasse ich mir das gefallen, hä? Warum gehe ich nicht schwimmen in der Klärgrube, ne? Die beleidigt einen jedenfalls nicht. Warum bin ich mir kein Iltis-Arsch vors Gesicht? Nein, stattdessen verbringe ich meine kostbare Freizeit seit Jahren mit diesem asozialen Stück Scheiße. Ich muss doch bescheuert sein. Durchgeknallt, ne? Aber jetzt reicht es mir. Endgültig. Hör mal zu, Kurt. Ich gehe jetzt. Schluss. Aus. Vorbei. Stopp. Tschüss.
0: Jeden Tag der gleiche Scheiß. Der meint das ja auch noch, was er alles sagt, der Bekloppte.
2: Ja, städtische Klärgruben, Wilkemeier am Apparat.
0: Dach, der Doofe kommt gleich wieder zum Schwimmen vorbei.
2: Ach, Herr Jemini, der schon wieder.
0: Gestern ist er in der Nerzfarm eingebrochen und hat sich ein Iltis um den Kopf gebunden. Das arme Tier, sie haben nicht verreckt. Ich sag es dir, da macht man was mit dem. Gertrud, ein Glas Muschelsuppe ohne Muscheln und Suppe.

0: Sie reiten für Freiheit und Gerechtigkeit. Die drei Musketiere. Heute...
1: Der kleine Unterschied.
2: Hey, Porthos, Athos.
3: Ja?
2: Kennt ihr den Unterschied zwischen Alf und den drei Musketieren?
3: Nein, wieso?
4: Nein, nein.
2: Na, Alf hat 1000 Freunde und null Problemo.
1: Das war eine Folge der drei Musketiere von den MTV-Volleyballern aus Hannover.

0: Der kleine Tierfreund.
1: Einer der ärgsten Feinde des im Walde herumstrummelnden Tierfreundes ist die gemeine Zecke, die blutrünstig im Geäst des sterbenden Waldes auf ihre Opfer lauert. Gerade wir Naturliebhaber bringen von unseren Ausflügen in den Forst oft den ein oder anderen Gast mit in unser Heim. Wenn unser Ehegespons dann am Abend nach Beendigung des Fernsehprogramms zärtlich den Rücken des angeschlagenen Tierforschers krault, so erhält die quasi erotische Stimmung immer dann einen Dämpfer, wenn die zarte Hand der Gattin an der rauen Stelle des Schalentieres hängen bleibt. Im Gegensatz zu anderslautenden Meldungen lässt sich eine Zecke in der Körperbehaarung nicht problemlos in das Liebesspiel einbauen. Ich empfehle Ihnen deshalb ein altes Hausmittel. Immer wenn Sie von der Pirsch ins traute Heim zurückkehren, sollten Sie Ihren kompletten Torso mit altem Getriebeöl vom letzten Ölwechsel zum Beispiel lückenlos einreiben. Keine Zecke überlebt diese Behandlung um mehr als 3 Tage. Denn eines ist klar, Zecken zerstören nicht nur das Liebesspiel am Abend, nein, sie übertragen auch noch die ungemein unappetitliche Hirnhautentzündung, damit auch wir Tierfreunde wieder ohne Säue im Wald umherstreifen können. Auch und gerade in den Sommermonaten sollten wir meinen Ratschlag beherzigen. Wenn wir dann abends vor dem Fernsehgerät sitzen und uns das Ablauföl aus den Haaren läuft, so mag das die Gunstbeweise des Ehegatten für eine Zeit lang zwar schmälern. Der gefährlichen Zecke haben wir damit allerdings den Garaus gemacht. Weidmanns Heil auf die Zecke, wünscht der kleine Tierfreund.

Politikerparodien, ja, da war ja für mich nichts Besonderes. Ne? Politikerparodien, das macht bei mir natürliche Begabung, sein, weiß ich nicht. Wie ich drauf gekommen bin, mich auf Politiker zu spezialisieren? Ja, Gott, ne? Die sieht man ja häufig, ne? Fernsehen oder wenn man mal hinfährt zum Bundestag auf dem Klo, da kann es schon mal passieren, dass man in der Kabine nebenan den Vogel sitzen hat. Naja, und deswegen habe ich mich da so auf die Politiker spezialisiert, ne? Ich mache ihnen zum Beispiel mal den Kohl nach. Moment, Achtung. Oh nee, scheiße. Nee, den kann ich noch besser. Moment mal, Moment. Ja, das ist jetzt also Originalkohl, wie er mit Gorbi zu Mittag ist. Ne? Können Sie nachprüfen, Tagesthemen, war alles drin, haben Sie, ne? Ja, ich kann sie ja alle, ne? Ob das jetzt der Lambsdorff ist. Moment mal, den mache ich Ihnen mal vor. Nee, also, da war in echt, ne? Ja, aber ich meine, hat er jetzt seinen Stock im Auto vergessen, der Laps, aber, ne? Ja, und beim Tanzen, ne? Also, jedes Mal, wenn Mary und ich diese Drehung gemacht haben, ne? Wir waren ja viel tanzen damals, ne? Da habe ich hier also, Dingens, ne? Ja, da hatte sie ganz gerne, ne? Ja, den kann ich ja schon lange, ne? War mein erster. Ja, ich habe auch ziemlich große Ohren, ne? Und wie gesagt, jedes Mal bei einer Drehung, da habe ich hier den Genscher gemacht, ne? Ohren raus und dann Schweinebacke. Nee, mehr nicht, ne? Ja, ich kann sie ja so ziemlich alle, ne? Warten Sie, ich gebe Ihnen noch einen drauf als Zugabe. Normal nehme ich ja Geld dafür, aber ist ja sozusagen Werbung für mich heute hier. Also, wenn mich jemand engagieren will, der kann sich jetzt hier bei mir melden, ne? Ja, Moment, so, den hier vielleicht, den kann ich Ihnen noch nachmachen. Das ist also der Gysi, ne? Also dieser PDS-König, ne? Aber ich jetzt nicht selber bei, ne? Aber es gibt ja Aufnahmen von seiner eidesstattlichen Erklärung und die habe ich mir reingezogen. Und das hier ist jetzt also ein kurzer Ausschnitt draus und das war gar nicht so einfach. Achtung!

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0: nicht? Butte, Butte, ist was mit dem Fisch? Ist er nicht durchgebraten? Heißt das, du bist jetzt schon fertig mit Essen?
1: Das war aus der Reihe Große Momente der Weltgeschichte. Rainer M. Cabanus erfindet ganz zufällig die Fischvergiftung. Freitag, 13. April 1928 zur Mittagszeit.
0: Rainer, sag mal, wo du jetzt schon so tot bist, ne? Kann ich deinen Nachtisch haben?

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1: Machen Sie Ihren Pool jetzt winterfest. Denken Sie daran, Ihre lieben Kleinen unbedingt noch vor Weihnachten aus dem unbeheizten Swimmingpool in Ihrem Garten zu holen. Lediglich der Grünkohl braucht den ersten Frost, um richtig zu gedeihen. Ihre Kinder kommen auch gerne schon bei Temperaturen um die 5 Grad aus dem Pool ins warme Haus und können auch hier zum Beispiel als Weihnachtsschmuck eine schöne Zierde unter dem Weihnachtsbaum abgeben. Sollten Sie allerdings kurz vor Weihnachten Ihren Zwerghamster oder den Rauhartäckel in Ihrem Pool vorfinden, dann schlagen Sie ihn großzügig aus dem Eis heraus und legen ihn für 2,5 Minuten in die Mikrowelle. Nur so bleibt das Fell auch nach dem Auftauen schön flauschig.
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0: riesige Affe wohnte?
1: Hier wohnen nur kleine gelbe Ameisen, keine Affen.
2: Und viele billige Stereoanlagen.
1: Ist doch alles gefälscht. Noch nie was von Markenpiraterie gehört? Siehst du den Merzer da hinten?
2: S-Klasse, neues Modell, sehr gut.
1: Von wegen S-Klasse. Alles Fälschung. Da wird auf einer VW Santana-Plattform einfach eine neue Plastikkarosse draufgeklebt. Fertig ist der fette Merzer.
0: Ja, fällt das denn den Chinesen gar nicht auf?
1: Für die sieht doch jedes europäische Auto gleich aus. Das ist wie mit uns umgekehrt. Für uns sieht doch jeder Chinese auch gleich aus.
0: Nee, stimmt nicht. Der da hinten hat nur ein Bein und der daneben zwei.
2: Aber du kannst nicht eine halbe Milliarde Menschen amputieren, damit du kannst unterscheiden.
1: Wäre ja schön blöd. Hast du immer noch 500 Millionen einbeinige Schlitzaugen, die alle gleich aussehen?
0: So viel wohnen hier? Eine Milliarde auf dieser mickrigen Affeninsel?
1: In ganz China. Das hier gehört doch jetzt nicht mehr zu England.
0: England? Liegt das nicht ganz woanders, eher bei uns um die Ecke?
2: Das war englische Kronkolonie.
0: Ach Quatsch, die Kronkolonien liegen doch im Tower in London.
1: Haltet euer blödes Maul! Wir müssen jetzt weiter zu den anderen Schlitzis.

0: Die Firma.
1: Liebe, Intrigen, Portokosten.
0: Schicksale rund um das Wirtschaftsimperium des Fritz F. Niedmeier.
1: Liebe Freunde der Firma, hier eine Information der Programmdirektion. Wegen steigender Produktionskosten sind wir gezwungen, einige Folgen der Firma von zahlungskräftigen Geldgebern sponsern zu lassen. Aus diesem Grund entstand die heutige Firmenepisode in enger Zusammenarbeit mit der Stadt Senftleben, dem sympathischen Oberzentrum im unteren Allertal. Wir wünschen Ihnen trotzdem viel Vergnügen.
2: Ach, ist das nicht herrlich hier in Senftleben.
3: Ja, Chef, vor allem, weil man hier überhaupt keine Parkplatzprobleme hat.
2: Ja, wie denn auch, Schwager, wo kein Park ist, da kann auch keiner platzen. Ne? So ein blöder Witz, was?
3: Ja, kann man wohl sagen, Chef. Apropos Parkplatz, mein alter Parker platzt bald auch aus allen Nähten.
2: Prima, Schwager. Ja. Da hat man ja wenigstens ein Parkerplatzproblem in Senftleben.
4: Meine Herren, ich darf doch sehr bitten. Die Stadt Senftleben sponsert uns nicht, damit sie hier derart niveaulos rumkaspern. Erzählen Sie unseren Hörern lieber, dass es in Senftleben ein olympisches Leistungszentrum für Zwergenweitwurf und Pudelstoßen gibt. Immerhin die Sehenswürdigkeit hier.
2: Ja, Moment, aber keineswegs die Einzige. Auch die andere sollte nicht unerwähnt bleiben. Jost Wickihalders Geburtshaus.
3: Sagen Sie, Chef, wer ist denn dieser Jost Wickihalder eigentlich, dass er hier so verehrt wird?
2: Jost Wickihalder?
3: Ja.
2: Da ist der erste und bisher einzige Senftlevener, der im Fernsehen auftrat als Wettkandidat bei Wetten, dass...
3: Allerhand und? Wie lautete seine Wette?
2: Wetten, dass Jost Wickihalder aus Senftleben innerhalb von 3 Minuten sämtliche Städte Niedersachsens an ihren Ortseingangsschildern erkennen kann?
3: Sämtliche Städte an ihren Ortseingang schildern?
2: Ja.
3: Aber Chef, das ist doch Puppen einfach.
2: Ja, wenn man lesen kann. Hier ist er übrigens. Jost Wickihalders Geburtshaus. Ein wahrhaft historischer Ort. Finden Sie nicht auch, Schare? Man kann hier die Geschichte geradezu riechen.
3: Geschichte? Ja. Ist das nicht eher die Frittenbude da vorne, die hier so riecht, Chef?
2: Ja, sicher, Schare. Die Frittenbude ist ja auch Jost Wickihalders Geburtshaus.
3: Chef! Gefällt mir ganz gut hier in Senftleben, ich muss schon sagen, also...
2: Ja, dann sagen Sie es doch, Schare. Aber schnell, die Folge ist nämlich gleich zu Ende.
3: Wie? Schon zu Ende?
2: Na, noch nicht ganz. Erst kommt eine Absage, und zwar jetzt.
1: Liebe Freunde der Firma, Sie hörten eine Folge aus Senftleben, dem sympathischen Oberzentrum im unteren Allertal. Schauen Sie doch mal vorbei. Senftleben hat durchgehend geöffnet, am Dienstleistungsabend sogar noch durchgehender.
2: Schare, das eine sage ich Ihnen, noch so eine gesponserte Folge ohne mich...
3: Aber Chef, hoffentlich sind Sie sich dann auch über die weiteren Folgen für die Firma im Klaren.
2: Ach, was gehen nicht die weiteren Folgen an? Das ist Job des Autors, der im Übrigen auch diese idiotische Folge hier verbrochen hat. Dem Kerl fällt wohl nichts mehr ein.
3: Naja, Chef, auch kein Wunder, bei der schlechten Bezahlung.

0: bei Frieda und Anneliese.
1: Ich will vor Weihnachten nochmal zum Friseur.
2: Und was willst du da machen lassen?
1: Ja, die Haare, was wohl sonst?
2: Was für Haare? Den Rest Brüll, den du da auf dem Hinterkopf noch hast? Oh, den kann Anita wohl eben mit der Nagelschere zurechtstutzen.
1: Ich wollte aber mal eine Wasserwelle machen lassen.
2: Die gibt's nicht für ein Haar. Da muss man mindestens zwei haben.
1: Und die Farbe geht raus.
2: Das weiß ich jetzt auch schon. Oh, was kommt denn danach noch? Lila, hellgrün, orange?
1: Ich will flott aussehen, dass man mir doch mein Alter nicht so ansieht.
2: Wusste gar nicht, dass der Friseur auch Gesichter macht.
1: In Illustrierte habe ich gelesen, dass man durch eine flotte Frisur 20 Jahre jünger wirkt.
2: Wenn man schon jetzt wie 110 aussieht, dann bringt das auch nicht mehr viel.
1: Du solltest mal auch mehr auf deine Haare achten.
2: Sind gar nicht meine, habe ich geliehen von Galitas Frisierstübchen. Ich hatte keine Zeit, mich zu machen. Habe ich zu Galita gesagt, ach, dann gib mir doch wenigstens den Vorführ-Fifi für eine Woche mit.
1: Und? Wie gefällt dir das?
2: Geht schneller als Cam. Zack, Fifi auf den Kopf und schon kannst du vor der Tür.
1: Es gibt ja auch Haarverlängerung.
2: Was willst du denn deine Spiere noch künstlich verlängern? Mit Lametta?
1: Ach, ich sag Friseur einfach, er soll was zaubern.
2: Wann sagst du, willst du da hin? Dann komme ich extra vorbei. Wie wär's denn mit einer einfachen schwarzen Grundierung? Dann sieht's von Weitem wenigstens aus wie eine Frisur.
1: Ja, dann muss ich zu Weihnachten doch wieder den guten Hut mit den Fasanenfedern in Gottesdienst tragen.
2: Klebst du unten an Rattenkranz Haare dran, wie Udo Lindenberg. Sieht immer flott aus.

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0: Der Äther. Unendliche Weiten. Dies sind die Abenteuer der FF Enterprise, die mit ihrer 90-Mann starken Besatzung unterwegs ist, um neue Welten zu erforschen, neues Leben und neue Zivilisationen. Viele Lichtjahre von der Realität entfernt dringt die FF Enterprise in Galaxien vor, die nie ein Mensch zuvor gehört hat.
1: Auf der Suche nach Spock oder ich heiße nicht Herbert.
2: Ich heiße nicht Herbert.
3: Jetzt horchen Sie doch nur mal das Publikum. Die Leute, die lieben ihn. Sie beten ihn an. Diese Scham, diese Witz, diese Ohren.
4: Hör mal, Bursche, das ist mir doch egal. Wir haben den Auftrag, das alte Spitzohr für neue Abenteuer wieder zurück aufs Schiff zu holen.
5: Ja, Mensch. Eben, ne? Komiker gibt's doch wie Sand im All, aber nur wenige Wissenschaftsoffiziere wie unseren Mr. Spock, ne?
3: Horchen's mal. Ich heiße nicht Herbert. Das ist das erfolgreichste Kabarettprogramm seit Jahren,
5: ja,
3: denn... Wollen Sie etwa die Research-Ergebnisse sehen?
5: Nee.
3: Oder schauen Sie doch nur mal in die Zugabe
2: rein. Wenn ich einen Hammer fallen lasse, auf einen Planeten mit positiver Gravitation, dann brauche ich nicht zu sehen, wie er fällt. Denn ich weiß, dass er auf dem Boden ankommt.
4: Aber... Das ist doch ja nicht lustig.
5: Ach, guck mal, da kommt er ja. Hallo, Spohawk, wir sind dein Lieblingspraktikant Hans-Jürgen und Hausmeister Benno Bottrop von der FF Enterprise.
6: Hallo.
5: Na, kennst du uns denn noch? Hä?
2: Selbstverständlich.
6: Hallöchen.
5: Du, aber sag mal, Spock, dein Kabarettprogramm ist ja wohl ein echter Hit, wa? Hä?
2: Es ist an mehreren Romulaniern mit Erfolg getestet worden.
5: Ja, die lachen ja auch über jeden Scheiß, ne?
4: Ach, wat, Geld und Erfolg, pappalapapp, alles Quatsch. Hör mal, Spocky, wir holen dich hier raus, zurück aufs Schiff. Da gibt's alles, was wir Männer brauchen. Arbeit, Unterbezahlung, Überstunden und hässliche, dicke Weiber. Na, was sagst du? Kommst du mit uns mit?
2: Ha? Wenn ich dich jetzt richtig verstanden habe, dann glaube ich, wir sollten zu diesem sehr guten Vorschlag ja sagen.
5: Ah, super.
4: Ja, dann mal los, nicht?
3: Aber halt, Sie können doch nicht einfach verschwinden.
5: Wieso?
3: Das Publikum tobt doch. Einer muss jetzt rausgehen.
5: Ja, geh doch selber, du Idiot. Ne? Wir hauen ab. Scotty, Energie, ey.
3: Ich heiße nicht Herbert.

0: große Momente der Weltgeschichte.
1: Leck mich an den Füß. Ah nee, das klingt nicht. Leck mich am Knie. Ah, das ist albern. Warte. Leck mich. Meine Güte, ist das aber zäh heute. Mir fällt einfach nicht die richtige Wendung ein. Leck.
2: Johann!
1: Ei, was gibt's denn schon wieder, Lotte?
2: Herder war eben da und meinte, du müsstest deine Geschichte nochmal gründlich umarbeiten.
1: Ach, sag ihm, er soll mich am Arsch lecke. Das ist es, Lotte.
2: Bitte?
1: Das ist es. Arsch lecke.
3: Aus der Reihe Große Momente der Weltgeschichte hörten Sie heute: Johann Wolfgang von Goethe quält sich mit dem späteren Götz von Berliching, Wetzlar, 1772, kurz nach dem Frühstück.

0: Mutti, lange nicht mehr gesehen. Was war denn los?
1: Der Kopf war in eine Seite aufgegangen.
0: Nein. Oh.
1: Das sag auch mein. Der ganze Kram aus dem Kopf lag morgens auf dem Kissen.
0: Aber Pränki, so ein Kopf, der geht doch nicht einfach auf.
1: Ich weiß auch nicht, was da wieder war. Ob ich da irgendwo gegen gekommen bin oder was. Dass der ganze Schmatter aus das Loch da rausgekommen.
0: Was darf's denn sein erstmal, Pränki? Ein Pilzchen? Auch was essen?
1: Mach mir ein schmutziges Edit.
0: Ja.
1: Und ein Spezial.
0: Wird gemacht, Pränki.
1: Jawohl.
0: Du sag mal, bist du dann alleine noch zum Krankenhaus gefahren?
1: Ich hab, soweit das ging, den Kram wieder in den Kopf reingeragt. Und bin dann nach dem Arzt. Ein Arzt.
0: Ist was nicht in Ordnung, Pränki?
1: Nicht schon wieder.
0: Ja.
1: Arzt hat auch gesagt, ich hätte auch ein verdammt dreckiges Kopfkissen, wenn er sich dazu angucken täte, was ich in deinen Kopf reingetan hätte.
0: Aber jetzt ist wieder gut, nicht?
1: Kein Problem mehr. Aber das glaubt man gar nicht, dass einem dann so ein dreckiges Kopfkissen mal zum Verhängnis wird, ne? Da denkt man als normaler Mensch nicht drüber nach, wo die Gefahren überlauern.
0: So, Pränki, hier hast du schon mal dein schmutziges, ne?
1: Ja.
0: Spezial kommt auch gleich.
1: Ich denke, ne? So ein Kopf ist voll mit Schmatter. Also so eine Art Grießpudding oder was, ne? Hat den Arzt auch gesagt. Herr Pränkowski, wenn Sie sich das nächste Mal mit der Axt in den Kopf hauen, dann kann ich das letzte Mal sein. Ja, man kann nicht mehr so wie früher.
0: Einmal das Spezial.
1: Das ist exakt die Farbe von den Kopfschmatter.
0: Aber Pränki, Gehirn ist doch nicht dunkelrot.
1: Nicht? Ja, dann muss ich wohl was von den Kopfkissenbezug mit reingeprobelt haben. Kopfkissenbezug.
0: Pränki, beruhig dich. Hauptsache gesund, sag ich immer. Nicht?
1: Bezug.

0: 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Heute
1: im Freibad Teil 2.
2: Hi, Leute. Nein, ich kann mich heute nicht schon wieder umsonst reinlassen. Krieg tierischen Ärger. Habt ihr wenigstens einen Studentenausweis oder sowas mit?
3: Studentenausweis?
2: Ja.
4: Ha! Wir machen gleich Studentenfutter aus ihm, wenn er uns nicht sofort durchlässt.
2: Okay, aber setz wenigstens Badekappen auf und leg beim Schwimmen die Degen ab.
1: Das war eine besonders überzeugende Folge der drei Musketiere. Sie hörten sie heute zum zweiten Mal im Freibad.

0: Der kleine Tierfreund.
1: Voll beladen mit frischem DDT kehrt die Mücke aus dem Wald zurück und pumpt mir zu Hause auf meiner Fassander die ganze Ladung in den Unterarm. So weit ist es nun gekommen mit unseren Schützlingen, liebe Zuhörer. Feige nutzen sie die Gifte des Menschen, die zu ihrer Vernichtung gedacht waren, zum Gegenangriff. So auch bei der Cola-Flüssigkeit. Gerade als ich ansetzte, um den erquickenden Klebstoff zum Munde zu füßen, landete eine Wespe in der negroiden Labsal. Und statt, dass sich der schwarz-gelbe Tyrann nun in Cola auflöste, wie ich es früher schon beobachtet hatte, starrte er durch, nicht ohne mir die aufgetankte Koffeinlimonade in die Backe zu spritzen. Wochenlang war mein Gesicht durch ein Cola-Geschwür entstellt. Liebe Tierfreunde, immer weniger Tiere vertrauen auf ihre natürlichen Angriffswaffen, wie Tollwut, Bandwurm, Finnen oder Pesterreger. Das moderne C-Waffenarsenal, wie etwa die Zola, ist in die Verfügungsgewalt der primitiven Kreatur geraten. Und noch bevor uns Pakistan seine Atombombe über den Prägen bügelt, haben uns argentinische Rinder mit Sesam umsäumten Buletten vergiftet. An allen Fronten greift die Fauna an. Wie lange noch können wir den künstlichen Honig aus dem Bienenstock ernten? Wird nicht schon bald auch dort, wie im Kaufhausregal, nur das kackbraune Nutella aus der Wabe quellen? Auch die Flora ist nicht faul. Salat- und Kohlfelder haben sich zu Nitratdeponien gewandelt, gegen die das pazifische Johnson-Atoll wie die Punika-Oase erscheint. Warum nur nimmt der Salat all die Gifte an Bord? Was haben wir ihm getan? Warum infiziert die militante Meersau den Dreikäsehoch mit Hepatitis? Was will sie damit sagen? Fordert sie die Zusammenlegung mit anderen Meersauen in Gemeinschaftskäfigen? Unmerklich hat sich im Untergrund eine ganze Armada kriegischer Tiere und Pflanzen formiert, die mit modernsten Kampfstoffen aus dem Zielwaffenbereich nur darauf wartet, vereint loszuschlagen. Liebe Zuhörer, vernichten wir die Natur, bevor sie uns vernichtet.

0: Und um was für eine Krankheit handelt es sich jetzt ganz genau?
1: Also wir vom Bundesgesundheitsministerium, wir nennen sie grünfiedrige Nesselsuchtmyopie.
0: So, so. Und wo tritt die auf?
1: Ja, also wir dachten uns, besonders gefährdet sind alte und junge Menschen, auch Säuglinge und Heranwachsende beiderlei Geschlechts, ja. Tiere, Menschen, aber auch Pflanzen.
0: Das ist ja schrecklich. Und wie soll das Krankheitsbild aussehen ungefähr?
1: Ja, das ist so furchterregend, dass man das aus Angst nicht mal diagnostizieren oder beschreiben kann. Hm. Also die Ärzte, die stehen so doll vor einem Rätsel, dass es weltweit bislang noch keinen einzigen Fall von grünfiedriger Nesselsuchtmyopie gegeben hat.
0: Ja, kann man denn dann überhaupt sicher gehen, dass es sich bei eventuell auftretenden Fällen überhaupt um grünfiedrige Nesselsuchtmyopie handelt?
1: Ja, wir kennen die Krankheit ja noch gar nicht. Ja. Und wir könnten das auch ganz anders nennen. Also man könnte ja auch Schweinepest ganz anders nennen. Zum Beispiel Britschnellige Schnelle. Sehen Sie?
0: Ah ja, verstehe.
2: Das war aus der Reihe Große Momente der Weltgeschichte. Das Bundesgesundheitsministerium erfindet neue Krankheiten, um die drohende Ärzteschwemme einzudämmen. Berlin, November 1999.
0: Eine Frage, Ärzteschwemme, ist das ein Hautpilz?

0: Deutsche Bahn AG, Wallhorst.
1: Ja, guten Tag, Herr Wallhorst. Ich habe da einmal eine Frage.
0: Wahrscheinlich bezüglich des neuen kompletten Jahresfahrplans der Bahn AG, der ab kommenden Sonntag in Kraft tritt, nicht wahr?
1: Nein, eigentlich wollte ich von Ihnen...
0: Wollen Sie wissen, was sich ändert? Stimmt's oder habe ich recht?
1: Nein,
0: alles super, sage ich Ihnen. Alles super. Nehmen
1: ja.
0: Sie zum Beispiel nur mal die schnelle neue Tagesrandverbindung von Köln über Bielefeld nach Hannover, Berlin mit dem ICE und mit einer Fahrzeitverkürzung von sage und fahre 15 Sekunden.
1: Ja.
0: Na, was sagen Sie dazu?
1: Ja, das ist sehr interessant, Herr Wallhorst, aber eigentlich wollte ich von Ihnen jetzt wissen, also es geht um die Strecke Nienburg-Hannover.
0: Ach so,
1: da,
0: warum sagen Sie das denn nicht gleich? Sie meinen den E3107?
1: Das kann sein, ja.
0: Spitzenmäßig ist ja noch eigentlich untertrieben. Super spitzenmäßig. Mhm. Ich sage nur, Verstärkerzüge, vor allem im Berufsverkehr. Da werden im Fahrplan 94, 95 Verstärkerzüge fahren, dass Ihnen die Ohren schlackern. Hören Sie sich das einmal an. Das müssen Sie sich auf der Zunge zergehen lassen. Nienburg ab 6.28 Uhr. Mhm. Neustadt ab 6.45 Uhr. Wunstorf
1: ja,
0: ab 6.53 Uhr.
1: Wissen Sie, es geht eigentlich mehr um den Speisewagen. Da hatte ich nämlich...
0: Der Gastrobereich. Sensationell. Ach, was sage ich sensationell? Super spitzenmäßig sensationell. Hören Sie sich das an. Toast Hawaii statt mit Kochschinken. Zweite Wahl für 29,50 Mark. Jetzt mit Blockwurst extra fett belegt.
1: Hm.
0: Dafür fällt dann zwar die Scheibe Ananas und der Toast weg, aber... Aber
1: ja.
0: Das Ganze als Bauernschmaus für 36,80 Mark und dazu ein Pilzchen frisch aus der Flasche. Ha?
1: Ja, sicher, ha? Sicher,
0: ist
1: sicher.
0: Das
1: ist sehr lecker, lecker, wer es mag. Echter Hammer, das muss ich schon sagen. Nur, Herr Wallhorst.
0: Dazu kommt ja noch die Zahncard für die erste und zweite Klasse. Ich weiß nicht, sind Sie Privatpatient?
1: Ich? Nein, AOK.
0: Na, sehen
1: aber,
0: Sie, dann heißt das für Sie zweite Klasse. Da können Sie sich während der Zugfahrt von einem Kassenpatienten neue Füllungen machen lassen. Ist das nicht super, mega spitzenmäßig, sensationell?
1: Herr Wallhorst, ich habe aber eigentlich nur...
0: Zahnstein? Auch kein Problem. Unsere Vertragsärzte sind alles hochqualifiziert.
1: Ich habe meinen Regenschirm, ich habe
0: Sie
1: ihn vergessen.
0: Bitte was?
1: Ich habe meinen Regenschirm im Speisewagen des Eilzugs von Nienburg nach Hannover stehen lassen. Und da wollte ich Sie fragen, ob ich ihn wohl wiederbekommen kann, weil... Ja?
0: Ihren Regenschirm?
1: Ja, sag ich ja.
0: Sind Sie wahnsinnig, mich damit zu belästigen? Jetzt, wo der tolle neue Fahrplan in Kraft tritt? Wissen Sie eigentlich, was Sie von mir aus mit Ihrem dämlichen Regenschirm machen können? Wissen Sie das? Von mir aus schieben Sie ihn sich doch sonst wohin, Ihren dämlichen Regenschirm.
1: Ja, aber wie denn? Würde ich ja gern, Sie Witzbold. Hallo?
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0: jetzt der coole Erzählreim.
1: Baby, Baby, Beiler, Beiler, in der Hose steckt ein Knaller. Wenn der Knaller explodiert, kommt die Scheiße rausmarschiert.

0: Tor laufen, was musst du da machen?
1: Weiß nicht.
0: Da musst du dem Gegenspieler halt ein wenig wehtun, ne?
1: Will ich nicht.
0: Ja, musst du aber, ne? Sonst verliert deine Mannschaft und deswegen machst du einen Foul, ja? Hinten so ein bisschen in die Hacken, ne? Er fällt um, Schiri pfeift, alles ist okay.
1: Muss ich das wirklich?
0: Ja, das musst du. Ach ja, und wenn du schon mal in den Strafraum kommst, ja, und der Gegenspieler dich berührt, dann lass dich fallen, damit wir den Elfer kriegen, ne? Das habe ich euch doch schon so ganz oft gesagt, ne? Also einfach fallen lassen, das schafft er schon, okay?
1: Alles okay.
0: Und zum letzten Mal, wenn ihr zum Kopfball hochgeht, was zieht ihr da hoch? Sag's uns, Kevin.
1: Den Ellbogen hoch, um uns zu schützen?
0: Ja, richtig. Und vielleicht kriegt der Gegenspieler ja auch leicht einen mit denen an den. Nee, dass er beim nächsten Kopfball erst gar nicht mehr hochgeht. Da hat er dann Angst. Einfach mal ausprobieren, so. Und jetzt noch eins. Wenn einer von der gegnerischen Mannschaft verletzt auf dem Boden liegt, dann spielen wir den Ball ins Aus, ja? Aber erst, wenn ich das sage, ist das klar? So, jetzt raus und weiter so und haut ruhig mal ein bisschen mehr dazwischen. Also hopp, hopp, hopp. Und du, Kevin?
1: Ja?
0: Du bleibst draußen. Der Marc Joel spielt jetzt für dich.
1: Aber,

0: Firma.
1: Liebe, Intrigen, Portokosten.
2: Schicksale rund um das Wirtschaftsimperium des Fritz F. Niedmeier.
1: Niedmeier und Schrage sind in Spanien eingetroffen, um zu überprüfen, ob es möglich ist, hier billiger zu produzieren als im heimischen Deutschland.
3: Buenos dias, señores!
4: Schrage, was will der Mann?
5: Augenblick mal, Chef, ich habe hier mein kleines Taschenwörterbuch mit, Moment, Buenos dias, hier! Schöne Farbfotos. Der will uns Farbfotos verkaufen, Chef.
4: Pappelapapp, Farbfotos. Ja, aber, fragen Sie den lieber mal, ob es hier nicht irgendwo günstig Industrieflächen zu kaufen gibt, ja?
5: Mach ich, Chef. Einen Augenblick. Ja, hier haben wir's. Ja. Señor, hasta donde se puede nadar?
6: Sie wollen wissen, wie weit man hier herausschwimmen darf? Ist für die Ihre Frage nicht, wo herausschwimmen? Wir sind doch gar nicht am Meer.
4: Was sagt der, Schrage?
5: Er sagt, wir sind doch gar nicht am Meer. Das heißt wohl, dass man an der Küste noch günstiger Industrieflächen kaufen kann.
1: So kommt es, dass Niedmeier und Schrage sich aufgrund eines kleinen Fehlers in Schrages Taschenwörterbuch auf die Reise an die Küste begeben.
4: Nach Benidorm. Dabei hatte ich mir damals geschworen, dass ich da in meinem ganzen Leben nicht wieder hinfahre.
5: Tja, so kann das gehen, Chef, ne? Ich muss mit Ihnen allerdings mal über was ganz anderes reden.
4: Ja, was ist dann?
5: Also, dieser neue Mann, den Sie da eingestellt haben, ja. Dieser Warzenegger, der ist mir nicht ganz geheuer, Chef.
4: Schrage, ja? Fangen Sie schon wieder damit an. Aber jetzt lassen Sie endlich den Mann in Ruhe, der ist gut.
5: Also, Chef, ich glaube, da werden wir noch eine ganz böse Überraschung erleben.
1: Eine Überraschung mit Herrn Warzenegger erlebt allerdings zunächst einmal Frau Graumann. Allerdings alles andere als eine Böse. Er hat sie zu ihrer großen Freude in der Mittagspause zu einem kleinen Imbiss eingeladen. In das beste Restaurant am Platz.
7: Ach, Herr Warzenegger, so eine festliche Atmosphäre. Man könnte ja glauben, wir hätten etwas zu feiern.
8: Hoppen wir ja auf, Frau Graumann. Sind Sie? Es ist mir noch nie in meinem Leben passiert, dass ich so einer Frau wie Ihnen begegnet bin. Ich habe mich.
7: Ja?
8: Also, wenn nicht.
7: Wenn was nicht? Wenn ich nicht diesen dicken Bauch hätte. Ach, machen Sie sich deshalb keine Sorgen. Der gehört nämlich gar nicht mir. Den habe ich mir sozusagen nur geliehen. Ich arbeite nämlich als Leihmutter. Tun Sie einfach so, als wäre der gar nicht da.
8: Frau Graumann, da bin ich ja erleichtert. Ich hatte schon befürchtet, Sie wären festgebunden.
7: Und selbst wenn ich festgebunden wäre, Sie sind doch ein Mann, der jeden Knoten aufkriegt.
1: Und nicht nur das, dieser Mann kann auch so ziemlich jeden einwickeln. Wird ihm das auch bei Frau Graumann gelingen? Und Niedmeier und Schrage? Wie wird es ihnen in Benidorm ergehen? Wird Schrages fehlerhaftes Wörterbuch noch zu weiteren Missverständnissen führen? Oder werden die beiden bald fließend Spanisch sprechen? Vielleicht sollten auch Sie schon einmal anfangen, diese bezaubernde Sprache zu erlernen. Sonst verstehen Sie womöglich nichts in der nächsten Folge von Die Firma.

0: bei Frieda und Anneliese.
1: Es regnet und regnet in eine Tour. Seit Wochen nix wie Regen.
2: Was? Bei uns nicht?
1: Ja, die Klimazonen verschieben sich.
2: Deine Klimazone, die bestimmt nicht mehr. Die ist schon lange vorbei.
1: Ach, ach, ach. Ich sage nur, Dr. Westphal hat seit Wochen die Wäsche draußen bei herrlichstem Sonnenschein.
2: Ich denke, es regnet die ganze Zeit wie verrückt.
1: Bei ihm ja nicht. Das ist die Südseite des Mittellandkanals. Da ist es schon mehr mediterran.
2: Meditier du ruhig weiter über Teheran, aber lass mich mit deinen islamistischen Wettervorhersagen zufrieden.
1: Nein, nein, ich weiß es doch genau. Bei uns regnet es ununterbrochen und woanders leben sie in eitel Sonnenschein.
2: Sag mal, Frieda, wenn dir das Wetter so auf den Wirsing schlägt, dann geh doch nach Nivönos rüber oder leben die in derselben Klimazone wie ihr?
1: Bei Nivönos? Halben Tag hast du da womöglich Schnee und halben Tag Hagel. Das sind so Nivönos.
2: Was machst du denn jetzt den ganzen Tag bei den dauernden Regen?
1: Ja, alle halbe Stunde schicken wir den Anita nach draußen, um die Regentonnen auszuleeren.
2: Och, und Muckel und Oma sitzen hinter der Scheibe und scheuern sich mit dem Mäß eine warme Heizung.
1: Es hat ja wohl keinen Sinn, dass wir alle nach draußen laufen und nass werden.
2: Holt euch doch so einen Überlauf für die Dachrinne. Der muss den armen Anita nicht ständig raus.
1: Anita macht den Regen nix. Der wächst noch.
2: Und du läufst ein im Regen, hauptsächlich in deine Bläte. Man gut, dass ich in einer anderen Klimazone wohne, wo die Vernunft noch aus den Wolken scheint.
1: Wer sind Sie?
2: Ach, lass es sein.

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0: So, jetzt sollte hier eigentlich der Moderator sitzen, ne? Aber der musste gerade mal auf Klo, ne? Ja, ich meine, kann ja auch mal passieren, ne? Ja, am besten ich fange schon mal an. Vielleicht hier. Also das sollte jetzt, glaube ich, kommen. Moment.
1: Geheimnis deutscher Schlager.
0: Ja, das klappt ja schon mal ganz gut. Ja, ich bin also heute hier zuerst bei, bei Platten, ne? Also, weil ich habe schon immer gesungen und da habe ich geschrieben, hier an die Redaktion, ne, ob ich nicht mal, nee, kein Playback, alles live, ja sicher, alles live, ich habe also immer live gesungen, ne. Also ich will mal sagen, die Leute, die waren immer regelrecht am Toben, wenn ich gesungen habe, ne. Also hervorragend bin ich ja aus dem Wettbewerb Gozza Cordalis Imitator gesucht, ne. Ja, da habe ich einen 11. Platz gemacht, von 13, ne. Ja, wenn hier jetzt keiner kommt, dann, ist wohl ein großes Geschäft. Na gut, dann, ja, dann kann ich Ihnen das vielleicht mal vormachen, was ich so drauf habe, ne? Ich weiß nicht, ob Sie das hier kennen. Moment. Ein Festival der Liebe soll unser Leben sein. Ja, ich weiß, was Sie sagen wollen. Ja, aber meine Tante, ne, die hat was davon verstanden und die hat immer gesagt, singen ist keine Begabung, mein Junge. Singen kann man lernen. Ja, und ich stehe also auch auf dem Standpunkt, wenn einer Arbeit will, Quatsch, wenn einer singen will, dann soll man ihn auch lassen, ne? Ein Festival der Liebe soll... Ja, das ist gut, ja. Moment, jetzt habe ich hier jemanden auf dem Kopfhörer. Moment mal. Was? Ja, ich habe schon mal angefangen, weil... Was? Beschwerden gekommen? Ist nicht die musikalische Linie des Senders? Ja, das fällt Ihnen aber früh ein. Ja, aber ich kann auch anders. Warten Sie mal. Wie wär's dann hiermit? Immer wieder sonntags kommt die Erinnerung. Was? Ja, sicher bin ich eingeladen worden. Hier, ich habe doch schriftlich. Sehr geehrter Herr, würden uns sehr freuen, wenn Sie als Gast in unserer Plattenkiste begrüßen zu dürfen. Na, was sagen Sie jetzt? Was? Ist ja nicht der NDR hier. Radio FFN? Ja, Sie sind gut. Wie stellen Sie sich das dann vor? Das ist doch auch ja nicht Ihre musikalische Linie. Was? Ach so, ja, ja, sicher, haben Sie ja gesagt, ja. Ja, gut, dann gehe ich mal wieder, ne? Dann müssen Sie jetzt aber wieder Musik spielen. Oder soll ich noch was singen?

0: Zier dich nicht so. Ich verspreche dir, das wird die Nummer deines Lebens. Ja, hast du einmal einen kleinen Mann gehabt, guckst du keinen großen mehr an. Nun zieh dich nicht so, du willst es doch auch, hä? Los, spiele nicht die Brüde. Ich erzähl auch nicht den anderen, meine kleine Zuckerschnecke.
1: Das war aus der Reihe Große Momente der Weltgeschichte die Wahrheit über das Verbleiben von Schneewittchens achtem Zwerg. Vor langer Zeit im Zauberwald, früher Nachmittag.

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3: Herzlich willkommen zu meinem urwüchsig volkstümlichen Mattscheibel zum Grand Prix der Volksmusik vom Samstagabend. Nun, als ich verlauten ließ, dass ich dazu was machen wollte, sagte man mir gleich hier im Haus, sei aber nicht so gemein, die Leute lieben diese Sendung. Ja, und das ist ja auch ganz selbstverständlich, ich meine, jeder liebt sie, ich natürlich auch, ganz klar. Deshalb hier auch gleich von mir für Sie, ohne böse Bemerkungen, das erste Bonbon aus dieser Schnökerschale heimatlichen Liedguts, Monika Hildbrand mit...
0: Ja, das ist traumhaft.
3: Ja, wunderbar. Traumhaft. Ganz grandios. Da können wir uns ruhig mal ein bisschen längeres Stück gönnen. Oh, nee, da höre ich meine Autoalarmanlage. Ach nee, sie singt noch. Jo, war mein Fehler. Gut. So, das reicht jetzt aber auch. Danke, Monika. Schluss. Ja, so. Nochmal zurück zum Grand Prix der Volksmusik. Traumhaft war ja eine schöne Überleitung eigentlich. Es war einfach gigantisch und vor allem auch spannend. Deutschland kämpfte musikalisch gegen seine zwei zukünftigen Bundesländer, Österreich und die Schweiz, und moderiert wurde dieses Spektakel vom Trio Infernale der Unterhaltung. Caroline Reiber, Sepp Trütsch und Karl Moik, oder wie ich sie liebevoll zu nennen pflege, den drei Moderatoren der Apokalypse. Und die Musik war dabei natürlich nur vom Allerfeinsten.
0: Nicht wahr? Unser Bernhardine, das ist ein Stabine.
3: Ja, toll, toll, ganz toll. Lieder mit lebenden Tieren finde ich immer gut. Oder auch mit überfahrenen Igeln, ist mir eigentlich egal, Hauptsache Tiere. So richtig was für Herz und Verstand zugleich. Machte auch prompt den zweiten Platz. Dabei waren eigentlich alle Lieder schön. Vor allem strotzten sie nur so vor unbegründeter Lebensfreude, so als wollten die Interpreten uns sagen, kommt nur her, wir freuen euch alle kaputt. Einer meiner Favoriten war ja übrigens auch dieser schöne Titel hier da. Hören wir jetzt mal rein.
0: Super
3: Stück aus der Schweiz, das Feuerwehr-Curly Interlaken mit Nimm einen von der Feuerwehr. Erinnert ja ein bisschen an diesen alten Hit vom Psychopathen-Grüppli Paderborn, Nimm einen aus der Geschlossenen. Aber ist auch egal, tolles Lied, machte leider den letzten Platz. Schade. Weiter vorne landete Stefanie Hertel, so eine kleine Bratze im rosa Dürndl, ne, ganz was Niedliches. Kann sich noch nicht mal allein den Hintern abwischen, aber will uns Erwachsenen schon sagen, wie schön die Welt ist, nicht?
0: So.
3: Beim Himmel bestellt. Blöd, ne? Hätt's lieber mal im Teleshop oder bei Quelle versuchen sollen. Diese Woche im Angebot heile Welt, geschnitten oder am Stück, Kilo 17,80 plus Porto und Verpackung. Aber fast spotte ich ja schon wieder, wollte ich ja lassen. Dabei ist gegen diese Schlager ja nun auch wirklich nichts zu sagen. Okay, sie fangen alle gleich an und hören auch alle gleich auf, aber dafür unterscheiden sie sich ja auch in der Mitte nicht voneinander. Und sie sind dabei ja auch so penetrant triefend gut gelaunt, dass man am liebsten aus dem Fenster springen möchte. Was will man denn nun mehr, hm? Aber... Schluss für heute, hier noch der Siegertitel aus Österreich, das Alpentrio Tirol. Applaus, toll! Nein, tut mir leid, leider nicht. Zeit ist um für heute. Nee, nicht für uns, weil ich bin nicht so einer. Kein Journalist für eine Nacht. Ja, stell dich hin, wo du willst. Ich hau ab, ich muss gehen. Tschüss!

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2: Hallo, Ole Stendal. Hi, hi, ich bin Sie wieder, Egler Heinz. Ich habe heute wieder 1000 brutale und lustige Witze mitgebracht, gell? Der erste hier zum Beispiel, den kennt ihr bestimmt. Das ist nämlich ein Ford Capri-Witz, gell? Wisst ihr, warum der Ford Capri jetzt nur auf 60 cm Breite gebaut wird? Ha ja, damit man auch auf der rechten Seite der Fahrer seinen Arm raushängen lassen kann, gell? Ha ja. Ha ja, vielleicht den anderen.
3: Die DDRler verstehen den Narren nicht.
4: Ja, keiner lacht. Bei allen steht nur der Mund auf.
3: Gleich sind wir an der Reihe mit dem Schaufechten.
4: Ich gehe nicht auf die Bühne, Potzblitz. Ich nicht.
3: Aber wir müssen.
4: Nein, ich gehe nicht.
3: Stell er sich nicht so an.
4: Ich gehe nicht.
3: Wir zeigen es.
4: Ich gehe nicht.
3: Wir zeigen es.
4: Nein.
1: Das war eine Grenzerfahrungsfolge der drei Musketiere. Sie hörten sie heute in der DDR.
4: Ich gehe nicht.
3: Doch.
2: Der ist gut, gell?

0: Der kleine Tierfreund.
1: Immer wieder sprechen mich Leute auf der Straße an und fragen: Guten Tag, sind Sie nicht der kleine Tierfreund? Sagen Sie mal, wie unterscheiden sich eigentlich Waldschnepfen und Bekassinen? Nun, liebe Zuhörer, ich denke, auch Ihnen würde es allmählich lästig, die immer gleichen Fragen zu beantworten, zumal wenn man gerade in höchster Not eine öffentliche Toilette ansteuert. Hier nun ein für allemal die Antwort für alle Schnepfeninteressierten. Die Waldschnepfe hat einen langen Stecher, runde Flügel und eine Färbung wie vergorene Jägerschnitzel. Scheitel und Nacken sind quer gebändert, sie fliegt mit klatschendem Gesäus aber stumm auf und schmiert sehr schnell wieder in ihre Deckung ab. Die Bekassine dagegen hat auf dem Kopf längs gerichtete helle Streifen und einen orangefarbenen Stoß. Charakteristisch für sie ist ihr rätselhafter Ruf beim Aufgehen und ihr Zickzackflug. Sie wird wegen des ziegenartig meckernden Lautes, den das Männchen beim Balzflug hören lässt, im Volksmund auch Himmelsziege genannt. Dieses Meckern, das etwa wie Wehe, Wehe, Wehe klingt, entsteht durch Vibration der weit gespreizten äußeren Steißfedern und der Leitflügel während des Balzfluges des Männchens beim schrägen Absturz, sogenanntes Schwanzfedermeckern. Der Frühjahrsstrich beginnt Ende Februar. Die Bekassine bevorzugt im Gegensatz zur Waldschnepfe die weite, offene und sumpfige Landschaft. Auf dem Erdboden meldet sie sich durch ihren typischen Ruf: Tücke, tücke, tücke. So, liebe Tierfreunde, ich hoffe, damit sind alle Schnepfen- und Bekassinen-bezogenen Hörerfragen geklärt. Bis zum nächsten Mal, Ihr kleiner Tierfreund.

0: Frankenstädter Heimatchronik.
1: Moin, Apostoa.
2: War das schön gewesen,
3: Christa? Da sind alle erkältet.
2: Und lief bei euch.
1: Und du den Mul.
3: Soll wieder schlechter werden morgen.
2: Das sag auch, Mann.
4: Der Hölzigersche Hof am Rande unseres kleinen Dorfes stand leer. Niemand wollte die modrigen Räume bewohnen, in denen Günther Hölzieker zusammen mit seiner Mutter und drei Schweinen 30 Jahre lang gehaust hatte. Jedermann in Bunkenstedt mied den unheimlichen Ort, denn auf diesem Hof hatten sogar die Hauskatzen Selbstmord begangen. Von all dem wusste der neue Pächter nichts. Es war die Universität Münster, die auf der verlassenen Hofstelle eine Begegnungsstätte für orientierungslose Lehrer einrichtete.
5: Hier ist das Verkehrsstudio mit einer dringenden Meldung. Achtung, A2 Hannover Richtung Dortmund. Zwischen der Anschlussstelle Bielefeld-Zentrum und Bielefeld-Sennestadt laufen mehrere Lehrer orientierungslos auf der Fahrbahn herum. Fahren Sie bitte äußerst vorsichtig. Wir melden uns, sobald die Gefahr vorüber ist.
4: Immer mehr überforderte Pädagogen hatten den Halt im Beruf verloren und geisterten umnachtet durch die Welt. Die einen fuhren wochenlang mit Wohnmobilen ziellos durch ganz Europa, die anderen wurden aufgefangen durch Begegnungsstätten wie dieser hier in Bunkenstedt. Stundenlang konnten sie in Unterhosen im Garten sitzen und sich die Identität aus dem Leibe trommeln. Seit jenen Tagen, als schwedische Reiterei das Dorf belagerte, waren nicht mehr solche unheimlichen Gestalten in Bunkenstedt herumgelaufen. Je länger der ferne Klang der durchgedrehten Lehrer an die Ohren der Dörfler drang, desto mehr reifte in ihnen der Entschluss, dem Spuk ein Ende zu setzen. Es war der dritte Sonntag nach Matthä, als sich ein merkwürdiger Protestzug auf den Weg zur Begegnungsstätte machte. Hunde, Katzen, Schweine, Kühe, Hühner, alles was krähte und mute, blökte und grunzte, versammelte sich vor dem Haus der orientierungslosen Pädagogen und stimmte ein infernalisches Konzert an. Schreiend vor Entsetzen liefen die verstörten Lehrer aus dem Haus, setzten sich in ihre Wohnmobile und wurden nie mehr gesehen. Zufrieden mit ihrem Erfolg kamen die Bunkenstädter aus den Büschen und schnallten den Katzen, Hühnern, Schweinen und Hunden die Schultornister wieder von den Rücken.

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3: Endlich ist der Grill wieder auf. Mann, oh Mann, oh. Jeden Tag das Hundefutter beim Schlitzi, das ist es nicht auf Dauer. Tag Ali, wie war's in Urlaub?
4: Gut, viel Sonne, viel Baden, viel scharfe Weiber, alles gut.
3: Ach, du warst in der Türkei?
4: Nix Türkei, ich war Griechenland, ne?
3: Was? Ich denke, ihr Türken mögt die Griechen nicht. Habt ihr nicht sogar mal Krieg gegen die geführt?
4: Na und? Du fährst doch auch Holland.
3: Ja, aber das mit euch und den Griechen, das ist doch noch aktuell. Und da machst du Urlaub? Warum nicht in deiner Heimat?
4: In Türkei, das sind meine Brüder. Ich will nicht, dass mich bedienen meine Brüder. Dass meine Schwestern putzen meine Scheiße aus dem Hotel.
3: Ja, das darf man nicht so eng sehen.
4: Ich finde besser, wenn scheiß Grieche putzt meine Scheiße aus. Ja, und wenn ich mache so, kommt altes Vassili gerannt und trägt mir meine Arsch durch die Gegend.
3: Arsch nachtragen, sagt man. Ist auch egal. Aber sag mal, sprichst du denn Griechisch?
4: Wozu? Soll gefälligst Deutsch lernen, scheiß Griechenarsch, wenn er will an meine Geld.
3: Das sehe ich ehrlich, Ali.
4: Ist für mich der schönste Urlaub auf der Welt, ne? 3 Wochen nichts tun und Grieche anschnauzen.
3: Dann könnten wir ja mal zusammen losfahren, Ali.
4: Hey, hast du was gegen Griechen?
3: Nee, nix. Mich kannst du in Österreich rauslassen.

0: endlich den Mund!
1: Auf Grand Graumann, der Urlaubsinsel der Familie Wortmann, ist aus einem fröhlichen Ferienclub Albino blutiger Ernst geworden.
2: Ich fordere ein Menschenopfer.
1: Häuptling blutiger Ernst, wie er von den Kriegern der Ma'o'ams genannt wird, steht vor 8 Jungfrauen und fordert die Stimmbänder dieser Opfer, so wie es das uralte Stammesritual der Graumann-Kanaken verlangt. Als Vergeltung für die vor langer Zeit...
3: Moment mal, ich verstehe ja nichts mehr. Von wem, Häuptling Blut, ihr Ernst? Was machen Sie denn hier, Frau Jaumann, hä?
2: Nichts.
3: Ja, und was soll diese alberne Verkleidung? Ist Karneval oder was? Sie sollten doch in der Firma die Portokasse auf Vordermann bringen, oder wie, oder was?
4: Hallo, Frau Gaumann, wie geht's denn so?
2: Mogadischu.
3: Was soll der Kokolores, Frau Jaumann? Hauptstadt von Somalia? Weiß ich doch nicht, wie die heißt, verdammt nochmal.
4: Moment mal, Chef, ich hab's gleich. Ja. Können wir vielleicht 10 Sekunden Bedenkzeit haben, Frau Traumann?
5: Ich bin fertig, Sascha, mit den Nerven. Wer ist das denn jetzt schon wieder?
6: Kennst du nicht, Mutti? Das ist doch dieser beknackte Firmenchef Fritz F. Niedmeier aus dem Fernsehen und sein Cheferfinder Schrare. Guck mal, die brauchen echt 3 Eingeborene, um diesen fetten Niedmeier wegzutragen.
4: Frau Graumann, das können Sie doch nicht machen. Chef, Hilfe! Hilfe!
3: Schrare, stören Sie mich nicht. Addis Abeba, war das Frau Jaumann oder Mombasa? Lass mich los, ich muss da noch draufkommen, Hauptstadt von Somalia.
1: Doch die Stammesmutter hat jetzt nur noch Augen und Ohren für die 8 Opfer, die Chefanimateur Hans Kuckuck angeliefert hat.
7: So, guck dir diese Ware an. Verdammt nochmal. 1 Ohr, 1 Ohr, selber kontrolliert.
1: Roswitha Wortmann und ihr Sohn Sascha werden Zeuge des uralten Bubuluba-Rituals. Gerade werden den Opfern lange Messer an den Hals gelegt und die Stimmbänder eingeritzt. Und die Ritzmesser in die Opferschale geworfen, da lassen sich mit einem Ruck sämtliche 17.000 Graumann-Kanaken auf die Knie fallen. In einem rhythmischen Hin und Her, dem Freudentanz der Graumann-Ureinwohner, danken sie dem Himmel für die neu gewonnenen tiefen Stimmen. Einige spielen auf uralten Instrumenten die Graumann-Hymne. Nein, die Graumann-Hymne ist ein Freudentanz der Kanaken und... Nein, das ist auch falsch. Der Freudentanz des Graumann-Archipels ist eine überlieferte Weise der alten... Verdammt nochmal, gibt's denn in diesem Sender nicht mal die Originalaufnahme des Graumann-Freudentanzes?
8: Aha.

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1: Sag mal, Erwin, du hast in letzter Zeit etwas zugenommen. Wird zu Hause neuerdings wieder gekocht?
2: Nee, du, ich habe gerade einen Job als Testkäufer für das Bundesfamilienministerium.
1: Oha, Alkoholausschank an Minderjährige bespitzeln.
2: Ja, das habe ich früher gemacht. Das Geile war, man durfte den Alk danach behalten, ne? Ey, 6 Wochen alles nur verschwommen gesehen. Irre.
1: Und was testet der Jugendliche jetzt?
2: Jetzt die politisch korrekte Bezeichnung für Nahrungsmittel und Speisen.
1: Also Neger statt korrekt andersfarbiger.
2: Seit wann ist Neger ein Nahrungsmittel?
1: Kommt drauf an, wie weit man in den Urwald reinfährt.
2: Hör auf jetzt mit der Bimbo-Hetze. Nee, mein Job ist es zum Beispiel, im Laden einen Negerkuss zu verlangen.
1: Ja und?
2: Ja und? Wenn sie mir einen verkaufen, werden sie angezeigt. Wegen Lebensmittelrassismus.
1: Und du schämst dich nicht, du Denunziant? Das sind ja Stasi-Methoden, schlimmer als in der DDR.
2: Ja normal, ey. Wir gehören doch zur DDR seit 1990.
1: Ja, das stimmt.
2: So, und wenn mir jetzt einer einen Zigeunerschnitzel verkauft, ne? Dann hetze ich ihm den Zentralrat der Gypsy Kings auf den Pelz.
1: Und wie sieht's aus mit Pflaumenkuchen?
2: Wie sieht's aus mit Pflaumenkuchen?
1: Das ist doch auch diskriminierend.
2: Gegenüber wem jetzt? Haben die Pflaumen jetzt auch schon einen Zentralrat?
1: Ja, der heißt Gleichstellungsbeauftragte.
2: Verstehe ich alles nicht. Jedenfalls, hier, Kinderteller ist auch so eine Schweinenummer, ne? Da werden haufenweise Heranwachsende verwurstet. Klingt wie Dönerteller, bloß Kinder statt Döner, ne?
1: Bald ist ja auch wieder die Zeit für Spargel mit Soße Hollandaise. Ist das dann auch verboten?
2: Wieso? Holländersoße darf man doch noch sagen. Ist doch politisch korrekt. Bloß nicht Käsekopfsoße oder Tulpenwemser-Tunke.
1: Oder Molukkenmompe.
2: Schluss jetzt! Schluss! Oder ich verliere meinen Job!

0: 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Eine Familienserie in vielen Teilen mit Papa Grappa Lemke.
1: Hallo.
0: Mit Fernet Lemke. Das finde ich echt nicht gut. Mit Bianca Lemke.
2: Hab schon, Freund.
0: Und Mutter Lemke.
3: Ach, wie sehen meine Hände wieder aus?
0: Und jetzt viel Spaß mit den Lemkes.
3: Lalala. Ach, ist das herrlich. Bald sind wir in Spanien und dieses tolle Flugzeug bringt uns mir nichts, dir nichts dahin.
4: Lalala. Oh, Mello, Mama, wie lange müssen wir denn noch hier im Gepäcknetz sein?
2: Ja, ey, mir tut schon alles weh, ey. Obwohl ich einen Freund hab, ne?
3: Kinder unter 7 Jahren müssen eben in einem Flugzeug ins Gepäcknetz, das wusstet ihr vorher.
1: Aber Mama.
3: Ja, Papa?
1: Da sind auch andere Kinder und die müssen nicht ins Gepäcknetz haben tun sollen sein haben können.
3: Puh. Die sind auch verwöhnt, Papa. Willst du verwöhnte Kinder, Papa? Willst du das? Sag mir, ob du das willst.
1: Aua,
3: Papa, willst du verwöhnte Kinder?
1: Aua, Mama, Mann, nicht an den Hals packen machen sollen. Aua, Mama.
4: Ich hab Hunger, Mama.
2: Und ich will zu meinem Freund.
3: Und wenn die netten Damen mir gleich die Karten kontrollieren, ja, dann sagt ihr, dass ihr nicht älter als 7 Jahre seid, Papa?
1: Ja, Mama.
3: Bei dir, Papa?
1: Ja, Mama.
3: Bei dir ist das egal mit dem Alter, ja?
2: Guck mal da, der Papa.
4: Oh, der sitzt im Kartoffelsalat. Was sollen wir denn jetzt essen, Mama?
3: Kein Problem, mein Junge. Ich habe noch die 3 Koteletts vom letzten Urlaub in der Handtasche.
2: Das ist doch schon ganz schön lange her, Mama.
1: Ja, aber das war so schön damals in Jugoslawien, Mama, und so billig haben sollen.
3: Ja, damals hatten die Koteletts auch noch Qualität und deswegen sind die...

0: noch top, meine Süßen. Lalala, ich freue mich, ja, ich freue mich, wie wir da hingleiten, herrlich.
1: Mama,
0: ja?
1: Kannst du mich mal losbinden, muss mal Pipi.
0: Nun mach mal nicht so eine Unruhe hier, Papa. Hier ist der Begrüßungspiccolo, der ist leer und da kannst du reinpillern. Aber leise, Papa, da schlafen welche.
1: Ja, Mama.
0: So, Kinder, und wir machen jetzt Stadtland Fluss, dann geht die Zeit immer so schön herrlich schnell vorbei. Ah, stopp, C, stopp.
2: Ja, aber Mama, wir haben doch gar nichts zu schreiben.
3: Ja, und außerdem will ich viel lieber zu meinem Freund.
0: Na gut, dann keine Spiele, dann schlafe ich und wehe, stört mich einer.
1: Oh, Mama.
0: Ja, Papa?
1: Kommt nichts, Mama.
0: Dann wartest du eben bis Spanien und jetzt will ich nichts mehr hören.
2: Oh, Menno.
4: 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Schon bald in diesem Radio.

0: Man, was hat die Man? Oh Man, Jutz. Die hat die Man, Jutz. Graumännchen?
1: Ja?
0: Wo ist eigentlich der Vorjang, dem er Schrage schon vor 7 Wochen reinreichen sollte? Ach, pappalapapp, Anstellerei. Graumännchen, Sie wissen doch, wir müssen endlich mit unserem Produkt auf den Markt. Die staubfreie Stricknadel. 2 Jahre Entwicklungszeit. Und dieser Schrage simuliert. Holen Sie mir mal her, ja? Was? Ja, ja, und dann mal her damit, ja? Danke, Graumännchen. Ach, Graumännchen. Übrigens, schön, dass ich Sie habe. Mit Ihrer Stimme alles okay?
1: Ja, Herr Direktor, ich lasse es jetzt einfach so.
0: Schön, die Raummännchen. Als Frau gefallen sie mir auch viel besser. Was, die Raummännchen? Alte Schwedin, was?
1: Danke, Herr Direktor.
0: Wie wär's denn jetzt mal mit dem Kaffee? Bringen Sie mir mal einen. Ach, das wird der Herr mit den Magazinen und den Videokassetten sein. Bringen Sie ihn rein, Graumännchen. Und ich will jetzt in den nächsten 12 Stunden nicht mehr gestört werden, klar? Ach, lassen Sie mich doch in Ruhe mit diesem Kretin.
2: Guten Tag, Schneuzig mein Name. Ich komme von der Firma Inter Innovations.
0: Ja,
2: wir produzieren Ideen und wären an einer Zusammenarbeit mit Ihrem Unternehmen interessiert.
0: Ja, was
2: Herr Niedmeier, sagen Sie jetzt nichts. Ich melde mich in ein paar Tagen wieder. Überlegen Sie sich mal ein Angebot. Ich lasse Ihnen schon mal was hier. Unser Renner von vor 5 Jahren, die staubfreie Stricknadel.
0: Ja,
2: ich schaue wieder rein. Sagen Sie nichts.
0: Schrage!

0: bei Frieda und Anneliese.
1: Morgen ist Valentinstag, Anneliese, was freue ich mich da schon drauf?
2: Wieso du? Was hast du denn damit zu kriegen? Das ist doch der Tag der Liebenden.
1: Da bringt mir Reinhard immer eine Schachtel Zigaretten von der Tankstelle mit.
2: Wusste ich gar nicht, dass du schmökst.
1: Ich auch nicht.
2: Aha, und sein Anita kriegt der nix?
1: Anita ist durch ihre Ehe mit den herrlichen Reinhard schon beschenkt genug.
2: Ich sag dir was, Frieda, normal ist das nicht, dass 50-jährige Söhne ihre vergreiste Mutter Zigaretten mitbringen zum Valentinstag.
1: Reinhard ist so dankbar, dass ich ihm unter Schmerzen das Leben geschenkt habe.
2: War der als Säugling auch schon so fett wie heute?
1: Und deswegen bringt er mir immer was mit. Muttertag eine Duftcombination, Ostergesteck für die Grabstelle.
2: Ich gehe an Valentinstag immer nach Sparkasse hin und heb von Heinz in sein Konto 100 Euro ab. Da kaufe ich mir dann von Plünnenwagen schicken Kittel.
1: 100 Euro für einen Kittel?
2: Einen schicken, fürs Beste, den man auch mal anziehen kann ins Theater.
1: Ja, wenn die Ehe in die Jahre kommt, muss man sich seine Geschenke selber kaufen. Das ist bei einem Sohn doch ganz was anderes.
2: Ja, Dieter, unser Jüngster, ne?
1: Du hast doch bloß den einen.
2: Was?
1: Der ist auch schon über 50.
2: Puh. Aber noch so niedlich. Jedenfalls bringt der mir immer zu einem Valentinstag immer einen Strauß neue Plastikblumen aus Stadt mit.
1: Ach, wie schön.
2: Ja, da hast du lange was von, aber nach einer Zeit kriegt man die Fliegenscheiße da nicht mehr von ab. Denn wären sie doch etwas unansehnlich.
1: Ja, das stimmt. Dann braucht man neue und hat wieder Ruhe für ein Jahr. Ach, was freue ich mich schon auf morgen.
2: Oller Döskopf.

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3: Ja, vielleicht machst du irgendwas falsch, mein Kind. Da sollten wir uns mal so von Frau zu Frau drüber unterhalten, was?
2: Puh.
1: Weiber machen, tun, können, haben, sollen sein.
3: Aber jetzt mal was ganz anderes. Seit Tagen wird es nicht mehr richtig hell. Ist das nicht ein schlimmes Wetter?
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3: 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Was?
1: Ich sag ja, Weiber haben tun, möchten, können, sollen, sein.
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0: Ei, sag mal, wie kommt man da denn eigentlich wieder raus?
1: Oi, keine Ahnung, du.
0: Aber ich bin da jetzt schon so lang drin, ja? Ich will da jetzt endlich wieder raus.
1: Ich weiß es nicht.
0: Aber es muss doch einen Weg geben, um da wieder rauszukommen. Ich verstehe es gar nicht.
1: Ei, sicher gibt's einen.
0: Ah ja, und welchen?
1: Ich weiß es doch nicht.
0: Na, das hilft mir aber jetzt auch nicht weiter.
1: Dann ruf doch mal die Hotline an.
0: Die Hotline. Du meinst, ich soll bei denen direkt anrufen?
1: Ei, sicher.
2: Auf jeden Fall. Das war aus der Reihe Große Momente der Weltgeschichte. Nachdem viele Menschen nicht mehr wissen, wie sie aus dem Internet rauskommen, entschließt sich AOL, die CD-ROM 50 Stunden offline anzubieten. Nächste Woche, nächsten Monat, nächstes Jahr.

Es war einmal ein kleines Sternelein und das tat den Namen Stupsi haben tun. Und zwar wegen seiner stupsigen kleinen Stupsnase. Ja, tun Sie da jetzt bestimmt gleich sagen tun, Sterne tun doch gar keine Nasen nicht haben. Aber da kann ich ja mal nur lachen tun. Und sagen, das weiß ich selbst, Herr Besserwisser. Ne? Aber zeig du mal erst eine Geschichte ohne kleine logischen Schwächen. Und dann können wir ja weiterreden tun, ne? Schlaumüller, naja, da ist doch warm in Zürich. Also, das Sternlein Stupsi nun hatte in Sternenkunde in seiner Sternenschule gelernt, dass, wenn es sich als Schnuppe auf die Erde draufschmeißt, ein Sternelein einem Menschenskinde einen Wunsch erfüllen tun kann. Und noch am selben Abend dran, als der Mond schon völlig am Scheinen war und die Sonne ihren wohlverdienten Feierabend bei einem Bierchen genießen tat, da fiel Stupsis Blick hinein in das Schlafzimmer einer Menschenfamilie. Und Stupsi erspähte einen kleinen Bub, der ganz innig dringlich seine Hände verfaltete und sich gerade ganz dolle etwas wünschen tat. Ach, kleiner Bursch, da will ich mal nicht so sein tun, sprechte da lachend das Sternchen. Werd ich halt zur Schnuppe und hilfe dir, dass sich dein Wunsch in die Erfüllung reingeht. Und mit einem lauten Heisa und Geronimo stürzte sich Stupsi zur Erde, genau durchs Fenster in das Zimmer von dem kleinen Wünschewicht Verdi. Und das war ja nun mal eine echt saublöde Aktion, weil durch den voll am rumglühenden Stupsi-Stern natürlich sofort die Kunststoffgardinen sich ein Feuer holten und lichterloh zu brennen beginnen taten. Und ehe man sich überhaupt noch versehen konnte, da stand auch schon das ganze große Haus in Flammen und auch die herbeigerufte Feuerwehr konnte an der Kokelei mal nichts mehr machen tun. Naja. Und so wurde der kleine Verdi mit seiner Familie obdachlos und muss seitdem unter Brücken und Flüssen schlafen und in der Fußgängerzone betteln tun. Und sein Wunsch ging niemals nicht in Erfüllung. Dabei war das mal nur so eine dusselige Ninja-Torten-Tortelpuppe für ein paar Mark 50, ne? Die hätte er sich sogar noch selbst kaufen können, wenn nicht diese blöde Sternenpotze auch das ganze Haus abgefackelt hätte, ne? Naja, aber das ist dann auch mal halt die Moral, dass man nämlich lieber ein bisschen nachdenken tut, bevor man zum Beispiel vom Himmel springt, ne? Ja, da könnt ihr jetzt mal drüber nachdenken.

0: Der kleine Tierfreund.
1: Im dunklen Moorgrund, dort wo auch die Made wohnt, lebt eines der unbekanntesten Haustiere des Menschen. Es ist so groß wie eine kapitale Ratte und mit dieser auch verwandt. Durch seinen Dauerwohnsitz im Erdreich ist unser Freund jedoch recht bleich geworden. Fahl und käsig wie abgestorbenes Bauchfett schlabbert seine haarlose Haut um den mageren Körper herum. Doch um das Muskelfleisch des unterirdischen Nagers geht es den Bauern nicht. Er hat die bleiche Ratte zu Tausenden in Reihen angekettet und dann mit Erdreich überschüttet. So steht der Spargel, wie man ihn hierzulande nennt, den ganzen Winter über in der Erde herum und nährt sich von Würmern und Maden, die zufällig um ihn vorüberkriechen. Wärmen allerdings die ersten Sonnenstrahlen des Frühlings die Krume, dann erwacht unsere Spargelratte aus ihrer winterlichen Schwermut. Lüsternde Geilheit durchflutet ihren falben Ekelkörper, und die Männchen werfen sich unter der Erde auf den Rücken, auf dass die bleichen Rettinnen sich über sie stülpen. Doch hier setzte bereits im Herbst die Selektion des Bauern ein. Er klaubte die Spargelweibchen zwischen den Bullen fort. So liegen jetzt im Frühling nur die notgeilen Burschen rücklings in der Erde und wissen nicht, wohin mit ihrer Erektion. Sie wächst und wächst, bis der bleiche Stängel vorwitzig durch die Ackerkrume lugt. Das ist das Zeichen für den Bauern. Flugs hat er eine Schwadron Osteuropäer herangepfiffen und mit langen Messer stechen die flinken slawischen Hände den Spargelmännchen den schmutzig weißen Penis ab. Als Tierfreunde können wir uns nur vor Ekel abwenden. Die Spargelbauern scheuen jedoch vor keiner Perversion zurück. Die bleichen Erdratten werden schon unter Folie gehalten, dass ihnen vor Atemnot der Penis noch mehr anschwillt. Wie lange will unsere Regierung diesem Treiben noch zusehen? Für den deutschen Langzeitarbeitslosen aber spricht, dass er sich für dieses brutale Geschäft zu schade ist und dem Spargelstechen auf den Feldern fernbleibt. Bis zum nächsten Mal, ihr kleiner Tierfreund.

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3: Aus Versehen in den Müll getan. Und jetzt kommt Fernet im Hof nach, ob er noch da ist.
2: Ey, Mano!
4: Hey, Mama! Das finde ich eigentlich nicht gut. Aber der Papa war in der organischen Tonne und die Leute von der Müllabfuhr haben ihn nicht mitgenommen.
3: Aber Papa, komm, Kinder, lass uns eine Dose Thunfisch aufmachen und feiern!
1: Aber mit Erbsen. Ja. Dann können wir machen. Schön.
2: Oh ja! Oh ja!
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0: Zieh dich nicht so, hä? Ich verspreche dir, das wird die Nummer deines Lebens. Ja, hast du einmal einen kleinen Mann gehabt, guckst du keinen großen mehr an. Nur zieh dich nicht so, du willst es doch auch, hä? Los, spiele nicht die Brüde. Ich erzähl auch nicht den anderen, meine kleine Zuckerschnecke.
1: Das war aus der Reihe Große Momente der Weltgeschichte die Wahrheit über das Verbleiben von Schneewittchens achtem Zwerg. Vor langer Zeit im Zauberwald, früher Nachmittag.

In jedem indianischen Weisheitszahn finden wir noch heute die seit Jahrtausenden gleiche Inschrift. Ein Indianer soll in seinem Leben einen Joint bauen, einen Pantoffel pflanzen und einen Jehova zeugen. Und damit sind wir auch schon beim Thema. Die alte indianische Gartenkunst war lange Zeit als Scharlatanerie verschrien, kann uns Europäern aber gerade heute sehr viel geben, wenn man sie richtig anwendet. Jeder von uns besitzt sicher einen alten Pantoffel oder einen Badelatschen, den er nicht mehr trägt. Dieser Pantoffel wird, zusammen mit einer Scheibe Mailänder Salami, in einer Vollmondnacht im Garten in die feuchte Erde eingegraben. Die Salami ist für den Keimungsprozess unerlässlich, deswegen nicht am falschen Ende sparen und womöglich eine Plockwurst mit in die Erde legen. Der Indianerstamm der Apuschen pflegte diese Saat regelmäßig mit Büffelpisse zu gießen, wegen der Nährstoffe. Sie können aber, wenn Sie keinen Büffel zu Hause haben, stattdessen auch Weizenbier nehmen, das erfüllt den gleichen Zweck. Und denken Sie daran, alle 14 Tage muss die Stelle mit abgeschnittenen Fußnägeln gedüngt werden. So werden Sie sich bereits nach kurzer Zeit über einen zarten Pantoffelschößling freuen können. Achten Sie jetzt bitte auf genügend Wärmezufuhr. Verbringen Sie ruhig ein paar Stunden täglich liegend neben Ihrem Pantoffelbaum. Er wird es Ihnen danken und Sie nach einigen Monaten mit üppigen Früchten belohnen. Wenn Sie Glück haben, können Sie im ersten Jahr bereits Schuhgröße 37 bis 40 ernten. In besonders guten Lagen und Jahrgängen sind sogar Größen bis 49 und mit Einlage möglich. Und wenn Sie bereits einige Erfahrungen mit den Pantoffelpflanzen haben, dann probieren Sie ruhig auch einmal einen Sandalenstrauch.

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1: Erwin, man sieht dich in letzter Zeit zu wenig auf der Szene. Sonst hingst du doch immer ab im KGB oder im Kreml.
2: Ganz halt. Merle wohnt jetzt bei mir und wir machen viel zusammen. Also, wir bestellen Pizza, gucken DVDs oder sind bei Facebook.
1: Merle? Was für eine Merle? Ist das ein Fisch oder ein Vogel? Irgendwas war da doch. Blau-Merle.
2: Doofkopf, Merle ist meine Freundin. Und weil ihre Mutter einen neuen Typen hat, ne? Jimmy, der mit seinen 5 Hunden und 3 Schackern bei ihr eingezogen ist in die Zwei-Zimmer-Wohnung. Deswegen ist Merle bei mir.
1: Schlimmer als im Kongo.
2: Wo du dich ja auch tierisch gut auskennst, ne, Pavi? Hä?
1: Drunter und drüber. Als ich meine Freundin mit nach Hause brachte, nur zum Kaffee wohlgemerkt, ich war bereits 35, da hat mein alter Herr gesagt, wir sind doch hier kein Puff.
2: Und, wart ihr einer?
1: Natürlich nicht. Ich wollte Henriette, meinem Vater, als Zukünftige vorstellen, aber er war strikt dagegen.
2: Wieso das denn? Was interessiert denn den Alten das?
1: Er hat sie dann selber geheiratet.
2: Oh, ja, also Merle und ich, wir wollen nicht heiraten. Ne? Wir machen eine eheähnliche Gemeinschaft auf, dann werden wir nämlich steuerlich gemeinsam veranlagt und können uns einen neuen Plasmafernseher leisten, ne?
1: Mann, oh Mann, oh Mann, spießiger geht's ja wohl nicht mehr. Ganze Tag aufeinander in eine Bude hocken.
2: Ach du, aufeinander, weißt du, das ist auch nicht mehr so dolle. Wenn so eine Beziehung erst in die Jahre kommt...
1: Was heißt denn da in die Jahre, du minderjähriger Schnösel?
2: Du, 2 Wochen sind da schon gut und gerne, die wir zusammen sind. Und Merle ist ja schon 27 und einmal geschieden, ne?
1: Du ahnst es nicht, was sind das für Zustände?
2: Und ihr Geschiedener, der Jan Philipp, ist eigentlich ein ganz netter Typ. Der will jetzt auch bei uns wohnen, aber nur für so ein paar Tage. Den haben sie bei den Bandidos rausgeschmissen. Und jetzt hat der Schiss, dass die Angels ihn nennen.
1: Hör auf, Erwin, zieh mich nicht mit rein in deinen Dreck. Ich will nichts mehr hören.
2: Okay, nur ein Satz. Können Merle und ich ein paar Tage zu dir? Weil der Jan Philipp, der will die Harley nicht alleine draußen stehen lassen.
1: Okay, aber nur bis nächsten Donnerstag.
2: Ja, bis dahin ist die Beziehung doch sowieso schon kaputt.

0: Alter, ist mir übel, ey.
1: Von dem bisschen Schiff fahren? Ne Butterfahrt über die Beringstraße. Geil, ey.
2: Mir ist kalt.
0: Mir auch. Kalle Mama Heizung an.
1: Komm nicht in Frage. Wir haben noch 3000 Schälchen Fleischsalat 2000. Die kippen sonst um.
2: Hey, können nicht umkippen. Sind in Folie auf Europalette.
1: Gammelmäßig, du Nase.
0: Ey, wo sind wir denn? Ach, guck, da vorne ist ein Zelt. Alaska. Ach so, hier kommen die Iglo-Pakete her. Boah, boah, wir frieren die Fingergleis ab.
1: Hey, Jaro, was willst du denn da mit dem ganzen Sandspielzeug?
2: Goldsieb, Klondike, Dorson City. Ihr könnt mich hier rausschmeißen, okay? Jaro sucht sein Glück.
1: Als Goldgräber? Bis zum Klondike sind aber noch 1000 Kilometer oder so.
2: Egal, das Gold liegt hier auf der Straße. Da vorne zum Beispiel.
1: Mann, das ist ein alter Kronkorken. Das sieht man doch sofort.
2: Na und? Wahrscheinlich aus pures Gold, wie alles hier. Türklinken, Fenstergitter, Gullideck, alles.
0: Und du willst wirklich hier aussteigen, Saro? In Alaska, wo der Iglofisch herkommt?
2: Ja, ich habe Hunde gespannt bestellt bei Alaska Car. 100 Mark pro Tag, inklusive 1000 Freikilometer Vollkasten mit 600 Mark Selbstbeteiligung.
1: Ach du Scheiße. Meinst du etwa diese 6 Dackel da drüben?
2: Naja, ich glaube Alaska Renndackel.
1: Okay, Meister. Ne Wette. 10 Schälchen Fleischsalat, dass wir eher in Kanada sind als du.
2: Aha, okay, angenommen. Ich warte dann in Kanada auf euch.
0: Angeber.

0: Firma.
1: Liebe, Intrigen, Portokosten.
0: Schicksale rund um das Wirtschaftsimperium des Fritz F. Niedmeier.
1: Während sich Arnold Warzenegger, der heimliche Agent einer Großbank, die die Firma aufkaufen will, bereits in Graumännchens Herz eingeschmeichelt hat, diskutieren Schrage und Niedmeier immer noch an ihrem geheimen, ungestörten Konferenzort über die Zukunft der Firma.
2: Und was den Binnenmarkt angeht, mein lieber Schrage,
3: ja,
2: da sehe ich schwarz für uns.
3: Nein.
2: Da werden wir doch hier überschwemmt mit Billigprodukten. Gegen die können wir doch mit unseren Qualitätsartikeln preislich ja nicht anstinken.
3: Binnenmarkt? Da sehe ich überhaupt keine Probleme.
2: Tor!
3: Für wen? Für die Bayern?
2: Was? Ach Quatsch, Sie meine ich, Sie Tor, Schrage, Sie Tor. Wie können Sie nur glauben, dass der Binnenmarkt keine Probleme mit sich bringt? Der Binnenmarkt macht uns kaputt.
3: Nein, der Binnenmarkt ist unsere Chance. Also wenn die Konkurrenz in ihren Ländern billiger produzieren kann, dann können wir doch da auch billig produzieren, Herr Niedmeier.
2: Was dann? Sie meinen, wir produzieren einfach im Ausland?
3: Genau, und zwar da, wo es am billigsten ist.
2: Und wo ist das?
3: Ja, ich weiß nicht genau. Vielleicht in Bayern?
2: Was?
1: Inzwischen hatte sich der Eindringling Warzenegger mit Einverständnis der betörten Frau Graumann bereits in Niedmeiers Büro bequem gemacht.
4: Sie können sich ja so lange ein paar Herrenmagazine ansehen, bis Herr Niedmeier kommt. Ja, ziehen Sie die Jacke ruhig aus. Von mir aus auch gerne mehr, falls es Ihnen so warm wird. Darf ich Ihnen vielleicht einen Kaffee bringen?
5: Ein Eiweißcocktail wäre mir eigentlich lieber.
4: Eiweißcocktail? So wie Sie aussehen. Und dann auch noch Eiweiß? Oi. Mein Bester, was haben Sie vor? Wir sind hier im Moment schließlich ganz allein. Da muss ich mich ja richtig fürchten.
1: Aber Frau Graumann sollte weniger um die Unversehrtheit ihres Körpers, sondern vielmehr um das Wohl der Firma fürchten. Denn nur nach außen hin sieht es so aus, als würde Warzenegger brav in den Herrenmagazinen blättern. Hinter dieser harmlosen Fassade schnüffelt er in Wirklichkeit bereits in den Bilanzen der Firma. Aber davon ahnt Frau Graumann nichts, als sie den Eiweißcocktail anrührt.
4: So ein Mann, sieht mich unwahrscheinlich an.
6: Was rühren Sie sich denn eigentlich zurecht, Frau Graumann? Haben Sie Probleme mit Ihrer Schwangerschaft?
4: Das ist nicht meine Schwangerschaft. Ich bin schließlich nur Leihmutter. Der Bauch ist also rein beruflicher Natur. Privat bin ich eine ungebundene, attraktive Frau. Haben Sie das verstanden?
6: Ja, Frau Graumann, warum sind Sie denn auf einmal so empfindlich? Hat das etwas zu tun mit dieser Hormonveränderung bei werdenden Müttern?
4: Ein für alle Mal. Ich bin keine werdende Mutter. Ich bin eine attraktive Frau. Und ich glaube, es gibt Männer, die das auch zu schätzen wissen.
6: Ja, Frau Graumann, ist ja schon gut.
1: Ja, ist es wirklich schon gut? Warum ist Frau Graumann auf einmal so reizbar? Sollte das etwa mit Arnold Warzenegger zusammenhängen? Und Suzette, was wird sie sagen, wenn sie diesen gewaltigen Mann zum ersten Mal sieht? Wird auch ihr doch gelegentlich so leicht entflammbares Herzfeuer fangen? Und Niedmeier und Schrage, wo bleiben die beiden? Werden sie wirklich die Produktionsstätten der Firma hinter den Weißwurst-Äquator verlegen? Lassen Sie sich überraschen und verpassen Sie nicht die nächste Folge von Die Firma.

0: bei Frieda und Anneliese.
1: Frieda, du hast da was Grünes zwischen den Zähnen. Gab's Brackela zum Frühstück?
2: Nee, ich hatte noch Grünkohl von gestern.
1: Morgens zum Frühstück auf Brot?
2: Ja, ich rühre da immer ein bisschen Zucker unter und dann ist das wie Kiwi-Marmelade.
1: Ja, Heinz und ich, wir hatten mal bloß ein Brötchen zusammen. Wir mögen so früh noch nicht so viel und Heinz muss dann ja auch sehen, dass er an eine Kiste kommt.
2: Ja, eine Flasche Bier ersetzt 7 Brötchen.
1: Sonntags, da gönne ich mir aber ein Stück Butter statt Margarine.
2: Und ich hol mir gerne Lachsersatz.
1: Was für ein Satz?
2: Den von Lachser.
1: Hä? Und nach was schmeckt das?
2: Nach Salz auf geräucherte Plastikfolie.
1: Ach, das meinst du? Lachsersatz? Nee, bin ich nicht für. Dieter bringt uns ab und zu Cresson mit aus der Stadt.
2: Mach ich alles nicht. Bagels, Cresson und Muffins kannst du mich mitjagen.
1: Ist aber modern und das hat man heute so.
2: Kabuki nun, Latte Makaki, Hauptsache schmeckt nicht, gell? Was war früher Frühstücken noch schön?
1: Oh, wenn wir nach einem Kartoffel suchen um 5 Uhr auf dem Felde, eine Tasse lauwarm Muckefuck und einen Kanten Schwarzbrot mit einer dicken Speckschwarte kriegt. Oh.
2: Das war herrlich. Oder Sonntagmorgens als Kinder vor der Kirche, wenn unsere Mutter den Zuckerkuchen in den Doppelkorn stippte.
1: Köstlich. Und was ist heute Frühstück? Man steht nüchtern wieder auf vom Tisch. Das ist alle nix mehr.
2: Soll ich uns einen einschenken?
1: Ja, ist ja auch egal. Tag ist sowieso schon gelaufen, ne?

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1: Die meisten Tauben sind müde, sie fliegen lange schon nicht mehr.
2: Verehrte Hörer, wir befinden uns auf dem Flughafen Kleinwimmerdal Nord. Neben mir steht Flugbegleiter Asso Meyer zu Hase von der Fluggesellschaft Handicap Airlines. Herr Meyer zu Hase, wie stehen Sie zu der Thematik, die Hans Hartz in seinem Lied aufgreift?
3: Das stimmt so nicht. Jedenfalls nicht für unsere Gesellschaft. Dass die Tauben müde wären oder nicht mehr fliegen würden, das kann ich so nicht bestätigen.
2: Ja, sind Sie da sicher?
3: Natürlich. Wir haben schließlich unsere Listen. Da kann man leicht daraus erkennen, dass weder die Stummen noch die Blinden oder gar andere ihre Flugtätigkeit eingeschränkt haben. Es ist ja sogar so, dass gerade die Tauben heute mehr Buchungen zu verzeichnen haben als alle anderen Gruppen, ne?
2: Ja, wie kommt es dann Ihrer Meinung nach zu so einer, ja, geradezu diffamierenden Äußerung?
3: Ja, kann ja sein, dass uns da einer madig machen wollte, ne? Weil wir uns so stark für Minderheiten einsetzen. Aber wir lassen uns nicht kleinkriegen, ob schwarze oder weiße oder welche Hautfarbe auch immer. Oder wie gesagt, die Tauben. Die fliegen eigentlich alle immer wieder gerne mit unserer Fluggesellschaft, ne?
2: Rentiert sich denn so ein Geschäft?
3: Was?
2: Naja, ich meine, gibt es denn genügend Passagiere für die Handicap Airlines?
3: Moment, ich glaube, die Batterien sind alle. Achso. Was? War doch sowieso nur eine Probe, oder?
2: Nein, Herr Meyer.
3: Wenn Sie das Interview danach machen, dann denken Sie dran, unser Angebot gilt auch für Ihre Hörer. Für alle Tauben oder sonst wie Hörbeschädigten gibt's bei uns jetzt 50% auf alle Auslandsflüge.
2: Aber wir sind, Herr Meyer, wir sind doch direkt auf Sender.

0: Jetzt reiß dich zusammen, Bengel. Du gehst jetzt in die Wanne, verflucht.
1: Nein, ich will nicht.
0: Jeden Samstag das Theater. Was soll das denn?
1: Ich bade nächsten Samstag, Mutter. Ich gebe Ihnen mein Ehrenwort. Ich wiederhole mein Ehrenwort.
0: Hör auf, mich zu sitzen und steig in das Wasser. Mensch, noch mal, davon stirbt man doch nicht.
2: Das war aus der Reihe Große Momente der Weltgeschichte, 15. März 1954, Waschtag im Hause Barschel.

0: Eine männliche Leiche bis zur Unkenntlichkeit zerstückelt, mitten im Feld. Ich war sofort hingefahren, war noch vor dem Sheriff da, aber nirgends Spuren, die auf Mr. Hallo hinwiesen. Scheiße. Vielleicht war es doch nur eine fixe Idee. Beim Chronicle war ich mittlerweile rausgeflogen. Die Miete für das stickige Büro bei Paolo konnte ich auch nicht mehr bezahlen. Dann war es aus mit Schwengelburger. Jetzt konnte mich nur noch ein Zufallstreffer retten. Jedenfalls war die kleine Mexikanerin wieder da. Schätze, ich würde heute nach ihrer Schicht nochmal kurz bei ihr vorbeigucken. Weißt du, wenn du 45 bist, zweimal geschieden, dann hast du einfach zu viel gesehen. Und die Kleine verstand was von ihrem Job. Und du weißt, was ich meine.
1: Läuft die Kamera?
2: Oh, Kamera läuft.
1: Alles klar, ja, Musik bereit?
2: Ja, alles klar.
1: Blumen da.
2: Schon links.
1: Ja. Sehe ich gut aus?
2: Okay. Sieht so scheiße aus.
3: Du siehst gut aus.
1: Ja?
2: Ja, ja. Hm.
1: Was? Wo habe ich was? Wo? Hm? Zwischen den Zehen? Hm. Jetzt war ein Stück Fisch. Okay, also, los geht's. So, Herr Pömpel. Mal sehen, was das wieder wird, ne? Worum ging das nochmal?
2: Hm?
1: War das hier der besoffene Taxifahrer, der sich entschuldigt, dass er ihm seine Frau totgefahren hat?
2: Blödsinn.
1: Nicht? Aber doch auch nicht der Kindermörder, oder? Der sich bei den Eltern entschuldigen will, oder?
2: Halt dich doch mal vor.
1: Ach so, halt, ja, ja, stimmt. Die Arztgeschichte, ne? Ich weiß es wieder. Du meine Güte, wo bleibt denn das Arschloch, hä? Meine Fresse, diese alten Säcke, ne? Die brauchen eine Stunde, bis sie ihren Arsch aus dem Sessel geschält haben, ne? Oder läuft gerade, bitte melde dich, hä? Hallo, Herr Pömpel. Jingle ab.
4: Verzeih mir.
1: Herr Pömpel, einen wunderschönen guten Tag. Dürfen wir wohl reinkommen, ja? Dankeschön. So, gehen Sie mal zur Seite. Ja, kommt rein, Jungs. So, hoppe, ja. Ups. Oh, das tut uns leid. Oh, passt doch mal auf. Ihr könnt doch dem alten Mann nicht einfach die ganze Wohnung kaputt machen. Ach ja, Mensch, hier sein Regal kostet doch auch was. Auch wenn es scheiße aussieht, ja. Auch ein bisschen Rücksicht mal, ne?
2: Entschuldigung.
1: Herr Pömpel. Dieser Blumenstrauß hier ist für Sie. Von jemandem, der sich bei Ihnen entschuldigen möchte. Wissen Sie von wem? Ja, Herr Pömpel, ganz richtig. Doktor von Kranz, der Chirurg, bei dem Sie sich die Warze auf der Schulter entfernen lassen wollten, möchte sich entschuldigen, dass er Ihnen den rechten Arm abgenommen hat. Ja, heute nach 12 Jahren tut es ihm leid. Er gibt zu, er war besoffen. Können Sie ihm verzeihen, Herr Pömpel?
5: Nein.
1: Ja, sind Sie denn wahnsinnig?
2: Scheiße.
1: Mensch, das kommt doch ins Fernsehen, Herr Pömpel. Wie stehen Sie denn dann da, hä? Als ein verbitterter, nachtragender alter Mann mit nur einem Arm, Herr Pömpel.
5: Hallo, ich heiße gar nicht Pömpel. Mein Name ist Radioven, Herr Radioven. Und ich bin hier eigentlich nur ganz zufällig, um einmal das Geheimnis...
1: Ja, ist ja schon gut, ne? Wo ist denn der Herr Pömpel? Wir wollen Herrn Pömpel sprechen.
5: Ja, der Herr Pömpel ist gerade eben vom Balkon gesprungen.
1: Was?
5: Als ich dabei war, ihm das Geheimnis meiner Sendung, das Frühstücksradio, zu erklären.
1: Was? Vom Balkon gesprungen? Los, Jungs! Komm, los, auf den Balkon! Oh, das ist ja großartig! Seht ihr das? Läuft die Kamera!
2: Ja, läuft!
1: Oh, ja, super! Da sieht man ja noch alles, die Suppe! Oh, der Olaf küsst uns, wenn wir ihm das Material mitbringen. Was? Oh nein! Habt ihr das alles, ja?
2: Alles auf!
1: Oh Mann, was für ein Glückstreffer! Das gibt's schon!
5: Während die Herren am Filmen sind, kann ich Ihnen vielleicht ein wenig von meiner Sendung erzählen? Ihr Geheimnis ist nämlich Ihre...
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5: Hallo? Warum springen denn hier andauernd alle vom Balkon? Wo ich doch gerade erklären wollte, dass... Oder ist etwa der Fahrstuhl kaputt? Hallo? Sie haben auch Ihre Blümelein vergessen. Hallo?

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1: Auch das heimische Tier gerät zusehends in den Strudel der Globalisierung. Der Storch hängt zwar hier noch den Sommer über in den Fertigbaunesten rum, seine Eier lässt aber längst kostengünstig in Afrika ausbrüten. Während Meister Adebar sich bei uns einen leckereren Lurch nach dem anderen reinzieht, hockt ein Niedriglohn-Marabu in Uganda auf dessen Gelege. Vom Balkan wanderte bereits die Kastanienmotte ein, um sich an den fetten Blättern der deutschen Bäume zu mästen. In Mecklenburg gibt es schon eine Nandelpopulation, südamerikanische Riesenvögel, die in unser Sozialsysteme einwandern. So schlimm kann es also um den Standort Deutschland noch gar nicht stehen, wenn sogar nordamerikanische Waschbären lieber in Kassel wohnen als in den Rocky Mountains. Zumal sie bei dem derzeitigen Dollarkurs mehr oder weniger auf Mundraub angewiesen sind. Der Vogel, an sich ja schon ein Stromer aufgrund seines fliegerischen Aktionsradius, nutzt selbstredend auch die offenen Grenzen. Stare und Krähen aus Östersuppe fliegen über die Oder-Neiße und hauen sich bei uns die Kloake voll mit den fetten Westwürmern. Da guckt der heimische Singvogel dann immer häufiger in die kahlgefressene Krume. Selbst die SPD fürchtet den Drang ausländischer Fauna-Immigranten und warnte unlängst vor Heuschreckenschwärmen, die deutsche Firmen platt machen. Greift aber erst das Dienstleistungsentsendungsgesetz auch beim Lurch. So werden wohl bald polnische Frösche an unseren Haustüren klingeln und für wenig Geld unseren Abtritt von Fliegen befreien. Ja, liebe Zuhörer, einen deutschen Frosch finden Sie ohnehin nicht mehr für solche Art niedrige Verrichtungen, zumal der Arbeitsplatz auch nicht ganz emissionsfrei ist. Doch bei anhaltender Zuwanderung melden sich auch die Globalisierungsgegner. Jäger fordern ein Entsendungsgesetz und schießen auf die Fremden in der Flur. Und in Niedersachsen darf man sogar wieder Krähen jagen. Wie uns aber die Landesregierung versicherte, geschieht das nicht aufgrund ihrer Hautfarbe. Bis zum nächsten Mal, ihr kleiner

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2: Mama! Papa! Ich hab schon, Freund. Da geh ich jetzt hin.
1: Och, Manno. Das finde ich echt nicht gut, ey. Da komme ich jetzt einfach mit.
2: Nee!
4: Mama?
3: Ja, Papa?
4: Mama haben tun können, tun hätten können.
3: Ja, Papa?
4: Mama, die Kinder sind ja heute mal außer Haus. Ich meine, da könntest du ja tun sollen haben sein.
3: Papa, du meinst, wir sollten mal wieder so, so Guschi, Guschi machen? Kleiner Papa, du. Aber natürlich, ich mach mich gleich ein wenig zurück.
4: Mama, jetzt bist du wohl durchgedreht können. Ich wollte sagen, dass du jetzt mal in Ruhe sauber machen kannst haben können. Oh, und hier hinter meinem Sessel musst du mal vorhergehen. Das Ganze, muss er schon lange weg. Aber als allererstes
3: soll ich erst mal abwaschen, Papa?
4: Aber mach schnell, Mama. Sonst sind die Kinder wieder da, du.
3: Natürlich, Papa.
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5: 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Bin Sales Manager International Kuttelwurst Europe.
4: 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Substitutenarsch mit einem kleinen Pimmel.
6: Ruhe im Puff!
4: 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Du, Herr Snipkowait, du?
6: Zurück zur Stange. Spargel, selbstverständlich. Der Pole an sich ist doch ein geborener Spargelstecher, nicht wahr?
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6: 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Der Pole wird aufgrund seiner Fähigkeiten den gesamten Kundenparkplatz nach Spargel durchstechen.
5: 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Wie soll Jaroslav denn da welchen finden?
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4: Die Polen, die stechen nicht mehr in Deutschland. 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

0: Ronkeln, Suppe und Trakehnerklöten. Fünfter Teil der Geschichte einer ostpreußischen Kindheit von Marion Gräfin Dönhoff. Ja, das wird sich verkaufen wie geschnitten Brot. So, was haben wir von Martin Walser in diesem Frühjahr? Aha, Aufreitungen 4. Ein pensionierter Studienrat aus einem kleinen Städtchen am Bodensee verliebt sich in ein minderjähriges Schaf. Aus der Unmöglichkeit der nachgetragenen Liebe entwickelt Walser das diffizile Psychogramm eines alternden Sodomiten nach dem Fall der Mauer. 48 Mark im Schuber. Ja, das dürfte die versauten Pädagogen scharenweise in die Läden treiben. Schweinkram und Psychogewäsch aus der Feder eines ehemaligen DKP-Mitglieds. Besser geht's ja nicht. Ja, da werden wir wohl wieder wochenlang in der Spiegelliste stehen. Naja, wahrscheinlich wird Marcel den Mist auch in seine ZDF-Sendung hieven. Bringt auch nochmal 40.000 Abverkäufe. Der alte Sabbergreis steht ja auf zisilierte Sudelposer. Ja, was haben wir denn da noch? Heinrich Müller, Ficken im VW, die Geschichte einer Jugend in den 60er Jahren. Sag mal, spinne ich denn? Ficken auch noch mit V geschrieben? Fräulein Krivitzny, kommen Sie doch mal eben zu mir. Heinrich Müller, wer ist denn das?
1: Ja, und Sie hatten gerufen?
0: Sagen Sie mal, Beate, wer ist dieser Heinrich Müller?
1: Also, soweit mir Herr Heine vom Lektorat gesagt hat, handelt es sich bei dem Buch um die nachgelassene Autobiografie eines überfahrenen Autoschlossers.
0: Und wie sind wir daran gekommen?
1: Herr Heine hat alle Rechte für 500 Mark von der Witwe zufällig auf der Beerdigung erworben.
0: Ja, schön und gut, aber Ficken im VW, ich bitte Sie, Fräulein Krivitzny. Ja. Können Sie sich vorstellen, wie einer unserer Vertreter so einen Titel den Sortimentern präsentiert? Hä? Worum geht's denn überhaupt in dem Buch?
1: Genau darum. Darum eben, sagt Herr Heine.
0: Noch lange kein Grund, das auch außen drauf zu schreiben. Das kauft doch keiner. Es geht doch keiner in den Laden und sagt: Ach, entschuldigen Sie, haben Sie vielleicht Ficken im VW von Heinrich Müller?
1: Ja, stimmt.
0: Ja, und ein Buch von einem Heinrich Müller? Wird sie wohl kaum ein Buchhändler so einfach auf Lager legen. Nee, Beate. Da müssen wir ganz anders rangehen. Los, schreiben Sie mal. Ich diktiere.
1: Ja, okay.
0: Ja, Moment. Eine einzigartige Entdeckung gelang dem Surpampenverlag Frankfurt. Das bisher verschollene Manuskript eines der größten erotischen Dichters des 20. Jahrhunderts ist wieder aufgetaucht.
2: Henry Miller, der Wendekreis des Käfers. Beklemmende Erotik in der stimulierenden Enge der 60er Jahre. Das verschollen geglaubte Werk des amerikanischen Erotomanen, erstmals in deutscher Übersetzung. Gefördert von der Stiftung Volkswagen Werk. 730 Seiten, grauer, genarbter Kunstledereinband, 68 Mark.

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1: Ja, hallo, hier ist wieder euer Hans-Werner Brungs, wie immer unterwegs, damit ihr die Welt kennenlernt. Und jetzt mal einen Moment Ruhe. Ja? Ja? Ja, ahnt ihr heute, wo ich bin? Ja? Hört ihr es? Richtig, ich bin in einem Wald bei Melle in der Nähe von Osnabrück, in einem unglaublich herbstlichen Wald. Und neben mir der Aktionskünstler Ori Öckenböhler. Öckenböhler, das ist wohl so ein typischer Name hier aus der Gegend. Was, Ori?
2: Was wollen Sie? Ja, ja, ja, das ist es. Da mache ich die Kastanienpyramide hin und dort die Eichelkordel. Ja, ja, ja, das ist es. So muss es sein.
1: Und während ich jetzt abwarte, wie der Ori Öckenböhler seinen Kreativschub abarbeitet, erkläre ich gerade, warum ich hier bin. Hier wird nämlich Kunst in der Natur gemacht. Ja, das riesige Kulturamt hat den Aktionskünstler Öckenböhler beauftragt, hier in diesem Waldstück mit Mitteln und Möglichkeiten der Natur steht hier, eine Art Ausstellung zu produzieren, und dafür hat er noch eine Woche Zeit und dann kann sich jeder von seiner Kunst überzeugen. Ja, da haben Sie noch ganz schön was zu tun, Herr Öckenböhler, ne? So ganz viel ist ja noch nicht zu sehen. Was, Ori?
2: Was? Ich mach die Welt, ja, wie sie mir gefällt. Ja. La, la, la, la.
1: Was?
2: Herr, wer bist du denn? Dickes Nichts mit dem Mikrofon. Wer bist
1: was,
2: du?
1: Was? Hallo, hallo. Ja, ich bin Journalist und heiße Hans-Werner Brungs. Und das Kulturamt hat mich hier hingeschickt, um über Sie zu berichten.
2: Oh, nein!
1: Was?
2: Nicht dort hineintreten. Nicht dort hineintreten. Nein, ich fass es nicht. Mitten hinein in das Blätterarrangement. Sind Sie wahnsinnig?
1: Was denn? Was? Das war doch nur ein Haufen abgefallener Blätter, in dem ich hier stehe. Was hat das denn bitte schon mit Kunst zu tun, ey?
2: Ich tanze im Wind, was? Und ich fliege hinaus.
1: Ja, was?
2: La, la, la, la, la.
1: Ori, was hat das mit Kunst zu tun? Hä? Was ist an diesem Haufen Kunst? Das kann doch jeder. Hier und hier. Und guck mal, hier, da habe ich auch fertig gemacht. Hier, ist das Kunst oder was, Henry? Hä?
2: Siehst du das hier, dicker Mikrofonmann, siehst du das?
1: Ja, das ist deine Hand und bewegen dich. Ich habe schon 2 Pfund abgenommen.
2: Und was ist das jetzt wohl, was ich gerade mache, du Wurst mit Käppi? Schau mal genau hin, was ist das?
1: Ja, du machst jetzt eine Faust und holst aus. Und was soll das jetzt?
2: Das soll das.
1: Ey, sag mal,
2: du mich verstehst.
1: Sag mal,
2: und das soll auch noch.
1: Aua, ich hab eine neue Brücke.
2: Ja,
1: ist das Kunst? Bescheuert?
2: Nein, auch nicht.
1: Was? Ori,
2: auch nicht.
1: Das ist keine Kunst. Tolle Sachen hier im Wald. Nein, pass mal. Richtig gute Sachen machst
2: du. Jetzt lügst du.
1: Nein.
2: Du sollst mich nicht lügen. Du kannst Gesicht nicht verlügen. Nicht lügen, sonst werde ich wirklich böse. Wirklich böse.
1: Ich mach nur richtig. Ich mach
2: auch. Und den hier. Und den hier. Und der geht auch noch. Ah, ist das Kunst?
1: Ja.

0: heute Morgen am Glühweinstand.
1: Und? Hör auf. Wo ist denn? Margitta. Hör auf. Hör bloß auf. Hallo? Hier kommen noch zwei Krawummer mit Doppelschuss.
2: Ja.
1: Und?
3: Jetzt geht nicht mehr lange gut.
1: Margitta, oder was?
3: Alles.
1: Und?
3: Ja, nix. Und?
2: Bitte schön, zwei Krawummer mit zweimal doppelt. Macht 9 Euro.
1: Donnerschlacht, die nehmen sie auch von der Lebendigen nur. Und bei dir?
3: Lecco mio, ey.
1: Margitta, oder was? Und?
3: Frauen, hör mir bloß auf.
1: Prost. Lass dir was. Und?
3: Ist rausgekommen.
1: Oh, scheiße. Und?
3: Na, alles im Arsch.
1: Oh, scheiße. Und?
3: Komm, ich kauf uns noch zwei.
1: Für mich nur einen.
3: Hallo? Hier kommen noch mal dieselben.
1: Und? Margitta?
3: Bleibt über die Feiertage weg.
1: An sich auch gut, oder?
3: An sich ja.
1: Und?
3: Hat einen Wagen mitgenommen.
1: Oh, so eine Scheiße, ey. Prost!
3: Muss man jedenfalls nicht weg über die Feiertage.
1: So gesehen. Und?
3: Oh, bleib ich zu Hause.
1: Fräulein, noch zwei Absacker hier, ne? Ja, ja, ruhig mit doppelt. Da ist eine heiße Geschichte. Mann, oh Mann, oh Mann, oh Mann, du. Und? Ja, so sieht's aus.
4: So, macht nochmal 9 Euro und die von vorhin. Wer bezahlt die?
1: Machen Sie 10.
4: Danke.
3: Und? Bei dir?
1: Hör auf.
3: Wo ist denn Gelinde?
1: Hör auf, du, hör bloß auf.
3: Hallo? Hier kommen nochmal zwei Krawummer mit Schuss.
4: Und?
1: Geht nicht mehr lange gut.
3: Gelinde oder was?
1: Alles.
3: Und?

0: Firma.
1: Liebe, Intrigen, Portokosten.
0: Schicksale rund um das Wirtschaftsimperium des Fritz F. Niedmeier.
2: Chef, kann es sein, dass das hier bloß ein ziemlich böser Traum ist?
3: Ich glaube kaum, Schrader. Dafür stinkt es hier einfach zu realistisch.
2: Ja.
1: Kein Wunder. Schließlich befinden sich Niedmeier und Schrage in einem der über 1000 Männerklos auf Hannovers Hauptbahnhof, die zu putzen die beiden verdonnert wurden. Und zwar mit nichts als mit ihren eigenen Zahnbürsten.
2: Mit anständigem Putzgerät wären wir längst fertig.
3: Ja, ja, Sie sagen es schon. Vor allem dieser hartnäckige Hallenstein. Oh, selbst mit dem Fingernagel kriegt man den kaum von den Kacheln.
2: Chef, bitte hören Sie auf zu kratzen. Davon kriege ich Zahnschmerzen.
3: Haare, ja. Sie sind still. Ihre Zahnschmerzen, die kriegen Sie doch eher von diesen gelben Brausebonbons, die hier überall rumliegen. Mein Gott, Schrare, hören Sie doch endlich auf, die in den Mund zu nehmen und zu lutschen.
2: Aber wieso, die schmecken doch.
1: Währenddessen geht in der Firma alles seinen sehr gemütlichen Gang. Ja, wenn der Chef schon mal außer Haus ist.
4: Wer ist? Ja, Lord Kosky. Zwetschern wir uns noch zwei oder drei?
5: Ein Vorbildsch, Herr Klawitke. Lieber nicht. Wissen Sie, wenn man wie mir drüben 40 Jahre lang verarscht wurde, auf gut Deutsch gesagt, dann...
4: Mal Klartext, Herr Lord Kosky. Eure Verarsche geht doch jetzt erst richtig los. Mit euch Ostland kann man's doch machen. Prost auch.
5: Prost.
1: Auch Frau Graumann hat es heute locker angehen lassen. Während sie sich noch ihrer Morgentoilette widmet, kommt allerdings Sohn Erwin hereingeschneit. Das bedeutet nichts Gutes.
6: Mutter Graumann?
7: Ja, Erwinchen, was ist denn?
6: Mein Freund, der dicke Tiet, der sagt, du bist als kleines Mädchen in einen Kessel mit Zaubertrank gefallen. Stimmt das?
7: Aber Erwinchen, wie kommt denn dein Freund darauf?
6: Na, weil du ein Bart hast und so eine tiefe Stimme und wegen deinen Riesenäuter.
7: Erwin!
6: Was ist das überhaupt, ein Riesenäuter?
1: Ja, Frau Graumann hat es wirklich nicht leicht mit ihrem Erwin. Nur mit Grauen erinnert sie sich zum Beispiel an den gestrigen Muttertag.
6: Mutter Graumann, du darfst dir heute was wünschen.
7: Das ist aber lieb, Erwin. Wie wär's denn, wenn du ausnahmsweise heute mal den Abwasch erledigst?
6: Toll, toll, ich darf den Abwasch erledigen. Ja. Toll, nach meiner Methode?
7: Was ist denn das für eine Methode?
6: Ganz einfach, ich nehme so einen Müllsack. Da schmeiße ich das Geschirr volle Kanne rein.
7: Nein, Erwinchen, nicht das gute Geschirr,
6: und dann,
7: Erwin.
6: Und dann binde ich den Sack zu und darf ihn zack aus dem Fenster. Oh. Schon ist er erledigt. Ja, was? Ha? Ganz schön praktisch, was?
7: Erwin.
6: Hey, Mutter Graumann, warum hast du so große Ohren? Und warum hast du so ein großes Nudelholz? Willst du mich jetzt verschlagen? Das darfst du aber nicht. Wehe, nicht. Ich saß den Kinderschutzbund und da kommt Finkadi und da musst du brummen. Wegen Kindesmisshandlung.

0: bei Frieda und Anneliese.
1: Alwine ist jetzt in der Betreuung, hab ich gehört.
2: Klötencampersche.
1: Meine Schwester, ja.
2: Wenn auch.
1: Die kann seit Jahren nicht mal mehr die 10.000 Hähnchen versorgen, die sie da in ihre Mastanlage haben.
2: Ja gut, mit über 80 hätten es ja vielleicht auch 9.000 Hähnchen auch getan fürs Erste.
1: Er sitzt ja auch im Rollstuhl und hilft gar nicht mit.
2: Rollstuhl? Das ist doch wohl eher ein Fernsehsessel.
1: Jedenfalls ist meine Schwester Alwine...
2: Ja.
1: ...jetzt in der Tagespflege.
2: Und die Hähnchen?
1: Die kommen alle mit.
2: Das muss ja ein Vermögen kosten.
1: Zahlt doch alles Kasse. Wolga Deutsche Krankenkasse, WKK, die zahlt der Bund. Er ist ja von da hinten weg.
2: Ja, was will die denn mit den ganzen Viehzeug in der Betreuung? Wäre es dann nicht einfacher, der Tagespfleger käme zu Alwine in den Hähnchenstall?
1: Das zahlt die Kasse nicht. Nu kommt jeden Tag morgens der Lastwagen, holt die 10.000 Hähnchen ab für die Betreuung und bringt sie abends wieder zurück.
2: Und Alwine?
1: Schlürt er zu Fuß hinterher, wird betreut, dann liest einer was vor, dann malen sie Bilder, schnell noch was in den Hals und dann geht's wieder nach Haus.
2: Ja, man gut, dass Tagespflege gibt. Muss man nicht direkt ins Heim und für die Hähnchen ist es ja auch besser, dass sie nicht sich komplett umgewöhnen müssen, nicht? Und er?
1: Der Wolga-Deutsche?
2: Ja, Alwines Mann.
1: Der macht sich morgens feine Dose auf, sitzt den ganzen Tag in Sessel und wenn Alwine mit den ganzen Hähnchen zurückkommt, geht er mit dem Pastor in die Wirtschaft.
2: Das tut so eine alte Ehe auch mal ganz gut, dass man sich jahrelang nicht sieht.
1: Denkst du, Alwine hat was mit einem jungen Pfleger angefangen?
2: Tagespflege. Ist da wohl noch was frei?
1: Nee.
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1: Und immer wieder ist es das Zweibein um uns herum, das uns mehr nervt als Zecke, Wespe oder Hitzestau. Zum Beispiel in Gestalt des Monsters mit den PET-Flaschen am Mehrweg-Rückgabeautomat. Es zieht ein Big Pack mit hunderten leergesoffenen Plastikflaschen hinter sich her und schlurft grinsend vor uns rum. Warum kauft er seine zuckrige Brause nicht in Kästen? Da könnte man ja immerhin 12 Pullen auf einmal in das Gerät wuchten. Warum er das nicht tut? Weil er sich an wütenden Gesichtern der hinter ihm Stehenden weidet. Ich wette, er schlägt zu Hause seinen Hund oder guckt Waschbärenpornos im Darknet. Weiter geht's mit dem Linkstanker. Noch ist es in Deutschland möglich, auf der Seite in Fahrtrichtung rechts eine Tankstelle zu finden. Warum wollen aber einige Arschgeigen unbedingt auf der falschen Seite tanken und den Verkehr beim Abbiegen hinter sich zum Halten zwingen? Ich finde, diese rücksichtslosen Drecksäcke müssen einen Warnhinweis am Heck tragen. Achtung, ich bin Linkstanker. Bitte überholen, solange es noch geht. Und als dritten nochmal ein Autofahrer. Es ist der Tankstellenfrühstücker. Ich vermute, der wahre Grund für den mäßigen Erfolg der Elektromobilität ist ihre Immobilität. Mit so einer Karre muss man sich noch länger an Tankstellen aufhalten. Schon jetzt erscheinen einem die 5 Minuten vom Rüssel reinhalten bis zum Bezahlen wie eine halbe Ewigkeit. Immer wenn ich zur Kasse schreite, steht vor mir jemand, der die einzige Bedienkraft dazu nötigt, ihm einen Kaffee zu kredenzen, ein Croissant aufzutauen und eine Stinkewurst-Pizzazunge anzuwärmen. Ach ja, und eine Schachtel Marlboro. Nee, die große. Ich zahle bar. Moment, ich hab's passend. Früher haben diese im Wegsteher auch noch Lotto gespielt in der Tanke. Heute holen sie dort ihre Hermes-Pakete ab. Warum kann man an einer Tankstelle nicht einfach bloß tanken? Ist das so schwer? Aber es gibt eine Lösung. Mit dem Smartphone direkt an der Säule zahlen. Nein, das ist doch keine Lösung. Denn dann blockieren die Staulurche nicht die Kasse, sondern die Säule, weil sie ihre eBay-Transaktionen, Netflix-Hitlisten und sonstigen digitalen Mist alles komplett an der Zapfsäule verzapfen, an der ich einfach nur tanken will. Einfach nur tanken, verdammt nochmal, du mieser Mitmensch! Wird fortgesetzt.

0: weiß, dass ich Runzelpimmelhai. Nee, Quatsch. Dass ich Rosettenpilzchen. Blödsinn. Ach, wie gut, dass niemand weiß, dass ich Furzelbärchen. Nein, auch nicht. So ein mistverdammter Mann.
1: Das war aus der Reihe Große Momente der Weltgeschichte. Rumpelstilzchen vergisst seinen Text. Vor ganz, ganz langer Zeit am Lagerfeuer spät abends.
0: Ruckelpeter heiße ich. Nein. Rubenbauer? Ja, nächsten Jahr.

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0: Hier ist Willi Deutschmann.
1: Schon wieder, Muttertag. Kommt ein vor wie alle zwei Wochen. Fragt mich der Brocke, was er kriegt für Muttertag. Praline, Duftserie, Florop, Zeuschlüpfer mit Fransen, Pipapo, ne? Ja, nix gibt das. Du bist doch gar nicht Mutter, du fettes Schwein. Oder siehst du hier irgendwo Blagen in der Wohnung, hä? Du hast doch gar keinen Anspruch auf diese schweineteure Duftserie. Du bist doch gerade mal mit etwas gutem Willen eine Frau, ne? Aber von Mutter ist doch keine Spur. Oh, fing der Satan sofort als Rakelen an. Sie wäre ja gerne Mutter geworden, aber meine Samen wären ja damals zu schlecht gewesen. Das muss sich einer sagen lassen. Auf den schlechten Untergrund hätte jeder Samen versagt, ne? Aber hundertprozentig. So viel Dünger hätte in den Brocken gar nicht reinfüllen können, dass da drin was hochgekommen wäre. Und an sich kann man von Glück sagen, wenn hier auch noch fette Brockenferkel in der Wohnung rumklötern täten, dann aber gute Nacht Fernsehprogramm, ne? Vor lauter Ramentern hätte man den Tatort 20 Jahre lang nicht gesehen. Was bliebe einem dann im Alter? Ständig Wiederholungen gucken auf diesen MDR, ne? Das wäre das einzig Gute an dem balüsigen Warzenschwein. Wenigstens unfruchtbar ist er gewesen, der Fürst. Und deshalb gibt das auch nichts zum Muttertag. Fittig, Ende. Und wenn dir das nicht passt, du blödes Kamel, sag ich zum Kamel direkt in das dämliche Gesicht rein, ne? Dann kannst du deine Ansprüche ja vor Gericht klären lassen, meinswegen. Steht da jeden offen, der Klageweg. Aber das kann ich dir versprechen, die Blumen oder was, die ziehe ich dir alle von deinem Kostgeld ab, meine Meinung, ne? Da kannst du einen drauf lassen, von wegen Muttertag. Ich finanziere doch deinen Unterleib nicht mit meinen Blumen. Soweit kommt das noch. Was dienen sich die alle so einbilden, diese sogenannten Frauen? Das schreit doch zum Himmel auf Deutsch gesagt.

0: reiten für Freiheit und Gerechtigkeit. Die drei Musketiere. Heute
1: bei der Europawahl.
2: Potzblitz, Porthos, ist es wahr, dass du im Wahllokal gesungen hast?
3: Ja, natürlich. Ich musste denen noch zeigen, dass ich auch eine Stimme habe, was?
1: Das war eine Folge der Westfelder Musketiere. Sie hörten...

0: close up.
1: Der kleine Tierfreund.
2: Es ist Hochsommer. Vom Rumpf getrennt sind Kopf und Füße. Mutterseelen allein liegt der Rehkitz-Torso im frisch gemähten Gerstenfeld. Der bremsenmuntere Schar tanzt in der goldenen Abendsonne einen lustigen Reigen überm streng riechenden Aas. Lob der Vergänglichkeit heißt dieses zarte Spiel der schimmernden Flügel. Für das junge Schalentier blieb das Leben nur eine Episode. Der Mähdrescher, dieser unbarmherzige Schnitter im Felde des Herrn, ruft oft die Besten weit vor ihrer Zeit zu sich in die Haspel. So währte auch das Leben dieses Kitzbockes nur ein paar Wochen, eine zu geringe Zeit, um all die Pläne zu verwirklichen, die einem jungen Rehbock durch den Kopf schießen mögen. Vielleicht träumt er davon, in der Blattzeit die Ricken zu nageln, dass es eine Art wäre. Vielleicht wünscht er sich aber auch eine E-Gitarre. Wir wissen es nicht. Wir, die wir hier an seinem Leichnam ausharren. Eine seltsame Trauergemeinde. Außer mir und den Bremsen ist lediglich meine Kreidler Florette anwesend. Meiner treuen Maschine geht eine verrostete Falkorette oder DKW-Hummel jedoch mehr an die Nieren als ein totes Reh. Und selbst bei mir will nicht die richtige Trauerstimmung aufkommen. Das Schicksal des Kitzes hat ein höheres Wesen, der Mähdrescher bestimmt. Es ist nicht an uns, diese Entscheidung in Zweifel zu ziehen. Vielleicht hat ein EG-Kommissar in Brüssel längst das Schicksal dieses Mähdreschers besiegelt. Und wer weiß, ob das Leben des EG-Kommissars nicht in den Händen einer winzigen Mikrobe liegt. Und ständen wir nicht genauso fassungslos hier auf dem Stoppelfeld an einem lauen Sommerabend, wenn im nachwachsenden Klee der Torso eines EG-Kommissars läge? Und während das Bremsenballett in den choreografischen Niederungen eines derben Ländlers über schwerender Wunde tanzt, tuckere ich auf dem Rücken der Florette dem Abendbrot entgegen. Bis zum nächsten Mal, ihr kleiner Tierfreund.

0: Und jetzt die Lemkes. Eine Familienserie in vielen Teilen mit Papa Grappa Lemke.
1: Hallo.
0: Mit Fernet Lemke. Das finde ich echt nicht gut. Mit Bianca Lemke.
2: Hab schon, Freund.
0: Und Mutter Lemke.
3: Ach, wir sehen meine Hände wieder aus.
0: Und jetzt viel Spaß mit den Lemkes.
1: Bianca Maus, lass mich mal in Ruhe tun. Frau mal Mama tun, ja?
2: Du, Mama?
3: Ja, Bianca?
2: Du, Mama, kommt Oma eigentlich auch wieder Weihnachten zu uns? Wenn ja, dann finde ich das nicht gut. Weil ich hab doch schon einen Freund.
3: Aber Bianca, Oma ist doch schon lange tot.
2: Hier kommt Oma also ganz bestimmt nicht.
3: Aber nein, Bianca, was soll das?
1: Das kannst du wohl sagen tun, mein Töchterchen. Verlass dies auf die, da kannst du wohl für anlassen tun.
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0: Gut, gut, Herr Kapitän. Jetzt bin ich wieder dran. Okay. Pass auf.
1: Ja.
0: Ich sehe was, was du nicht siehst. Und das ist,
1: ja, was?
0: Weiß.
1: Meine Mütze.
0: Nee.
1: Mein Bart.
0: Nee, auch nicht.
1: Scheiße.
0: Nee. Okay, ist vielleicht nicht weiß, sondern durchsichtig.
1: Durchsichtig? Das Glas da.
0: Nee.
1: Oh, Mensch. Oh,
0: Mensch, ist so pibbi-leicht.
1: Ich glaub das, ja.
0: Gut, noch ein Tipp.
1: Ja, ja.
0: Es ist kalt.
1: Ja?
0: Eiskalt, sozusagen.
1: Ach, Mensch, ich komm da nicht drauf. Verflucht noch mal.
0: Och, das gibt's doch nicht.
1: Ja.
0: Da müssen Sie doch drauf kommen.
1: Ja, komm ich
0: also,
1: aber nicht.
0: Noch mehr Tipps.
1: Gut, ja.
0: Es ist groß.
1: Aha.
0: Es ist riesengroß.
1: Also, ja.
0: Es schwimmt im Wasser.
1: Hä?
0: Ist eiskalt.
1: Ja, ja, ja.
0: Und kommt immer näher.
1: Ah, kommt immer näher. Ach, scheiße, ich geb's auf. Lass ihr Punkt, Steuermann.
2: Das war aus der Reihe Große Momente der Weltgeschichte, 14. April 1912. Die berühmte letzte Ich sehe was, was du nicht siehst Runde auf der Brücke der Titanic.

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0: Sie reiten für Freiheit und Gerechtigkeit. Die drei Musketiere. Heute
1: des Königs neue Maschen.
2: Arthos, ja. Befehl vom König.
3: Um was geht's?
2: Und nun, er meint, wir sollen unseren Sammlerwert steigern.
3: Und wie bitte sollen wir das anfangen?
2: Ja, wir sollen hier auf der Messe mit dem Filzhut herumgehen und für des Königs Standgebühr Geld hereinholen.
3: Bei allen steht es schon so schlecht um uns.
2: Ja, muss wohl. Also, ich bin ja nur Musketier, aber frage doch ruhig den König selber.
3: Schon gut. Ich will auch nichts gesagt.
1: Das war eine verarmte Folge der drei Musketiere.

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1: Ja, hallo, hier ist wieder euer Hans-Werni Brungs, wie immer unterwegs, damit ihr die Welt kennenlernt. Und jetzt mal einen Moment Ruhe. Ja? Ja? Da ahnt ihr heute, wo ich bin? Ja? Hört ihr es? Richtig! Ich bin in einem Wald bei Melle in der Nähe von Osnabrück. In einem unglaublich herbstlichen Wald. Und neben mir der Aktionskünstler Henri Öckenpöhler. Öckenpöhler, das ist wohl so ein typischer Name hier aus der Gegend. Was, Henri?
2: Was? Was wollen Sie? Ja, ja, ja, das ist es. Da mache ich die Kastanienpyramide hin und dort die Eichelkordel. Ja, ja, ja, das ist es. So muss es sein.
1: Und während ich jetzt abwarte, wie der Henri Öckenpöhler seinen Kreativschub abarbeitet, erkläre ich gerade, warum ich hier bin. Hier wird nämlich Kunst in der Natur gemacht. Ja, das hiesige Kulturamt hat den Aktionskünstler Öckenpöhler beauftragt, hier in diesem Waldstück mit Mitteln und Möglichkeiten der Natur steht hier, eine Art Ausstellung zu produzieren, und dafür hat er noch eine Woche Zeit und dann kann sich jeder von seiner Kunst überzeugen. Ja, da haben Sie noch ganz schön was zu tun, Herr Öckenpöhler, ne? So ganz viel ist ja noch nicht zu sehen. Was, Henri?
2: Was? Ich mach die Welt, ja, wie sie mir gefällt.
1: Ja.
2: La, la, la, la.
1: Was?
2: Herr, wer bist du denn? Dickes Nichts mit dem Mikrofon. Wer bist
1: was,
2: du?
1: Was? Hallo, hallo. Ja, ich bin Journalist und heiße Hans-Werner Brungs. Und das Kulturamt hat mich hier hingeschickt, um über Sie zu berichten.
2: Oh, nein!
1: Was?
2: Nicht dort hineintreten. Nicht dort hineintreten. Nein, ich fasse es nicht. Mitten hinein in das Blätterarrangement. Sind Sie wahnsinnig?
1: Was denn? Was? Das war doch nur ein Haufen abgefallener Blätter, in dem ich hier stehe. Was hat das denn bitte schon mit Kunst zu tun, ey?
2: Ich tanze im Wind,
1: was?
2: Und ich fliege hinaus.
1: Ja, was?
2: La, la, la, la, la,
1: Henri, was hat das mit Kunst zu tun? Was ist an diesem Haufen Kunst? Das kann doch jeder. Hier und hier. Und guck mal, hier, da habe ich auch fertig gemacht. Hier, ist das Kunst oder was, Henri?
2: Siehst du das hier, dicker Mikrofonmann, siehst du das?
1: Ja, das ist deine Hand und bewegen dich. Ich habe schon 2 Pfund abgenommen.
2: Und was ist das jetzt wohl, was ich gerade mache, du Wurst mit Käppi? Schau mal genau hin, was ist das?
1: Ja, du machst jetzt eine Faust und holst aus. Und was soll das jetzt?
2: Das soll das.
1: Ey, sag mal,
2: du mich verstehst.
1: Sag mal,
2: und das soll auch noch.
1: Was? Aua, ich hab eine neue Brücke.
2: Ja?
1: Außerdem bin ich Journalist.
2: Ist das Kunst? Ist das
1: Aua,
2: Kunst?
1: Bescheuert?
2: Nein, auch nicht.
1: Aua, Henri,
2: auch
1: nein.
2: Nicht.
1: Aua, du machst tolle Sachen hier im Wald. Nein, pass mal.
2: Und
1: richtig gute
2: nein.
1: Sachen machst du.
2: Jetzt lügst du.
1: Nein,
2: jetzt,
1: nein.
2: Du sollst mir nicht genügen. Du
1: hast
2: ein Gesicht mit Zahnlücken. Nicht lügen, sonst werde ich wirklich böse. Wirklich böse.
1: Ich mach nur richtig. Ich mach einen.
2: Und den hier. Und den hier. Und der geht auch noch. Ah, ist das Kunst?
1: Ja, das ist Kunst. Das ist Kunst, ja.

0: Salzkopf jucken wieder auf der Straße. Aber die werden sich noch umgucken. Wenn die neue Kfz-Steuer kommt, dann aber ade, du tiefer gelegte Kopfjuckenschleuder. Aber hallo, ihr Schweinepriester.
1: Mann, oh Mann, was hat denn der schon wieder?
2: Ist doch normal.
3: Ey, ihr, was macht denn ihr eigentlich Silvester?
1: Ach nein, ich wusste es. Irgendwann kommt auch in diesem Wagen die unvermeidliche Frage.
0: Na und? Was machst du denn zum Beispiel, Silvester, Olgi? Bleigießen bei den Schmolinskis?
1: Mitnichten, Kalle. Ich werde gepflegt speisen und dann mit Mutter das Fernsehprogramm anschauen.
3: Wir machen eine Sauferei bei uns in der Garage. Komm doch vorbei, Holgi. Kannst den alten Sesselfurzer auch ruhig mitbringen.
1: Mama furzt niemals. Und schon gar nicht in den Sessel. Ich darf doch sehr bitten, ja?
2: Meine Mutter furzt immer mit alte Jagdhund um Wette. Mama immer gewinnt. Aber nur, wenn Oma ist nicht da. Oma hat Spitzname Stalinorgel.
1: Sehr interessant, ja, oh ja.
3: Wir könnten uns doch alle bei uns in der Garage treffen. Oder ein Fondue machen. Mit Reste aus dem Fleischsalat.
1: Warum macht euren Scheiß nicht einfach alleine? Warum müsst ihr unschuldige Menschen in euren Silvester-Horror mit hineinzerren?
0: Beruhig dich, Alter. Gysi hat dich doch bloß eingeladen.
1: Ich möchte aber nicht eingeladen werden, verdammt nochmal.
2: Hey, Hager, gib mal Nummer von deiner Mutter. Vielleicht kann sie mal am Telefon meine Mutter was furzen. Weil Mama nix sprechen Deutsch und hat wenig Kontakt hier und der Pupse ist international.
1: Zum letzten Mal. Mama furzt nicht.
3: Und was macht die, Silvester, zum Beispiel?
1: Nein!

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2: Die Firma.
1: Liebe, Intrigen, Portokosten.
2: Schicksale rund um das Wirtschaftsimperium des Fritz F. Niedmeier.
1: Während Heinz Bärbel Schrage mit dem Problem kämpft, den bügelfreien 1.500 Markschein zur Serienreife zu bringen, hat Fritz F. Niedmeier unter Zuhilfenahme einer gehörigen Ladung Schrot zwei andere Probleme aus dem Weg geräumt. Er sitzt mit Suzette in einem Café und lässt bei einer gepflegten Tasse Cappuccino die Ereignisse der letzten Stunde Revue passieren.
3: Chérie, ich glaube, du hast ihn umgebracht.
4: Ja, das glaube ich auch.
1: Die Ereignisse der letzten Stunde Revue passieren.
3: Chérie, ich glaube, du hast ihn umgebracht.
4: Ja, das glaube ich auch.

0: In der Zwischenzeit ist das Blutbad in dem Hotel nicht unbemerkt geblieben. Die Polizei ist eingetroffen und der Hotelchef zeigt ihr die Leiche von André alias Schneuzek.
1: Hauptkommissar Durchbiss, sehen Sie sich diese Schweinerei an. Was sagen Sie dazu?
2: Nun, das erinnert mich an was.
1: An was? Hatten Sie schon mal einen ähnlichen Fall?
2: Nein, daran, dass meine Frau mich gebeten hat, heute Abend ein halbes Pfund Hackfleisch mitzubringen.
1: Bitte, bitte bedienen Sie sich, Herr Kommissar. Kein Problem.
2: Ich glaube, ich werde doch endlich Vegetarier. Sagen Sie mal, Sie waren doch zur Tatzeit unten am Empfang. Ist Ihnen da was aufgefallen?
1: Nee. Nicht.
2: Überhaupt nichts?
1: Nee, gar nichts.
2: Keine Geräusche?
1: Nichts.
2: Keine verdächtigen Personen?
1: Gar nichts. Ach, doch, da fällt mir ein. Ja. Da kam ein Herr mittleren Alters in Begleitung einer hübschen jungen Frau. Der hatte so ein Dings unter dem Arm, so ein Gewehr. Das rauchte noch. Der hat mich gefragt, ob er in der Nähe irgendwo interessante Herrenmagazine kaufen könnte.
2: Herrenmagazine? Das erinnert mich an was.
1: Sollten Sie Ihrer Frau heute Abend auch noch Herrenmagazine mitbringen?
2: Sollte ich? Nein, ich glaube, das war was anderes.
0: Nachdenklich verlassen die beiden das Hotelzimmer. Aber die Leiche bleibt nicht lange allein. Kaum haben sie die Tür geschlossen, bekommt sie wieder Besuch. Diesmal durchs Fenster. Es sind zwei maskierte, jugendlich wirkende Personen.
3: Steffi, sehen Sie mal genau an. Ist er das?
4: Ja, Boris. Das ist er. Echt. Wolfgang Wald. Der größte Gegner des Waldsterbens. Mann, jetzt hat's ihn selbst erwischt.
3: So, wir dürfen nicht zulassen, dass seine Leiche in die Hände der Imperialisten-Schweine fällt. Los, Steffi, fass doch mal mit an, ja?
4: Okay.
0: Boris und Steffi? Sind das nicht die Kinder von Suzette und Fritzef Niedmeier? Wo kommen die denn auf einmal her? Und was wollen sie mit der Leiche? Und was ist mit Hauptkommissar Durchbiss? Wird er wirklich Vegetarier? Und was fällt ihm zu dem Stichwort Herrenmagazine ein? Verpassen Sie nicht die nächste Folge von Die

0: Frieda und Anneliese.
1: Na, Frieda, ich hab gehört, dein Reinhard will seinen Geburtstag feiern. Hat er doch noch nie gemacht.
2: Dies Jahr aber ganz groß, Juche. Reinhard hat seine Kollegen eingeladen. Mit Frauen.
1: Die aus Irrenanstalt.
2: Ach, Finanzamt Osnabrückland, das weißt du sehr gut.
1: Ist das nicht dasselbe? Und solche, die haben sogar Frauen.
2: Manche sogar zwei.
1: Guck mal an. Und du musst das Buffet für die Ehebrecher vorbereiten.
2: Ich überwache das mehr so. Anita macht die Schmutzarbeit. Ich setz mich bloß vors End.
1: Ja, mit einem Apfel in Maul. Als älteste Spanferkel der Welt.
2: Es gibt Nudelsalat nach meinem Rezept.
1: Und das wäre?
2: Nudeln aus der Packung rausnehmen, durchbrechen, in Teile Salzwasser gekocht, dann abgegossen, in Sieb geschwenkt, in einen vorher aus dem Bird rausgeholten Kum umgefüllt.
1: Ja, ja, ich weiß, wie man Nudeln kocht. Und wie ist nun das Rezept?
2: Wie? Das ist das Rezept.
1: Ach so, ja, lecker. Was gibt's dabei? Frikadunsen?
2: Weiß ich nicht, was die Leute eben so mitbringen.
1: Och, das ist ja mal eine günstige Feier für Reinhard. Für die Leute ja eher nicht. Und an deinen schäbigen Nudelsalat rumlutschen, die sollen wohl nicht lange bleiben.
2: Gibt auch Sekt und Bier.
1: Klar nochmal. Gab's ein Angebot in Hupermarkt?
2: Nein, macht Reinhard selbst schon seit Tagen.
1: Ja, denn will ich auch gar nicht mehr weiter groß nachfragen. Dann bin ich mal nach Hause. Kann man bloß froh sein, dass man da nicht eingeladen ist bei so eine armselige Feier.
2: Anneliese, wollt ihr nicht auch kommen? Dann kannst du deine Eierplatte mitbringen. Die kannst du doch so gut.
1: Mach doch verlorene Eier. Da stellst du ein Schild hin und eine leere Schale. Tschüss.
2: Verlorene Eier? Das ist auch mal eine günstige Idee für so ein Buffet.

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Everlein, Everlein, was hast du denn? Du hör doch mal, was die Onkels da singen, ha? Huh? Muss doch nicht weinen. Wird doch alles wieder gut. Nur weil dir dein FFN-Dolly in das Bier gefallen ist, musst du doch nicht weinen, Eva. Kannst doch einen neuen haben, hm? Ja, Everlein. Komm, wir bestellen uns jetzt noch was, ne? Und dann musst du nicht mehr weinen. Dann hören wir auf die schöne Musik, sitzen hier in der Kneipe. Das ist doch ganz toll, Eva. Ne, Everlein? Der Papi ist doch auch da, ha? Du kriegst einen neuen Lolli und ein Bier. Und die Musik spielt schön dazu. Und die Onkels sagen doch auch, dass du gar nicht mehr weinen sollst. Sagen die Onkels doch. Ne, Eva? Eva, nicht, hör jetzt mal auf, ha? Everlein, hör jetzt mal wirklich auf. Nicht, nein, ich mag's jetzt nicht mehr hören, Eva. Sei jetzt bitte brav, sei ein ganz braves Kind, ne? Eva, Eva, nein, ich kann's nicht mehr am Kopf haben. Ja, jetzt ist gut, ja? Ach nein, nicht nochmal, nicht Everlein. Eva, was hast du denn jetzt wirklich? Eva, was ist denn wirklich mit dir los?

0: Naja, als erstes werden alle Wertsachen auf die Boote geschafft. Ruhig. Dazu habe ich mal eine Folie hier auf diesen Tageslichtprojektor gelegt.
1: Und das ist dann dieses sogenannte Brandschatzen?
2: Ist es das?
0: Stopp, eins nach dem anderen, Jungs. Also nach dem Plündern fackelt man alles fachgerecht ab. Aber das kriegen wir viel später.
1: Aber vorher werden natürlich zumindest die Frauen und Kinder evakuiert, oder?
2: Wenigstens, ja.
0: Oh Mann, ihr müsst echt noch viel lernen. Echt.
3: Das war aus der Reihe Große Momente der Weltgeschichte. Im frühen 9. Jahrhundert beginnt an der Berufsschule Stockholm eine neue Klasse, die schwierige Ausbildung zum Diplom-Wikinger.

0: Merkel. Hm? Blässert schon wieder.
1: Mhm. Hör ich auch gut.
0: Scheißgeblässere.
1: Ist doch egal.
0: Eilert, wollen wir mal vorbeikommen?
1: Was hattet ihr denn vor, hm? Du und Eilert?
0: Nix. Wollen wir richtig wieder die Kante geben. Augenstillstand.
1: Mal was anderes. Hm? Und wann kommt Eilert?
0: Bei den Gebläser kommt er doch nicht. Nicht Eilert, ne? Letzte Woche ist noch nicht gekommen.
1: Was war da denn?
0: Das ist gegallert.
1: Ach so.
0: Und Eilert, ne? Mhm. Wenn's gallert, dann kommt Eilert nicht.
1: Aha, ja. Dann ja, aber vielleicht heute gut. Hm?
0: Bläser der Viole.
1: Kann er doch mit dem Bus kommen, der Eilert.
0: Eilert? Ja. Mit dem Bus? Mhm. Da kennst du aber Eilert schlecht.
1: Eilert. Wieso? Was ist denn mit Eilert?
0: Eilert fährt nicht mit dem Bus.
1: Ach so. Ja. Also klar.
0: Irgendwann mal wollte Eilert auch mit nach Gertrud kommen, ne? Salon, bis der Arzt kommt. Ne? Hat er dann aber doch nicht gemacht.
1: Wieso?
0: Strollte.
1: Ah, ja. Schätze, dann wird er heute Abend auch nicht kommen, Kurt.
0: Ja, aber weil so plässert.
1: Genau. Also bei dem Geplästere, da schickt man ja keinen Eilert vor die Tür, ne?
0: Es ist ja schon fast Gallon.
1: Ja.
0: So plästert das.
1: Ja. Wenn's bloß strullte, dann ging's ja noch. Aber so.
0: Eben, ne? Das ist hochgradig intensives Plästern mit Tendenz zum Gegaller.
1: Mhm. Extrem eilertfeindliches Wetter.
0: Ja, das. Das Irmelt und Römer vor sich hin. Man könnte meinen, Petrus hat die Scheißerei.
1: Ja, Gestrulle und Gepläster und ein bröckeliges Gegriesel, dass man vor Klötern sein Wibbel nicht mehr spürt. Ja. Das geiert wie bei Schwurbels unterm Sofa. Ein Geömmel. Sapristi, da wummert der Wurm. So möllert's im Karton, sag ich dir. Ja! Verstanden.
0: Scheiß Bläsern.
1: Ist doch egal.
0: Eilert wollte noch vorbeikommen.
1: Hm?
0: Ja.
1: Was hattet ihr denn vor, du und Eilert?
0: Nix, sonst mal richtig wieder die Kante geben. Augenstillstand.
1: Ja, mal was anderes. Und wann kommt Eilert?
0: Was, den Gebläster kommt er noch nicht. Nick Eilert.

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1: Hallo, liebe Zuhörer. Wenn Sie um diese Zeit noch im Nachtpolster am Frühstückstisch verweilen, so mit hoher Wahrscheinlichkeit im Angesicht eines gekochten Eis. Gerade die Ostertage laden ja zum Verzehr der gefiederten Embryonalspeise ein, trotz aller Unkenrufe aus der Legebesenindustrie. Die Freude am Frühstücksei beginnt schon mit dem Köpfen des Delinquenten. Aus dem Augenwinkel heraus wird der kalkweiße Bursch fixiert und zapzerapp der Kopf abgeschlagen. Nun schauen wir in das Innenleben des Kükens im Wartestand. Das Äußere wird durch das Eiweiß geprägt, von dem sich der embryonale Flattermann während der Brutphase ernährt. Der Kern des Eis, das sogenannte Gelbe vom Ei, ist der Kollege selbst. Seine Zukunft allerdings verspielte er bereits nach 6 Minuten im kochend heißen Wasser, und was wir hier vor uns sehen, ist ein, um es mal salopp zu sagen, äußerst abgebrühter Bursche. Bevor das Junghuhn auch nur das Mindeste an Extremitäten entwickeln konnte, wurde es kalt oder vielmehr kochend heiß erwischt. Äußerst abgebrühter Bursche. Bevor das Junghuhn auch nur das Mindeste an Extremitäten entwickeln konnte, wurde es kalt oder vielmehr kochend heiß erwischt.

0: sonders ins kochende Nass und werden von uns verzehrt. Wer weiß, was ihnen erspart wurde. Mit einem stählernen Spieß durch den Anus getrieben am Hähnchengrill zu enden, ist sicherlich auch kein leichtes Los. Ein frohes Osterfest wünscht ihnen der kleine Tierfreund.
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0: Finnstädter Heimatchronik.
1: Moin, Apostoa.
2: War das schön gewesen?
3: Da sind alle erkältet.
2: Und wie ist bei euch?
1: Und du den Mul.
3: Soll wieder schlechter werden morgen.
2: Das sag auch, Mann.
4: Die Weihnachtszeit ist für die Bewohner unseres kleinen Dorfes im Bunkegau immer etwas Besonderes. Dann werden Jahrhunderte alte Rituale gepflegt und die Bräuche der Väter mit neuem Leben erfüllt. Die Bunkenstädter Weihnacht beginnt mit dem traditionellen Tannenbaumklau am Vormittag des Heiligabends. Schlich man sich früher im Schutze der Dämmerung in den Forst des Grafen, um dort ein Bäumchen zu stibitzen, so geht man heute mit der Moderne. Überall an den Bundesstraßen werden ja die Tannen feilgeboten. Warum sich da noch in den dunklen Wald verfügen?
5: Was darf's denn sein? Die Nordmann-Tanne für 30 Euro oder die sibirische Krüppelfichte für 10 Euro? Der Herr!
6: Den ganzen Wald für nix, du Affenarsch. Und hör ich einen Ton, mach ich dich kaputt.
4: Na, na, na. Gehört sich denn das zum Fest der Liebe?
6: Wo du sagst. Kommt, Jungs. Wir fahren noch eben im Trecker beim Puff vorbei.
7: Ja,
4: während die Männer den Nachmittag der Nächstenliebe widmen, bereiten ihre Frauen zu Hause den Festtagsbraten für den ersten Feiertag vor.
5: Bleib stehen, du Mistvieh! Ich krieg dich ja doch!
2: Nicht Pochi tot machen, Mama! Bitte, bitte, krieg den armen kleinen Pochi tot machen!
5: Und was sollen wir dann morgen essen? Mittags? Melanie, du blödes Schwein!
2: Oma, die ist viel dicker als Pochi. Und außerdem...
5: Was? Was außerdem? Was?
2: Oma, stinkt. Menno, stimmt doch.
4: Da müssen wir der kleinen Melanie recht geben. Denn Oma widmet sich im Nebenzimmer einem anderen alten Bunkenstädter Weihnachtsbrauch. Aus den Hinterlassenschaften des Deutsch-Drahthaar-Rüden Hasso formt die Greisin kleine Scherzkekse für den Weihnachtsbazar am zweiten Feiertag. Ganz Bunkenstädt kommt dann im Gemeindehaus zusammen und lacht, wenn ausgerechnet der Pastor einen von Omas Keksen erwischt. Wenn dann am Heiligabend die Männer mit den stibitzten Bäumen fröhlich betrunken aus dem Freudenhaus zurückkehren, findet sich nach und nach die ganze Familie im Wohnzimmer ein. Oma reibt sich stillvergnügt den Jagdhundkot aus dem Gesicht, Mutter lädt die Flinte nach, denn den Porky, den hat's dann doch erwischt.
2: Ihr seid so gemein, ihr habt Porky getötet, ihr Gemeinmörder.
4: Und wenn alle beisammen sind, setzt sich der Vater an die Fafisa-Orgel und alle singen aus vollen Kehlen einen alten Weihnachtsgassenhauer.

0: uns alleine.
1: Aber es wäre keine typisch Bunkenstädter Weihnacht, käme nicht am Ende noch eine Überraschung.
2: Oma! Oma! Lass die Schreiner an! Was soll denn das?
1: Der Seniorenstrip unterm Tannenbaum gehört zu den erotischen Höhepunkten der Bunkenstädter Weihnacht. Der alte heidnische Brauch geht zurück auf Frau Holle, die zwischen der Wintersonnenwende und Neujahr ihre Kleider ausschüttet. Doch wenn Oma das Leibchen lüftet, dann kommt kein Schnee, sondern...
3: Mottenpulver!
1: So hustet sich in allen Familien, die noch eine Großmutter haben, ganz Bunkenstedt in die Weihnachtsnacht hinein.

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0: Oh Mann, oh, ich will aber noch nicht nach Hause. Immer sind die tollen Sachen so früh zu Ende, nur weil die scheiß Kerzen ausgehen. Das muss man doch ändern können, Mann, oh.
1: Das war aus der Reihe Große Momente der Weltgeschichte. Der kleine Thomas Alva Edison beschließt, die Nacht zum Tage zu machen, experimentiert jahrelang mit Glühwürmchen und entdeckt Jahre später durch einen Griff in die Steckdose zufällig die Elektrizität. Es war einmal in Amerika, Laternenumzug, November 1852.

0: Wendepunkte in der Geschichte der Menschheit. Zum Beispiel?
1: Am Mittwoch, den 12.04.402 vor Christi Geburt im Observatorium des chinesischen Sterndeuters Chang. Kein Check.
2: Welcher Tag ist heute, oh Meister, kein Check?
3: Mittwoch.
2: Wieso Mittwoch? Gestern war doch Montag.
3: Die Sterne sagen eindeutig Mittwoch.
2: Und wo ist dann der Dienstag geblieben?
3: Wird wohl so ein Tagedieb gestohlen haben.
4: Stehlen entwickelte sich nach Sammeln und Jagen zur drittwichtigsten Tätigkeit der Menschen.

damals alles an? Werde ich oft gefragt. Ganz einfach. Ich bin rausgekrochen, war eng, feucht, dunkel und glitschig wie im Dschungel. Aber immerhin war es nicht die grüne Hölle von Vietnam. Dachte ich noch so beim Kriechen. Da machte es auch schon Kladong und ich knallte mit dem Kopf auf die kalten Fliesen. Wofür werden so Hebammen eigentlich bezahlt? Ich meine, glaubst du etwa beim Ferkelfangen bei Bertha? Das ist die Sau von Onkel Rudi. Der ist ja nicht verheiratet, ne? Glaubst du etwa, da habe ich als ungelernte Kraft auch nur ein Ferkel fallen lassen? Naja, mein Kopf sah jedenfalls ganz schön zerbeult aus. Und Papa hat gesagt, was soll das denn sein? Und da habe ich das erste Mal richtig gebrüllt. Ich lag dunkelblau auf kalten Fliesen rum, weil ich ja nicht mit Zeug an bei Mama rausgekommen war und die Hebamme war zu blöd, mich aufzuheben. Dabei ist das ihr Job, wie der Name schon sagt. War wohl eher eine Runterschmeißbamme. Na, ich war jedenfalls überall ganz glitschig von den altdeutschen Mutterkuchen und so. Der schmeckt übrigens nicht lecker, war wahrscheinlich wieder der billige außer Packung. Und die Blödamme ist dauernd an mir abgeflutscht. Und da hat Papa gebrüllt, packt ihn doch, packt ihn doch. Und dann hat er sich das Erstbeste an mir gegriffen. Die Ohren, da konnte man sich nämlich gut dran festhalten, weil die so weit vom Kopf abstanden. Und die leuchteten auch ganz rot, weil das Licht einmal durchschien. Und dann wurde ich auf Mama ihren Wackelpuddingbauch gelegt. Und das Erste, was ich sah, als die Dinger weggeklappt wurden, waren zwei riesige Nasenlöcher. Da habe ich mich erschrocken und das zweite Mal geweint. Logisch, dass ich mir meine Ma ein bisschen anders vorgestellt hatte. War nicht gerade Naomi Campbell, aber vielleicht war sie ja wenigstens ganz nett, dachte ich so. Dann hat Papa gesagt, guck mal, da ist ja Onkel Rudi, der macht gleich ein Polaroid-Foto von seinem Kind. Und dann hat Mama ganz doll geweint. Und ich mit. Und Papa hat Onkel Rudi heimlich einen Arschtritt gegeben und Onkel Rudi ist ganz rot an Kopf geworden. Onkel Rudi hat dann aber trotzdem ein paar Polas von der neuen Familie gemacht. Und als er mir das Foto gezeigt hat, habe ich das vierte Mal losgebrüllt. Erst wollte ich fragen, wer ist eigentlich der hässliche dicke Vogel zwischen Mama und Papa? Aber da fiel mir ein, dass ich noch gar nicht sprechen konnte und dass die kleine rote zerknitterte Bratze neben Mama mit ziemlicher Sicherheit ich selber war. Schöner Mist. Die Fotomodellkarriere konnte Klein Hönefeld also auch knicken. Dann merkte ich, dass ich einen Schweinehunger hatte. Als Embryo hast du es ja echt gut, bist verkabelt und brauchst dich um nichts zu kümmern. Als Baby ist man aber voll angeschissen, kann nichts sagen und zu allem Überfluss wird einem auch nichts angeboten. Als ich dann endlich raus hatte, wo es was gab, die Ballons waren mir gleich verdächtig vorgekommen, zack, ging der Vorhang runter. Das heißt, Mamas geblümtes Nachthemd. War nix mit Happy Happy, hab ich aber ganz schön sparsam geguckt. Brauche ich wohl nicht mehr zu erwähnen, dass ich wieder geheult habe. Aber eins habe ich jedenfalls gleich am Anfang begriffen. Das Leben ist ein einziger Kampf um die letzten Rohstoffquellen.

0: der Einwohner Kolumbiens Mestizen sind?
1: Und wusstest du eigentlich, dass das 66% deiner Mitfahrer einen Scheiß interessiert?
2: Genau, leg endlich Reiseführer weg.
0: Und wusstet ihr, dass die kleinbäuerlichen Betriebe in Kolumbien zum Teil über weniger als einen Hektar verfügen?
1: Und wusstest du, dass du gleich zu Fuß gehst, Nervensäge?
2: Na, ich mag Kolumbien, hab eventuell schon fein eingekauft.
1: Was denn?
2: Na, so 4-5 Kilo Kokain liegt im Kofferraum.
1: Wie bitte?
2: Na, hab ich eventuell geschafft, Idee. Neues Produkt für Fleische. Jaros Kokain und Heringshappensalat.
1: Du spinnst doch. Koks zieht man sich durch die Nase.
0: Wie, da bleiben die Heringshappen ja voll im Zinken hängen, ey.
2: Na und? Hab aber schon prima Slogan. Jaros Koks und Heringshappensalat, den zieh dir rein, denn der macht high und schmeckt sehr fein nach Heringshappen.
1: Vergiss es. Keine Drogen in meinem Merzer. Basta.
2: Und wenn wir eventuell nennen Kalles, Koks und Heringshappensalat?
1: Gebankt.
0: Ich verachte euch, ihr elenden Heringsdealer.

0: Firma.
1: Liebe, Intrigen, Portokosten.
0: Schicksale rund um das Wirtschaftsimperium des Fritz F. Niedmeier.
2: Schare! Schare! Verdammt! Immer wenn man diesen Kredding braucht, dann ist er natürlich nicht da. Ja, Menschen! Oh, selbst die gute Seele lässt mich im Stich, kein Erzähler mehr da, kein Schare, kein Jaumenschen, da braucht sich auch kein Mensch zu wundern, dass es keine Firma mehr gibt. Aber ich werde nicht locker lassen, so leicht lasse ich mich nicht unterkriegen. Jeder andere hätte an meiner Stelle schon längst aufgegeben, aber nicht Fritz F. Niedmeier.
3: Oh, Fritz, mon cher, da bist du ja. Ich habe dich schon die ganze Zeit gesucht, weil ich habe doch die Lottozahlen für dich.
2: Ja, dann zeig mal her, Susette, komm mal her, zeig
3: ja.
2: mal.
3: Ja, nein, Fritz, erst wenn du mir versprichst, dass du nie wieder Supersex machen willst. Ich bin jetzt noch ganz gau. Früher, da warst du mit deiner Hälfte ganz zufrieden, aber jetzt willst du jede Woche Supersex haben.
2: Das apropos, kann ich... wo ist denn eigentlich das Heftchen mit dem blanken Busen von Natanja Fischl? Da hat doch wohl nicht wieder Norbertchen drauf gemacht. Oder?
4: Hallo Chef, ich hab's! Oh, Entschuldigung.
2: Schrare?
4: Ja?
2: Das war jetzt die 218. Tür, die Sie demoliert haben.
4: Ja.
2: Schrare?
4: Ja?
2: Sie sind entlassen!
4: Ja, Chef. Nein, Chef.
2: Was? Sie warnet mir noch zu widersprechen, Schrare.
4: Naja,
2: Na gut, dann stelle ich Sie eben wieder ein und dann schicke ich Ihnen eine Abmahnung wegen Widerstand und gehen die Dingens.
4: Aber Chef, ich hab's doch endlich gefunden.
2: Was haben Sie gefunden?
4: Na, die Lösung, wie wir aus unseren Schwierigkeiten wieder herauskommen.
2: Susette, hast du Schrare etwa was von unserem Supersex-Problem erzählt?
3: Oh, no, hab ich nicht, Sherry. Außerdem bist du doch derjenige, der ein Problem mit dem Supersex hat.
2: Pappalapapp, Schrare, schießen Sie endlich los, worum geht's?
4: Also passen Sie auf, Chef. Hier ist die Lösung. Der Mac-Doppelrip.
2: Der Mac-Doppelrip?
4: Der Mac-Doppelrip.
3: Der Mac-Doppelrip?
2: Plappert doch nicht alle nach, Susette. Ja. Also, Schare, was ist das, der Mac-Doppelrip?
4: Also ganz einfach. Eine Unterhose wird zwischen zwei Brötchenhälften gelegt und damit schlagen wir sozusagen gleich zwei Fliesen mit einer Klappe.
3: Ha. Fliegen.
4: Bitte?
3: Fliegen.
4: Ach so, ja. Denn einerseits stoßen wir damit auf den so wichtigen Unterhosenmarkt vor und andererseits auf den Imbissmarkt. Verstehen Sie? Ha, das ist die beste Erfindung seit...
2: Schrare?
4: Ja, Herr Direktor?
2: Sind Sie noch Jans bei Trost?
4: Ich weiß nicht, Herr Direktor, was...
2: Eben, Schrare.
4: Ja?
2: Eben. Sie sind entlassen!
4: Ja, Herr Direktor, danke. Herr Direktor, bis nachher dann, ja?
3: Vorsicht, Herr Schrage, die andere Tür!

0: Frieda und Anneliese.
1: Oh, ich bin neulich nach Stadt gewesen, Frieda. Du und in der Straßenbahn, da hatten sie es alle mal mit dem Ausstieg vor. Ausstieg links, zeigten sie in so ein Fernsehgerät über die Tür.
2: Ja, die Linken und die Grünen und die Schwarzen und die Roten und die Gelben und...
1: Komm zu Potte.
2: Wir sind doch alle für einen Ausstieg, ne? Hauptsächlich aber wir wissen nicht, wo wir demnächst den Strom für ein Rasierapparat herkriegen.
1: Den brauchst du ja auch häufig, Frieda. Wie nennt sich das? Darmbad? Nee, aber dass die auch aus dem öffentlichen Nahverkehr nun raus wollen, das wusste ich nicht.
2: Du Anneliese, eine Straßenbahn, die soll auch wohl ordentlich Strom verbrauchen. Mit diesen Bügeleisen da oben dran, sogar wenn sie steht.
1: Ja, aber mit einem Elektrorad kannst du auch nicht durch Stadt fahren. Da reicht unsere Kabeltrommel nicht aus.
2: Diese ganzen faulen Bioschweine, die sollten man mit dem Mäse zu Hause bleiben oder Fahrrad fahren. Atomkraft, nein danke, aber mit einem SUV nach dem Bäcker morgens.
1: Ganze Stadt voller dicker Karren. Sperren einen die schöne Aussicht auf die leerstehenden Geschäfte in der Innenstadt.
2: Von wegen Umweltzone. Alles zugestellt mit Autos. Wieso warst du denn eigentlich in der Stadt hin, Anneliese?
1: Du, Backpulver war alle.
2: Ja, dann hattest du ja einen Grund. Aber die anderen alle, da wird ein Sprit verjagt und das bei die Preise heute.
1: Aber diesen Ausstieg ist doch alles Bübkenkram. Wo man meiner Meinung nach am meisten Energie sparen könnte, das wäre mit diesen Treckers, die dauernd nach der Biogasanlage hinbügeln.
2: Oder die Windräder, was die allein an Strom verbrauchen.
1: Ja, das will doch auch gar keiner mehr sehen, dass die sich dauernd drehen.
2: Eine Zeit lang war das ganz schön, aber jetzt hat man's auch gesehen und ist es leid.
1: Ja, oder diese Spiegelplatten auf dem Scheunendächer. Was meinst du, was da an Strom durchgeht?
2: Könnte man bestimmt 3 von diesen Moscheen für stilllegen.
1: Was für Moscheen?
2: Ja, diese Kuppeln mit Türme da. In Lingen stehen 2 und Gronde. Aber das wollen die Moslems nicht.
1: Ja, Frieda, ja. Wird Zeit, dass du die Energiewende federführend in der Hand nimmst.

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Der Äther. Unendliche Weiten. Dies sind die Abenteuer der FF Enterprise, die mit ihrer 90 Mann starken Besatzung unterwegs ist, um neue Welten zu erforschen, neues Leben und neue Zivilisationen. Viele Lichtjahre von der Realität entfernt dringt die FF Enterprise in Galaxien vor, die nie ein Mensch zuvor gehört hat.

0: Rien ne va plus.
1: Würden Sie uns netterweise erklären, was Sie damit meinen, mein Herr?
2: Ja, das ist Englisch, Spock, ne? Das heißt, will noch jemand einen Pilz? Heißt das da?
0: 27 rot. Wer hat die 27 rot?
3: Ich, wenn's recht ist.
0: 27 rot verliert. Wer hat den Korthut auf die 28 gelegt?
4: Ich hier. Entschuldigung, ich muss mir gerade mal die Haare richten und...
0: Die 28 gewinnt. 35 Korthüte für Sie. Bitte schön, Monsieur.
4: Was? 35 Korthüte? Ich bin reich.
2: So, komm jetzt, Kirk, ne? Wir beamen uns jetzt auch lieber nach Hause, was? Du hast genug Gehälter verspielt für heute Abend, ne?
3: Eine Flasche Brandy.
2: Nee, lass mal lieber, ne? Drei Flaschen sind wirklich genug, du, ehrlich.
4: Ich will eine Flasche Brandy.
2: Ah, ist ja gut.
5: Ein Brandy für den Herrn Kapitän, bitteschön.
3: Als nette Pelle, die du da anhast. Ausziehen.
5: Was? Aber, Herr Kapitän, dürfte ich wohl eben noch kassieren?
3: Raus aus den Klamotten und zwar schnell. Ich will doch mal sehen, wer hier wen kassiert.
5: Aber doch nicht hier, aber vor den wenigen Leuten.
2: Weißt du, Kirk, wenn du besoffen bist, bist du manchmal ein richtiges Show-wie-Schwein. Ehrlich,
4: komm,
2: ne?
4: Komm, Kirk, jetzt geht's ins Bettchen. Hey, bist du denn wahnsinnig?
2: Kirk!
4: Du setzt ja dein ganzes Geld auf die Schiff und die Schiffspapiere und alles auf die Null. Bist du verrückt?
2: Ach, du besoffener Idiot, du verspielst noch die Enterprise. Was soll denn das?
3: Oh, das werde ich dir noch sagen. Das macht alles Väterchen, Kirk.
0: Es gewinnt die Eins.
6: Juhuchen! Ich hab die Eins. Alles meins. Captain Hildegard.
4: Jetzt hat die dicke Frau Hildegard unser Schiff gewonnen.
2: Oh Gott.
3: Die kriegen mein Schiff nie.
6: Gewonnen ist gewonnen. Wiederholen ist gestohlen.
4: Besoffener Blödkopf.
3: Vielleicht habe ich einen Fehler gemacht.
2: Ja, das hast du wohl, du Idiot, du.

0: Haben Sie das soweit, Frau Meier?
1: Ja.
0: Gut, bieten wir Ihnen also unseren Service Flinker Finger an. Nie mehr...
1: Moment, wie hieß der?
0: Flinker Finger.
1: Ah ja.
0: Flinker okay. Finger an, Punkt. Hm? Nie mehr selber in der Nase popeln müssen. Das erledigen ab heute unsere Serviceleute für Sie. Punkt. Haben Sie?
1: Punkt, habe ich ja.
0: Mit freundlichen Grüßen und so weiter und so weiter. Sie wissen schon, es muss heute noch rausgrillen. Frau Meier, ich kann mich auf Sie verlassen, ja?
1: Ja, ist klar, mache ich alles.
2: Das war aus der Reihe Große Momente der Weltgeschichte. Der Innovationswettbewerb Neue Dienstleistungen wird nach einigen Versuchen abgebrochen. Letzte Woche Bundeswirtschaftsministerium nach dem Eingang der Akte Flinker Finger.

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2: Kälteeinbruch in Norddeutschland fordert erstes Opfer. 54-jähriger Fußgänger erfriert auf dem Heimweg vor Gaststätte. Das haben sie davon, dass sie die Leute nicht mehr besoffen Auto fahren lassen. Unverantwortlich ist sowas.
3: Das kann dir ja nicht passieren, Papa, das mit dem Erfrieren, ne?
2: Wieso nicht, blöde Kuh?
3: Du gehst ja nicht in Gaststätten. Du betrinkst dich ja bloß zu Hause in deinen Stinkesessel.
2: Was soll ich da auch? Teuer ist es und rauchen darf man auch nicht mehr.
3: Wolltest du nicht so und so mit dem Rauchen aufhören, Papa?
2: Mal gucken. Vielleicht beim Essen. Sonst nicht.
3: Warum siehst du denn eigentlich gar keinen Baum, Papa?
2: 20 Euro für Meter Blautanne? Bist du total bekloppt? Da kriegt man ja 2 Kisten Oettinger für.
3: Immer diesen ollen Oettinger. Ist doch gar nicht romantisch.
2: Aber sich die ganze Bude mit den Nadeln zusauen. Dabei gibt es so günstige Plastikbäume.
3: Die sind aber gar nicht romantisch.
2: Es reicht mir aber mit deiner ewigen Romantik. Es gibt sogar Plastiktannen, da ist die Lichterkette schon mit eingebaut.
3: Richtige Kerzen sind aber viel schöner und auch so romantisch.
2: Viel romantischer, ja, ich hab's gehört, blöde Kuh.
3: Nie tust du mal, was ich gut finde, Papa. Dabei habe ich dir den schönen Adventskalender geschenkt, mit jeden Tag eine Pulle Bier hinterm Türchen.
2: Tauchte noch nix.
3: Ja, weil du gleich den ersten Tag den ganzen Kalender leer gesoffen hast.

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1: die Vorsorge.
2: Aramis, ist er des Wahnsinns? Er kann den Kindern doch keinen Schnaps geben.
3: Wieso? Ich denke, das ist hier eine Schluckimpfung. Ja.
1: Das Wendländische Musketierkombinat grüßt Harald Junke. Und denken Sie daran, Radio FFN ist süß, alle anderen Sender sind grausam.

0: Der kleine Tierfreund.
1: Sie sind der Inbegriff des Leisen und Schmiegsamen. Sie teilen das Haus mit uns, sie sind schmeichlerisch zum Spielen aufgelegt. Sie suchen, wenn wir schlafen, unsere Wärme und gesellen sich uns auf dem Lager zu. Die Spulwürmer. Aber lieben sie uns auch? Bleibt ihre Seele nicht fern von uns, wenn sie sich in uns drängen? Der Spulwurm ist ein nächtliches Wesen. Die Hast und Eile des Tages nicht seine Welt. Als Josef Stalin einst in der Mittagsstunde ruhte, hatte sich neben ihm ein Spulwurm in die Falten seines Uniformrockes gelegt. Er wurde mit der Nachricht geweckt, Hitler habe die Sowjetunion überfallen. Um den Schlummer des Wurmes nicht zu unterbrechen, schnitt er einen Zipfel des Rockes ab, auf dem er schlief. Ja, ehret die Spulwürmer, denn sie umkreisen euren Allerwertesten bei Nacht, heißt es in der Lehre des sowjetischen Diktators. Der kleine Bewohner des Mastdarmes liebt die Geselligkeit. Mit vielen kleinen Freunden tummelt er sich in der üppigen Flora des braunen Reviers. Da ist er ganz anders als sein Kollege Bandwurm, der große alte Mann des Hinterleibs. Der kleinen Freunden tummelt er sich in der üppigen

kann ihre leisen Gesänge vernehmen, die so zart klingen wie das Pupsen einer Elfe und sich mit dem Technorhythmus des Weckers zur scheuen Symphonie der Nacht vermählen. Bis zum nächsten Mal, ihr kleiner Tierfreund.

0: Dieser Mann, von dem Margot Werner schwärmt, ist zu uns ins Studio gekommen, Herr Kampschulte. Oh. Sie sind 49 Jahre und von Beruf Durchlauferhitzer bei der Stadt Diekholzen. Genau. Wie sind Sie darauf gekommen, dass Margot Werner ausgerechnet Sie mit diesem Lied macht?
1: Ja, da gibt es gar kein Vertun. Ne? Ich saß immer in der letzten Reihe, überall, wo sie aufgetreten ist. Das hat sie sich gemerkt. Und dann hab ich ihr schließlich mein ganzes Vermögen vermacht. 680 Auftritte und jedes Mal eine Schachtel Erfrischungsstäbchen in ihre Garderobe bringen lassen. Ja, was meinen Sie? Das läppert sich.
0: Ja, da wird sie sich sicher sehr geschmeichelt gefühlt haben, Herr Kampschulte. Hat sie Ihnen ihren Dank denn auch einmal persönlich mitgeteilt?
1: Ja, einmal. Bei der 36. Sendung von Der große Preis in der Blattgoldhalle in Ibbenbüren. Ah, ja. Da habe ich sie am Hintereingang abgefangen. Ich sag Margot, sie sagt Werner. Ich sag Springel, sie sagt Tüstern. Ich sag Mist auch, sie sagt nichts mehr. Das war schon beeindruckend, wie wir uns auf Anhieb verstanden haben.
0: Ja. Ja, gab es denn danach noch weitere Treffen?
1: Nee, wir haben uns auch ohne Worte verstanden.
0: Ne? Naja, aber trotzdem sind Sie sicher, dass Sie gemeint sind mit diesem Lied?
1: Na klar, ich habe damals schließlich auch jede Menge Autogramme von ihr bekommen. Handschriftlich. Ja. Das Beste habe ich dann durchgepaust und bei uns im Tattoo-Studio mir auftätowieren lassen. Ja, also kann ich gerne mal ohne Probleme
0: zeigen. Nein, also, Moment, Herr Kampschulte. Also, bleiben Sie bitte angezogen.
1: Ja, da bin ich unter Garantie der Einzige, der ein Autogramm von Margot Werner an der Stelle hat.
0: Nein, das geht jetzt nicht, Herr Kampschulte.
1: Wohl kein Problem, dass ich das noch mal eben irgendwann, da habe ich auch mal gesagt, irgendwann zeige ich ihr das mal, damit die aber Augen machen.
0: Machen Sie sofort wieder Ihre Hose zu. Herr Kampschulte, machen Sie sofort.

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0: Oh Mann, das kann doch nicht wahr sein. Wir hätten längst an der Abfahrt vorbeikommen müssen, Mensch.
1: Oh nee, du, jetzt reicht's aber. Wie lange wollen wir denn noch hier rumgurken, ne?
2: Sag mal, Odi, vielleicht ist deine Karte ja auch veraltet.
0: Jo, veraltet am Arsch. Wenn's euch nicht passt, dann könnt ihr ja aussteigen.
2: Entschuldige, dass ich das mal nachfrage, aber wir sind jetzt schon 19 Jahre unterwegs.
1: Jo, Mann, du, bann ich, du. Und das von Hildesheim nach Hannover, das stimmt doch was nicht.
2: Sag mal, ist das hier überhaupt die A2?
0: Okay, gut, zugegeben. Wir haben uns verfahren. So, zufrieden?
3: Das war aus der Reihe Große Momente der Weltgeschichte. Auf Höhe der Raststätte Garbsen erreichen die antiken Irrfahrten des Odysseus einen dramatischen Höhepunkt.

0: Rallye hat eben ihren eigenen Charakter und...
1: Wann haben wir eigentlich das letzte Mal geredet?
2: Wieso?
1: Ich meine, wann haben wir eigentlich das letzte Mal wirklich geredet?
2: Über was denn?
1: Ja, über uns natürlich. Oder findest du das etwa in Ordnung, so wie unsere Beziehung läuft?
2: Ne.
1: Ja, aber mal darüber zu reden, das kommt dir nicht in den Sinn. Die Beziehungsarbeit, die kann ich alleine machen.
2: Welche Arbeit?
1: Na, die Beziehungsarbeit, Herrgott. Oder glaubst du etwa, das läuft automatisch, dass wir uns verstehen?
2: Nee.
1: Ja, also bitte. Meinst du nicht auch, wir sollten mal wieder reden?
2: Bitte.
1: Ja, dann sag doch was. Sag doch endlich mal was. Öffne dich doch endlich mal. Tu was für unsere Beziehung.
2: Was denn?
1: Na, rede endlich. Sprich dich aus. Was passt dir nicht? Welche Wünsche hast du? Wo fehlt dir etwas zwischen uns?
2: Nirgends.
1: Was?
2: Nirgends. Ist doch soweit alles in Ordnung. Soweit, jedenfalls, ja.
1: Findest du das etwa in Ordnung, was hier gerade zwischen uns läuft?
2: Nee, beim besten Willen.
1: Na bitte, dann sag das doch. Rede doch endlich. Sitz doch nicht einfach so da wie ein Betonklotz. Lass es doch endlich raus. Sei doch mal du selbst, Herrgott, nochmal.
2: Bin ich doch.
1: Und zwar seit 8 Jahren. Seit 8 Jahren sitzt du hier und wir reden nie miteinander. Nie, nie, nie. Du, Hartmut, mir ist leid, du. Ich kann einfach nicht mehr. Ich bin am Ende, Hartmut. Das geht so nicht weiter. Ich zerbreche daran, an uns und an dem, was hier zwischen uns passiert.
2: So, komm mal eine halbe Stunde weiter reden. Ja, das
1: ist gut, Hartmut. Hat Frau Bäumer eigentlich ihre Scheidung durchgekriegt? Und ist der Frank wieder süchtig? Hat der von Robby das ganze Guckel?

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1: Vor 75 Jahren wurde in Kenosha im Bundesstaat Wisconsin der amerikanische Regisseur und Schauspieler Orson Welles geboren. Ihm gelang 1938 die erste Reportage von einem Angriff der Außerirdischen auf unseren Planeten.
2: Über die Lebewesen in dem Raketenzylinder in Grover's Mill kann ich Ihnen keine verbindliche Information geben. Weder über ihre Natur, noch über ihre Herkunft, noch über ihr Vorhaben hier auf der Erde. Was ich versuchen könnte, wäre eine mutmaßliche Erklärung ihres Waffensystems. Mangels eines besseren Begriffs werde ich die mysteriöse Waffe als Hitzestrahl bezeichnen. Es ist nur allzu offensichtlich, dass diese Wesen wissenschaftliche Kenntnisse haben.
1: Um die heimische Bevölkerung zu beruhigen, gelang es dem amerikanischen Geheimdiensten, das Ereignis zu vertuschen und die Reportage als Hörspiel auszugeben. Aus Kummer darüber widmete Orson Welles sein weiteres Leben der Fettsucht. Hindenburg explodiert, lautete die Schlachtzeile, die am 6. Mai 1937 die Welt in Atem hielt. Leider handelte es sich dabei nicht um den Reichspräsidenten, sondern um den gleichnamigen Zeppelin, der um 7.30 Uhr Ortszeit beim Landeanflug auf Lakehurst, Bundesstaat New York, in Flammen aufging. Hier ein Tondokument aus dem Jahre 1937, 8 Stunden vor dem Unglück.

0: Heute vor genau 150 Jahren wurde in Großbritannien die erste Briefmarke eingeführt. Es handelte sich um eine schwarze Ein-Penny-Marke mit dem Konterfei der Königin Victoria. Im Besitz des Frühstücksradios befindet sich das letzte noch erhaltene Exemplar dieser Marke. Aus Sicherheitsgründen kann ich hier allerdings nur eine 20-Pfennig-Marke der Bundespost vor das Mikrofon halten. So. 101 Jahre genau ist es her, dass in Paris der Eiffelturm eingeweiht wurde. Es handelte sich dabei um die erste abstrakte Nachbildung eines Mittelgebirges überhaupt. Die französische Regierung wollte damit ihren Gebietsanspruch auf die Eifel Ausdruck verleihen. Der vom deutschen Kaiser eilig in Auftrag gegebene Pyrenäenturm kam nicht zustande. Abstrakte Gebirgsnachbildungen sind heute aus der Mode gekommen.
1: Hören Sie jetzt, Brochterbeck.
0: Mit diesen Worten erklärte vor 16 Jahren Willy Brandt seinen Rücktritt als Bundeskanzler. Damals konnten die SPD-Genossen wenig anfangen mit dem Abschiedsgruß des scheidenden Regierungschefs. Doch schon Jahre später erwies sich die kühne Prognose Willy Brandts als goldrichtig. Das Frühstücksradio nahm seine Arbeit auf. Heute ist diese Einleitungsformel in aller Munde.
1: Hören Sie jetzt, Brochterbeck.
0: Das waren die Nachrichten von gestern im Frühstücksradio mit Pavian Meyer zu Brochterbeck.

0: zeigen, was deutsche Wertarbeit ist. In 80 Tagen heizt's mir um die alte Kirche hier. Macht circa 80.000 Kilometer.
1: Hey, aber einmal um Welt drumherum sind bloß 40.000 Kalle.
0: Idiot! Wir fahren doch auch wieder zurück. Oder willst du irgendwo in Kasemuffistan vermodern?
2: Ich dachte immer, die Erde ist eine Kugel. Und da kommt man automatisch wieder da an, wo man losfährt.
0: Das dachte Kolumbus auch. Und wo ist er gelandet? In einer scheiß Dom-Rep.
2: War denn es in Amerika, Kalle? Hat er das nicht sogar erfunden?
0: Der blöde Apfelsinenfresser war in Amerika und er dachte, er wäre in Indien. Wie bescheuert kann man eigentlich sein? Außerdem meinte er noch, das wäre Westindien, obwohl er ja vom Logischen her bei einer Weltumrundung an der Ostseite von Indien gelandet sein müsste.
1: Spanier von nix Ahnung ist genau wie Seat Ibiza, taucht nix.
0: Eben, und weil wir keine dämlichen Sangria-Säufer sind, fahren wir um die Welt und wieder zurück.
2: Oh, Kalle, du bist so schlau. Sollten wir es Kinder zusammen haben?
0: Damit wir die Hälfte davon in die Tonne treten können, weil sie nach der Mutter kommen? Nee, danke.
2: Oh, du bist so gemein, Kalle. Es war alles mehr mit.
1: Hey, wo ist eigentlich Holgi?
0: Oh, Kacke.
2: Oh, vergessen.
0: Scheiße.

0: Firma.
1: Liebe, Intrigen, Portokosten.
0: Schicksale rund um das Wirtschaftsimperium des Fritz F. Niedmeier.
2: Die Niedmeyers hatten eine schöne Bescherung. Das Paket von Frau Graumann geschickt, hatte sich als kompaktes Silvesterfeuerwerk entpuppt. Den Hinweis, dass das Paket erst an Silvester und im Freien aufgemacht werden solle, befand sich dummerweise im Paket selbst. Die Folge? Das Wohnzimmer des Firmeninhabers ist vollständig zerstört und da die Renovierungsarbeiten noch nicht abgeschlossen sind, wird in diesem Jahr Silvester in der traditionsreichen Gaststätte zur alten Mistkrähe gefeiert. In diesem Moment steht der Silvesterempfang auf dem Programm. Fritz F. Niedmeier nimmt die Neujahrsgrüße von der Belegschaft und Repräsentantin der nationalen und internationalen Geschäftswelt entgegen. Das war Jörg Schneider aus Owelgönne für die Firma.
3: Hallo, Sukumato, Instanto Café, alles haben 1991.
4: Du mich auch, du alter Sackgesicht. Meine Firma kriegst du nicht, auch im nächsten Jahr nicht. Trotzdem, vielen Dank, Herr Mababe.
3: Auch von mir alles Gute im neuen Jahr, Chef. Und ja, hier, danke. Als Zeichen meines guten Willens, eine neue Erfindung von mir. Die sprechende Neujahrskarte. Hören Sie mal.
4: Seien Sie mal her.
5: Frohes Neues! Frohes Neues! Frohes Neues!
4: Schare, schare, schare. Was mich am meisten bei Ihnen erstaunt, ist Ihr grenzenloses Selbstbewusstsein. Diese Erfindung, sie kommt nicht nur zu spät, sie ist auch mal wieder völlig daneben. Aber mein J. Schrare, gehen Sie mir aus den Augen!
6: Herr Niedmeier, Sie waren immer ein angenehmer Chef. Wenn Sie mir in den Popo gezwickt haben, dann habe ich das immer sehr persönlich genommen.
4: Ach, hören Sie auf, Ron Edith. Machen Sie einfach so weiter, dann mache ich noch was ganz anderes mit Ihnen.
7: Oh. Schatz, bleib auch im nächsten Jahr gesund, Schatz, und denk doch noch einmal über unsere Scheidung nach.
4: Mach ich, mein Schätzchen, mach ich.
2: Ritzen, mein Name von der niedersächsischen Landesregierung. Herr Niedmeier, bleiben Sie auch im nächsten Jahr das, was Sie waren, ein Vorbild für unsere Unternehmerjugend.
4: Ja. Ich danke Ihnen, Ritzen, und richten Sie Ihrem Herrn Schröder die besten Grüße aus, ja?
8: Hallo, Fritz. Also viel Zeit hast du nicht mehr. Wenn du nicht ein bisschen besser spurst, morgen komme ich wieder. 50% am Projekt, Schwarzi, oder du bist ein toter Mann.
4: Machen Sie um Himmels Willen kein Ärger, Igor. Wir kriegen das irgendwie schon geregelt. Und jetzt gehen Sie, Igor, gehen Sie. Ach, da ist ja mein Erwin.
9: Hallo, Opa. Alles Gute für 1991.
4: Danke.
9: Und ich krieg doch wie versprochen mehr Taschengeld, oder?
4: Naja, das wollen wir erst mal sehen, wie du dich benimmst im neuen Jahr. Und dann entscheidet dein Opa, ob du mehr Taschengeld kriegst, ja?
9: Also was ist? Krieg ich jetzt mehr oder nicht?
4: Nein, mein Kleiner, wenn du mir so kommst, und dann kriegst du nichts, dann kriegst du ja nichts. Und jetzt lass mich mal in Ruhe. Da sind schließlich noch andere, die dem Opa gratulieren. Au!
7: Aber Erwinchen, wie oft habe ich dir gesagt, du sollst deinen Opa nicht in sein Geschlecht treten? Oh, Fritz, wie geht's dir? Oh nein, kein Grund zur Sorge. Essen Sie weiter. Ja, Erwinchen, ja, nein, nein, wir machen hier weiter.
8: Hier, Frau Direktor, Eis, rein in die Hose, rein damit.

0: Frieda und Anneliese.
1: Frieda, hast du schon Winterreifen?
2: Ich hab doch gar kein Auto.
1: Sickendicks haben ihre ganzen Sommerreifen schon von Silo genommen. Und jetzt kriegen sie auf einmal keine Winterreifen mehr.
2: Ja, die sollen knapp sein. Reinhard hat auch bloß noch 3 Stück gekriegt für seinen Wagen.
1: Und auf welche Seite fährt er jetzt den alten Sommerreifen?
2: Immer anders. Anita steckt die jeden Morgen um.
1: Ich denke, Reinhard fährt mit dem Bus nach dem Finanzamt hin.
2: Aber doch nicht zur Bushaltestelle. Da nimmt er den Wagen.
1: Und dann parkt er bräsig mitten auf der Bushaltestelle drauf, das fuhle Schwein.
2: Ja, wenn Reinhard weg ist, dann muss der Bus da ja nicht mehr halten.
1: Der kommt aber jede Stunde.
2: Aber doch nicht Reinhard sein Bus. Das sind doch irgendwelche andere Busse für irgendwelche Hergelaufenen.
1: Solche wie euren Reinhard. Die sollte man die knappen Winterreifen wegnehmen. Für die 50 Meter, die sie damit fahren.
2: Letztes Jahr hatte er auch keine. Da ist den Anita immer mit einem Salzstreuer vorhin hergelaufen.
1: Und warum macht das nicht mehr?
2: Einmal hat er sie angefahren. Och, war wohl in Gedanken, wie das so ist. Radio war an.
1: Oh, diese doofe Sendung morgens immer,
2: ja,
1: ne?
2: Ja, da wird man schier verrückt von. Wie viel deshalb wohl jeden Morgen angefahren werden im Verkehr?
1: Ja, Radio ohne Winterreifen ist hochgefährlich.
3: Ich kenne diese Tage jetzt seit Jahren schon zur Genüge. Und es ist schon fast

0: Es ist schon fast, als ob ich mich selber gern bekriege.
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0: Hallo Taxi, für das sexy Girl von wem? Natürlich, Graham Barney war das. Ich rufe jetzt auch ein Taxi und zwar das von Wilhelm Kampschulte in Langenhagen. Herr Kampschulte, sind Sie frei? Herr Kampschulte, können Sie mich hören?
1: Ja, natürlich kann ich hören, du. Du, pass mal auf, im Augenblick ist tote hier Hose, wir kommen reden.
0: Ah, tote Hose, das trifft sich gut. Ja. Das gibt uns nämlich die Gelegenheit, Ihnen ein paar Fragen zu stellen. Es war doch Ihr Taxi damals, das Graham Barney für sein Sexy Girl angehalten hat. Stimmt's?
1: Ja, du, das stimmt irgendwie schon, aber da war ich gerade am Anfang meiner Taxizeit. Ja, das war, ich glaube, noch im 12. Semester. Ja, das war ich noch auf der 214, ja, weißt du, und...
0: Haben Sie sie denn mitgenommen?
1: Wie meinst du denn jetzt? Das ging nicht damals. Es kam gerade von Zentrale die Durchsage, dass wir in Corso fahren, weißt du?
0: Oh, ja, Corso. Dann war wohl einer Ihrer Kollegen überfallen worden.
1: Nee, du, nein, das nicht. Aber das war, weißt du, 74 war das. Die Deutschen hatten gerade, weißt du, dieses WM-Spiel gewonnen. Ne? Erinnerst dich vielleicht? Da sind wir natürlich im Corso zur Zentrale gefahren. Also Quatsch hat man ja gemacht damals. Weißt du, der damalige Chef, der war doch der Schwager vom Katsche Schwarzenbeck.
0: Katsche?
1: Ja, Katsche.
0: Nein, das wusste ich nicht, aber was war denn jetzt mit Graham Barney?
1: Weißt du, den habe ich dann hinterher gefahren. Der stand immer noch da, selbe Stelle, hat auch schon versucht, die Zentrale telefonisch zu erreichen.
0: Aber dort ging wahrscheinlich keiner ran, stimmt's?
1: Ah, also so ein Quatsch, weißt du, der hat immer die falsche Nummer gewählt, hat sich hinterher rausgestellt, ne? Wähle 333, weißt du, so ein Quatsch, ist überhaupt nicht die Zentrale, ne? Verstehst du, was ich meine, ne?
0: Moment, Herr Kampschulte,
1: ja.
0: Man macht mir gerade Zeichen, Höttges hat gar nicht gespielt damals im Endspiel und es war doch Höttges, meine ich, der gespielt hat und nicht Schwarzenbeck. Was sagen Sie dazu?
1: Ja, was soll ich dazu sagen? Du, Katsche hat gespielt, Höttges ist nicht mal eingewechselt worden. Ey, Leute, du wirst euch was ausmachen, wenn wir nachher weiterquatschen. Ich habe hier gerade eine Fahrt zum Flughafen, weißt du? Okay.
0: Ja, aber ich wollte noch eine Frage stellen, Herr Kampsch. Tja. Dann wird das wohl nicht mehr gehen, aber wir werden Sie auf jeden Fall auf dem Laufenden halten, was Graham Barney angeht und vor allem, was Katsche Schwarzenberg angeht.

0: immer total aggressiv, schmeißt einfach sein Federmäppchen hin und sowas. Also ich und die Kollegin können uns das wirklich nicht erklären.
1: Ja, verstehe ich auch nicht. Zu Hause ist der so ein Engel.
0: Guckt er vielleicht zu viel fern?
1: Normal, also diese Zeichentrickserien halt.
0: Aber irgendwo muss er dieses Gewalttätige doch aufschnappen. Überlegen Sie mal.
1: Tja, keine Ahnung.
2: Das war aus der Reihe Große Momente der Weltgeschichte Saddam Hussein beim Elternsprechtag, Bagdad kurz vor den Zeugnissen.

0: Manchmal denke ich, Ferkel, mich gibt's gar nicht in Wirklichkeit.
1: Das wage ich nicht mal zu hoffen.
0: Was? Hey Kurt, siffiges Geschwurbel, denke ich dann. Vielleicht bist du nur eine Figur in der Fantasie eines anderen. Ja.
1: Und ich? Was wäre ich dann?
0: Du? Du Bratarsch! Du bist doch einfach nur scheiße!
1: Ja, das mal hintangestellt, aber bin ich dann auch nur eine Fantasiefigur, die sich jemand anders ausgedacht hat, Kurt?
0: Mal Hand am Sack, ne? Wer sollte sich überhaupt die Mühe machen, sich so einen doofen Maggi-Säufer wie Gürken Ferkulat auszudenken? Der hetzt doch nicht mehr alle!
1: Ja, hast recht, Kurt. Ich fühle mich auch gar nicht ausgedacht, sondern fidel wie ein Mops im Haferstroh. Letztlich ist ein jeder seines Glückes Schmied und es kommt allein darauf an, was man daraus macht.
0: Ja, weil du nur eine Randfigur bist, Ferkel. Was du machst, ist eben vollkommen scheißegal. Aber mein Leben, das wird höheren Orts gelenkt. Ich kann überhaupt nicht sagen, was ich denke. Ne?
1: Hä? Du laberst doch dauernd, was du denkst. Auf so einen Scheiß kommt doch sonst keiner.
0: Ne? Zum Beispiel, wenn ich jetzt sagen würde, bei Frauen zählt nicht der äußere Schein, sondern die überragende Intelligenz.
2: Letzter Satz nochmal, bitte.
0: Hauptsache, die Eulen haben dicke Glocken und sind willig. Über den Rest kann man zur Not ein Handtuch rüberschmeißen.
2: Okay, gekauft.
1: Oh, das ist ja unheimlich, Kurt. Die zwingen dich also dazu, diesen ganzen Müll zu verzapfen.
0: Halt's Maul, Ferkel! Die hören jedes Wort, ne? Das nehmen die alles auf Band und machen dann nachher eine Platte von.
1: Was? Von dem Scheiß, den wir hier erzählen?
0: Ja, das habe ich zufällig rausgekriegt. Ich war neulich in einem Plattenladen, weil ich strollen musste. Ne? Und da habe ich mich hinter ein Regal gestellt, ganz in der Ecke. Und da standen zwei Platten. Die hießen Zicken und Würmer. Mit meinem und deinen Kopf drauf.
1: Das gibt's doch nicht, Kurt.
0: Wenn ich sage, Ferkel, das hier, ne? Und bei Gertrud rumhängen, sich zusallern und rumfantern. Das haben sich irgendwelche Tintenpisser ausgedacht. Und uns zwei beide gibt's gar nicht, ne? Wir lullen nur den Gammel runter, den die wollen. Ja.
1: Und wer steckt dahinter?
0: Wischmeier, alias Albert Brettermeier.
1: Ach du grüne Eule. Aber das ist doch unlogisch,
0: wieso?
1: Kurt. Wenn sich Wischmeier alles ausdenkt, was wir sagen, dann könnten wir da ja jetzt gar nicht drüber sprechen, ohne dass Wischmeier das merkt.
0: Wischmeier ist eben blöd. Er ist kacken gegangen, ne? Und hat das Tonbandgerät laufen lassen.
1: Ach so.
0: Und solange das läuft, bleiben wir am Leben, ja.
1: Aber das kommt doch auf eine CD, Kurt.
0: Ja, und?
1: Die ist doch auch irgendwann zu Ende.
0: Ja, genau. Nach 72 Minuten ist Schluss.
1: Und wie viel haben wir schon drauf?
0: Ja, keine Ahnung. Also ich schätze sowas bei 12, 13 Minuten. Da bleibt uns eine Stunde Zeit, um Wischmeier kalt zu machen, Ferkel. Und dann hauen wir ab von der scheiß CD, ja? Und fangen irgendwo ein neues Leben an.
1: Und was ist, Kurt, wenn wir gar nicht mehr so viel Zeit haben?
0: Vertrau mir, Freund Ferkel. Wenn Kurt einen Plan hat, ja? Dann kann man sich da 100%ig drauf verlassen.

0: Kurt, wo sind wir hier? Kurt, was ist passiert?
1: Dies ist ein Ort, den noch nie der Fuß eines weißen Mannes betreten hat. Die Rückseite der CD. Ja.
0: Aber da ist doch nichts drauf.
1: Eben. Freies, unberührtes Land für freie Männer, wo wir machen können, was wir wollen.
0: Die hört sich großartig an, Kurt.
1: Los, Merkel! Lass uns von dannen ziehen und ein neues Leben beginnen.
0: Au ja!
1: Vielleicht gibt's da auch scharfe Zicken.
0: Könnte ich mir schon vorstellen.
1: Aber, und wir müssen nicht mehr den Hampelmann machen für die Doofen alle, ne, die uns zuhören.
0: By the way, Kurt,
1: was?
0: Vielleicht hören die uns ja jetzt sogar noch zu. Was machen wir denn da, hä?
1: Schalten die einfach ab, die Arschkrampen. Verpisst euch!

0: Sie reiten für Freiheit und Gerechtigkeit. Die drei Musketiere. Heute
1: vor dem Spiegel.
2: Porthos, warum stehst du vor dem Spiegel und drehst und wendest dich so eitel wie ein buhlendes Weib?
3: Ich kaufte mir doch für teure Louis d'Or dieses herrliche Muskelshirt.
2: Na und?
3: Jetzt trage ich schon 3 Wochen, aber ich entdecke keine Spur von Muskeln.
1: Das war die geckenhafte Folge der drei Musketiere von Harald Keller aus Osnabrück.

0: Der kleine Tierfreund.
1: Liebe Zuhörer, endlich macht der mürrische Wettergott ein freundliches Gesicht und beschert dem Waldgetier einen schönen sonnigen Tag. Viele Tiere nutzen die Gelegenheit, verlassen ihre muffigen Quartiere und legen sich auf den Asphalt. Überall an den Straßenrändern sieht man in den Sommermonaten Katzen, Igel oder Kaninchen, denen das Sonnenbad zum Verhängnis wurde. Nun, liebe Zuhörer, ich weiß nicht, welchen Lichtschutzfaktor das Stachelkleid eines Igels hat. Nur so viel ist sicher. Er reicht nicht aus, um den pieksigen Gesellen vor dem Kreislauftod zu bewahren. Durch eigene Unvernunft dahingeschieden, liegt das Waldgetier auf unseren Fahrbahnen herum und wird anschließend natürlich von den PKWs übergebügelt. Trotz dieser unbestreitbaren Tatsache hält sich die Mär die Motorisierung vorderes Tierleben. Bliebe die Kreatur zu Hause, statt sich in der prallen Sonne menschlicher Asphaltreviere zu räkeln, würde ihr nichts geschehen. Doch es liegt im Wesen des Tieres an sich, herumzustrolchen und zu lümmeln. Da hilft kein Ratschlag, sondern nur die beherzte Tat verantwortungsvoller Tierfreunde. In einer Falle am Waldrand habe ich gestern 5 junge Kaninchen gefangen und, da Sonnenmilch zu teuer ist, mit Altöl eingerieben, was übrigens einen viel höheren Lichtschutzfaktor hat als so manches Protektionsfluid aus den Kaufhausregalen. Heute früh nun bin ich auf der angrenzenden Hauptverkehrsstraße Streife gegangen und habe auch tatsächlich Protektionsfluid aus den Kaufhausregalen.

Tiere vor den verhängnisvollen Konsequenzen des Sonnenbadens bewahren. Ihr alle kennt sicherlich Fernsehbilder von irgendwelchen Stränden. Stets sind dort Seevögel mit ölverschmiertem Gefieder zu sehen. Dort am Meer ist die Sonneneinstrahlung auch viel höher als bei uns. Möwe und Pelikan machen es von sich aus richtig. Sie reiben sich vorher ein. Bis zum nächsten Mal, ihr kleiner Tierfreund.

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0: oder nieder mit Monopol, Diktatur und Aggression. Jetzt Streik für die ökonomischen und demokratischen Rechte der unterdrückten Massen.
1: Was soll dieser ganze Hokuspokus hier? Hm?
2: Das ist kein Hokuspokus, Kollege Kapten.
3: Richtig.
2: Das ist unsere jährliche Betriebsversammlung.
3: Ja.
2: In Anwesenheit der Geschäftsführung.
3: Ja. Richtig, ganz richtig, Kollege Hausmeister Bottrop. Und wir wollen heute endlich mal ganz offen über alles reden, ja?
4: Rubakanischen Brandy habe ich da, der spricht alle Sprachen.
2: Nein, dieses Mal machst du uns nicht so einfach besoffen, Kollege Chef. Wir wollen antworten.
3: Jawohl.
2: Los, dicke Kollegin Hilly hat die erste Frage.
5: Also, mein Nuckelkollege, wo bleibt endlich die 0,2%ige Gehaltserhöhung, die du uns schon seit 80 Folgen versprochen hast?
6: Das ist weder ein Witz noch Romantik, wenn ich sage, es steht in den Sternen.
3: Oh, pfui, Kollege Ausbeuter, pfui.
2: Wir fordern endlich den versprochenen Reisekostenzuschuss für Beamen über 200 Lichtjahre für alle Kollegen
5: und Kolleginnen
2: und von allen Planeten
5: und Planetinnen
3: und die versprochene Kaffeepause bei vollem Kuchenausgleich.
6: Jetzt sag ich's mal mit aller Deutlichkeit. Sie werden in Ihrem Leben leider noch auf vieles verzichten müssen. Das ist sicher nicht immer leicht, aber es lässt sich nun mal nicht ändern.
3: Frau, lässt es sich wohl, Kollege Sklaventreiber, ne? Und wie kommt es, dass du hier keinem Weihnachtsgeld bewilligst, ne? Wir aber sogar ein 18. Monatsgehalt, hä? Hä?
6: Das ist bei mir eine Frage der Inspiration.
5: Findest du das etwa richtig?
6: Na, richtig ist es bestimmt nicht, aber was sollen wir machen?
2: Wir haben endgültig genug davon, dass wir uns jeden Tag die unbezahlten Kollegen und Kolleginnen-Ärsche aufreißen, während sich der Kollege Kapitalistenkapitän nur in der Nase bohrt.
6: Ja, tun Sie sich doch mal, das ist gar nicht so leicht.
3: Kollege Menschenschinder, hier bläst jetzt der Wind des Wechsels. Jawohl.
6: Also lassen Sie ihn mal wieder blasen.
2: Und das bedeutet, ich, Benno Bottrop, Orbitsvorsitzender der IE-Mutanten, rufe auf, legt die Werkzeugkästen nieder und setzt euch die Korbhüte des Arbeitskampfes auf. Wir steigen!
3: Bravo, Benno, nieder mit dem Kapitänismus.
5: Die Hymne!

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0: mein Junge. Da bin ich schon wieder. Na? Und bist du schon fertig mit der Arbeit?
1: Oh ja, Herrgott. Ich bin sehr fleißig gewesen. Die Meere sind so gut wie fertig.
0: Mhm, das ist sehr gut, mein Junge. Wir sind auch schon etwas knapp mit der Zeit. 7 Tage ist ja auch nicht gerade viel für so einen ganzen Planeten, oder? Und auf die Handwerker kann man sich heutzutage ja auch nicht mehr verlassen.
1: Das stimmt, lieber Gott. Schauen Sie doch bitte mal. Ich habe die Ozeane hier und hier und dort angebracht. So.
0: Ja, sehr schön. Auch farblich. Setzt sich auch optisch ganz ausgezeichnet von den Kontinenten ab. Gute Arbeit, Junge.
1: Ja, danke schön. Und auch geschmacklich, glaube ich, sind mir die Meere ganz gut gelungen. Sehr würzig. Probieren Sie doch mal. Hier.
0: Na, da bin ich aber mal gespannt.
1: Ja.
0: Bah! Ach, das ist ja furchtbar. Die schmecken ja total nach Salz. Das kann ja kein Mensch trinken.
1: Aber wieso denn? Ich mag das ganz gern mal etwas pikanter. Das ist nicht so lasch, verstehen Sie?
0: Aber das ist ja widerlich. Die sind ja völlig ungenießbar. All die vielen Meere total ruiniert. Mein Gott, bist du ein Idiot. Die können wir wegschmeißen.
1: Ja, aber ich meine, vielleicht können wir ja noch mit ein bisschen Zucker oder Essig noch was machen, wenn wir dann...
0: Halt bloß die Klappe, Früchtchen.
2: Das war aus der Reihe Große Momente der Weltgeschichte. Der Praktikant Gottes versalzt die Weltmeere. Vor vielen Millionen Jahren Schöpfungswoche.
0: Sag mal, und wer hat hier die Wüste anbrennen lassen? Die ist ja völlig überhitzt.
1: Ja, aber als ich die Temperatur für den Nordpol eingestellt habe, da haben sie gemeckert, das wäre zu kalt. Und da dachte ich...
0: Klappe!

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1: Vor mir liegen Berge, Berge von Amüll, und manchmal kommen die Zwerge und holen den Amüll. Doch ich sitz da und frage mich, warum holen die Zwerge nicht mich? Vor mir liegen Berge, Berge von Allust. Doch manchmal da ferge, waltige ich meine Allust. Denn ich sitz da und denk bei mich, hoffentlich kommt Mutter nicht. Vor mir liegen Berge, ja, Berge von Papier. Und manchmal baue ich Särge, ja, Särge aus Papier. Und meine Mutter, sie fragt mich natürlich, warum baust du den Sarg nicht für dich? Vor mir liegen Berge, ja, Berge von Messern. Und manchmal da merge, ja, da merge ich, die Messer, sie warten sehnsüchtig auf meine Mutter und nicht auf mich.
0: Sie hörten das Poem »Mann möchte manchmal meinen, Mutter mag mich nicht« aus dem Gedichtband »Fetten Dicke« von Achtobard von Sennestadt.

Ja, hier ist wieder Pavian Meyer zu Brochterbeck, diesmal aus Norddeichmole. Der Nieselregen Friedhelm hat vor anderthalb Minuten das Festland erreicht und ein Bild der Zerstörung hinterlassen. Ja, offene Cabrios sind innen nass geworden. Auf der Terrasse vergessene Zigaretten wurden unbrauchbar. Ein Zementsack hier am Sackbahnhof Norddeichmole wurde hart wie Beton. Die Menschen sind immer noch sprachlos, können es noch gar nicht fassen, aber sie haben es durchgestanden. Friedhelm zieht weiter Richtung Südosten und wird in wenigen Minuten Oldenburg erreichen. Dort sind bereits alle Cabrio-Fahrer von der Polizei gewarnt worden und alle offenen Zementsäcke evakuiert. Das war Pavian Meyer zu Brochterbeck vom Ort der Verwüstung in Norddeichmole. Ich melde mich wieder aus Oldenburg.

0: Die drei Musketiere. Heute
1: die Karriere.
2: Hey, D'Artagnan. Wieso streicht er denn in allen königlichen Zeitungen das Wort Land durch?
3: Das weiß er nicht.
2: Nein, das weiß ich nicht.
3: Das kann er sich auch nicht denken?
2: Nein, nein, das kann ich mir auch nicht denken.
3: Kann er sich ganz bestimmt nicht denken?
2: Nein, ganz bestimmt nicht.
3: Aber er möchte es auch ganz bestimmt wissen?
2: Ja, er möchte es auch wissen.
3: Dann möchte er, dass ich es ihm jetzt sage? Oh, ja. Ich sag's ja schon, ja. Nun, ich wollte eben schon immer gerne ein Landstreicher werden. Ha, der ist todwitzig, ne? Ha.
2: Ja. Ganz nett, ja.
3: Und da gibt's keinen für heute?
2: Bald Weihnachten.
3: Aua, danke.
1: Das war wieder eine Folge von Christian Hosack und Johannes Behnen aus Bramsche.

Ja, und hier im Hintergrund, das ist Brigitte. Sie ist eine attraktive Lurchzippe in den besten Jahren. Tausenden kleiner Lurchis hat sie schon das Leben geschenkt. Doch freigebig wie der Lurch nun einmal ist, verschenkt er es gleich weiter an die Sterstraße. Brigitte weint oft, wenn sie allein am Tümpel sitzt. Ja, und der Bursche mit der Stimme wie John Wayne, das ist Fritz, ein markiger Froschrüde, wie er im Buche steht. Fritz will Brigitte besteigen, um noch mehr nasskalte Neubürger in die Welt zu setzen. Nun muss allerdings gesagt werden, dass der Freizeitwert der Begattung für den Froschrüden äußerst begrenzt ist, da der Akt bei unseren glibbrigen Freunden extra uterin vollzogen wird. Nun, Fritz kümmert es nicht. Da geht es ihm wie dem Franzosen, der sich ja auch weitestgehend extra uterin vergnügt. Im Unterschied zum welschen Liebeskünstler erzeugt die Praktik des Lurches dennoch eine stattliche Nachkommenschaft. Schon bald hat der milchige Glibber des Froschleichs die Schifffahrt auf unseren Teichen und Tümpeln völlig zum Erliegen gebracht. So haben auch Brigitte und Fritz, unser Amphibienpaar, schon abertausend Kinder. Ich kann mir nicht vorstellen, dass es in der Welt des Lurches so viel vom Standesamt zugelassene Vornamen gibt. Überhaupt schert sich der Frosch einen Dreck um seine Familienplanung. Da wird kopuliert und das war's dann auch schon. Die jungen Frösche werden in einem Zustand in die Welt entlassen, für den selbst in bayerischen Kreiskrankenhäusern noch die medizinische Indikation durchgehen würde. Nun, so wundert's denn auch nicht, dass die Zukunftsaussichten des Frosches im Großen und Ganzen darin bestehen, dezimiert zu werden. Früher übernahm der Storch dieses undankbare Geschäft. Heute, nachdem Meister Adebar in den wohlverdienten Ruhestand getreten ist, hat das Automobil diesen Job übernommen. So kriechen denn die glibbrigen Schelme, kaum dass ihnen Ärmchen und Beine gewachsen sind, an Land und lassen sich überbügeln. Als flacher Freund begegnet uns der Frosch überall in den Sommermonaten. Wenn wir hier Brigitte und Fritz, das Lurchenpärchen, noch bei ihren präkoitalen Balzgegrummel zuhören, so können wir sie vielleicht schon morgen als Lesezeichen in unseren

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1: Hallo.
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3: Ach, wie sehen meine Hände wieder aus?
0: Und jetzt viel Spaß mit den Lemkes.
3: Ach, Bianca. Ist das wieder schwül heute? Machst du mir bitte mal das Korsett auf?
2: Aber wieso, Mama? Ich hab schon Freund. Und du hast doch überhaupt gar kein Korsett an, ey.
3: Ach, deswegen konnte ich vorhin beim Blumengießen die Pflanzen nicht sehen. Alles das.
0: Freuen Sie sich auf die nächste Folge von Familie Lemke. Schon bald in diesem Radio.

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0: Tag.
1: Guten Tag, was kann ich für Sie tun?
0: Ja, ich habe einen Handyvertrag bei Ihnen und ich möchte jetzt gerne wechseln.
1: Ah, in einen anderen Tarif. In welchen denn?
0: Ja, ich habe gehört, es gibt da jetzt einen besonders günstigen für Vieltelefonierer, wenn die also zu Hause sind, eine bestimmte Nummer in einer ganz bestimmten Stadt anrufen und man dann immer zwischen 16 Uhr und 16.15 Uhr da anruft, aber nur wenn Vollmond ist, dann bekommt
1: man... Ja, ich weiß schon, Sie meinen den D2-Schiffe-Versenkt-Tarif, ne?
0: Nein, so hieß er nicht.
1: Ah, war es dann vielleicht der D3 auf E-Plus-Schachmatt-Tarif?
0: Nein, der auch nicht. Der hieß irgendwie anders.
1: Der G7 Prepaid Kamikaze-Tarif.
0: Nein, aber so ähnlich war das.
1: Ah, jetzt weiß ich, Dann war es bestimmt der Z100 Schlag mich tot, ne?
0: Ja, genau, der war's.
1: Ja, der wird auch immer beliebter.
2: Das war aus der Reihe Große Momente der Weltgeschichte. Kein Anschluss unter dieser Nummer.

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1: Geh! So braun! Braun, braun, blüht der Enzian. Und braun, das bist auch du. Mit deinem Messing, Messing, Messing beschlägen Fingers. So, dass ich dich nie vergessen kann. Oh du, Masseibord! Du Hüter der Gesellschaftsspiele, Bewahrerin der Blumenfassen. Oh, du Herberge für all die Untersetzer, die auf so treffliche Ort verhindern, dass es auf unseren Holztisch keine Ränder gibt, nicht? Sideboard. Oh, Sideboard. Du hast dir deinen Platz im Wohnzimmer redlich verdient.
0: Sie hörten in einer Übernahme vom österreichischen Rundfunk Möbelgedichte nach Manuskripten von Karl Maria von Zarge. Entnommen aus dem Zyklus Freund Möbel. Sprecher Andreas von Liebolzhain. Ansage Oliver zu Ofenkalk. Produktion Klaus Maria Richter. Tontechnik Hans-Joachim Wilfried Bartz. Idee: Keiner.

0: Sag, drei Paar Socken hätte ich gerne, ne?
1: Tut mir leid, aber das geht nicht.
0: Wieso geht denn das nicht?
1: Das hier ist ein Tabakladen.
0: Ja gut, prima, dann drei Paar Socken bitte.
1: Hören Sie mal, das ist also, wir führen nur Artikel für Raucher.
0: Ja und? Ich bin doch Raucher. Also drei Paar Socken bitte, was?

0: bitten. Ich begrüße ihn recht herzlich zur 20-Jahr-Feier des Swingerclubs Hose auf halb acht Buchsett. Liebe Mitzwinger, 22 Jahre ist es her auf den Tag genau, als ich die erste Bunkelstätte-Sahne im Hinterzimmer der Gaststätte Feuchtes Eck zu einem geselligen Abend rund ums Geschlechtsleben trafen. Spontan gründeten sie den Quervögelverein von 1968 e.V., aus dem zwei Jahre später der Söder Swingerclub hervorgegangen ist. Unter dem Motto, eine für alle, alle auf einer, treffen sich auch heute noch die Sexsportler jeden Freitag hier bei Jochen im Feuchten Eck, um nackig an der Theke zu stehen. Leider ist es uns bisher noch nicht gelungen, auch Frauen für unseren schönen Sport zu begeistern. Als einziger reiner Männerverein im deutschen Zwingerverband werden wir auch leider nicht mehr zu den beliebten Gruppenreisen in den Sauerlandstern eingeladen. Dabei ist bei uns seit 20 Jahren Sauberkeit oberstes Gebot. Und Heinz, Heinz, was mit deinem Juckreiz? Alles wieder in deutscher Hand?
1: Nee, alles wieder Paletti-Chance, nichts von geblieben.
0: Schön. Wir sind also in kompletter Mannschaftsstärke hier angetreten und zu jeder Schandtat bereit. Leider hat der Frauenkreis von Pastor Zuchala kurzfristig abgesagt. Und somit bleibt unser Vereinsanliegen auch heute Abend leider unerledigt. Was soll's, liebe Swingerkameraden? Davon lassen wir uns nicht ins Boxhorn jagen. 20 Jahre sind keine Zeit. Man denke nur an den 30-jährigen Krieg oder den 100-jährigen Kalender. Die ist auch nicht von heute auf morgen.
1: Richtig. Chance, Chance, warte mal. Ich glaube, der Gernot ist tot.
0: Was? Ach, wieder einer kaputt. Ja, was soll's. Gibt's was Schöneres, als inmitten der Kameraden abzutreten und das auch noch im Jubiläumsjahr. Wir anderen stoßen jetzt an auf eine erfolgreiche Zukunft. Des Ersten. Buckelstädter Swingerclubs mit einem Dreifachen. Hose auf!
2: Halb acht!
0: Hose auf!
2: Halb acht!
0: Hose auf!
2: Halb acht!
0: Dankeschön und Prost!

0: Firma.
1: Liebe, Intrigen, Portokosten.
0: Schicksale rund um das Wirtschaftsimperium des Fritz F. Niedmeyer.
1: Nur wenige hundert Meter von Jettmeyers Tochter Steffi und ihrem kleinen Sohn Erwin, die gemeinsam einen Ausflug in das grüne Moskauer Umland machen, ist plötzlich ein bananenförmiges Raumschiff vom Himmel gefallen. Während der kleine Erwin mit seiner kindlichen Neugier es sich genauer ansehen will,
2: los, Mutti, komm schon!
1: Die gemeinsam einen Ausflug in das grüne Moskauer Umland machen, ist plötzlich ein bananenförmiges Raumschiff vom Himmel gefallen. Während der kleine Erwin mit seiner kindlichen Neugier es sich genauer ansehen will,
2: los, Mutti,

0: machen können. Denn sie hören ja nicht, was gerade im Inneren der Banane beraten wird.
1: Also komm, stell dich nicht so an. Wir steigen jetzt einmal kurz aus. Ich meine, wenn wir nun schon durch Zufall auf der Erde gelandet sind, dann müssen wir doch wenigstens ein paar von diesen sagenumwobenen Erdbeeren probieren.
2: Na gut, aber wir bleiben in der Nähe des Raumschiffs. Und wenn wir Erdbeeren finden, schnappen wir uns die und hauen sofort wieder ab. Abgemacht!
0: Während die beiden Außerirdischen also das Raumschiff verlassen, verlässt auch Firmenchef Fritz F. Niedmeier etwas. Zwar kein Raumschiff, aber immerhin die Führerkabine eines Baukrans, in der er sich seit Tagen ununterbrochen mit seiner neuen Flamme, der 17-jährigen Miss Popopolen, vergnügt. Mehrere Tage, da kann doch irgendetwas nicht stimmen.
3: Und ob, für so einen alten Kerl wie mich habe ich nämlich noch ein ganz schönes Stehvermögen.
0: Ja, daran erinnert sich auch seine Ex-Frau Suzette nur allzu gern. Und sie hat sich ja etwas geschworen. Hören wir doch einmal ein paar Folgen zurück.
4: Oh mon Dieu, ich weiß, was ich mache. Ich werde dieser Polin einfach meine liebe Fritz wegnehmen. Und dann fahre ich mit ihm zusammen auf eine einsame Insel. Da wird er schon erkennen, was er an mir gehabt hat. Aber dann ist es zu spät. Ich werde ihn einfach ignorieren. Bis ans Ende unserer Tage.
0: Und diesen Plan will Suzette jetzt in die Tat umsetzen, während Fritz F. Niedmeier vergnügt pfeifend die Leiter von dem Baukran heruntersteigt. Ahnt er noch nicht, dass diese Leiter unten in einer großen Holzkiste endet, die Suzette dort aufgestellt hat. Aber schon wenige Augenblicke später wird er es wissen.
3: Was? Wo bin ich? Habe ich ein Brett vorm Kopf oder was ist das hier? Eine Kiste. Ich steck in einer Kiste.
0: Aber noch bevor er wieder herausklettern kann, schiebt sich oben ein Holzdeckel über den rettenden Ausgang und Sekunden später steht Niedmeier im Dunkeln und hört gerade noch, wie geschickte Frauenhände die Kiste fachfreuisch vernageln.
3: Kerl in der Kiste! Ich will hier raus! Ich will hier raus! Lass mich raus!
0: Entfährt es dem guten alten Niedmeier und wieder einmal hat er den Nagel auf den Kopf getroffen. Wird auch Suzette oben auf der Kiste die Nägel so gut treffen? Oder werden die Nägel, die sie trifft, ihre eigenen Fingernägel sein? Hören Sie doch einfach mal rein in die nächste Folge von Die Firma.

0: Frieda und Anneliese.
1: Noru, Schatz, haben die ganzen Tannen vorne im Garten abgesägt.
2: Die Wilfried noch gepflanzt hatte?
1: Die Kirschbäume auch, alles ratzekal weg.
2: Wilfried ist gerade 2 Wochen in Füchtenschnee daheim. Schon wird alles abgeholzt.
1: Und was mochte der die Schattenmorellen immer so gern?
2: Und die Tannenzapfen? Was war Wilfried da immer hinterher?
1: Hat er für die ganze Nachbarschaft Christbaumschmuck draus gebastelt.
2: Einfach mit Felgensilber übergesprüht. Was sah das immer festlich aus?
1: Ja.
2: Wir hatten auch 63 Stück davon jedes Weihnachten an Baum hängen.
1: Oh. Ja, nur alles abgeholzt. Dabei ist Wilfried gerade mal 2 Wochen in Heim.
2: Wilfried ist doch erst 58 und kann doch auch noch alles. Hat doch im Sommer noch die ganzen Gräben ausgemäht. Und nu so plötzlich ins Heim?
1: Ja, sie passte das ja schon lange nicht mehr, dass Wilfried da immer noch rumlief in der Wohnung.
2: 2. Ehe, ja. Solche, die schielen bloß nach den Besitz.
1: Ja, und dann hatte sie ihn ja kaputt schreiben lassen und weg damit ins Füchtenschnieder-Siechenheim.
2: Kaputt schreiben lassen? Geht das denn so einfach?
1: Sie sagen ja, sie hätte ihn schon monatelang Benzin in den Kaffee getan. Wilfried, der wackelt hier auch die letzte Zeit immer so komisch mit dem Kopf.
2: Bestimmt das billige Benzin, wie solche eben so sind.
1: Du, das weiß ich nicht, Frieda. Jedenfalls konnte er zuletzt kaum noch was sagen. Ja, und als es soweit war, weg damit.
2: Und was wollen sie da jetzt mitmachen? Mit die Fläche, wo die Tannen und die Obstbäume waren?
1: Behindertenparkplätze, 20 Stück.
2: Gerade wo sie den einzigen Behinderten ins Heim gebracht haben?
1: Ja, gibt Zuschüsse für von der Gemeinde, weil die welche nachweisen müssen. Ja, und in 3 Jahren wird das Pflaster wieder rausgerissen. Da gibt's dann eine Entsiegelungsprämie für. Rasen rein und fertig.
2: Und Wilfried?
1: Ja. Von denen hat sie sich ja scheiden lassen, schon vor Monaten. Der soll jetzt so einen alten Däubel aus dem Heim heiraten.
2: Wozu das denn?
1: Ja, dann holt sie ihn wieder raus. Er ist ja jetzt nicht mehr mit ihr verwandt. Und dann kassiert sie Pflegegeld von Staat.
2: Oh, was doch eine Schweinerei. So, Noru, Schatz, die richten den Staat regelrecht zugrunde.

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1: Ach, Mutter, am Tod. 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
3: Aber nur, wenn du das wieder so laut bist, aber beim letzten Mal, ne?
2: Ich geh zu meinem Freund. Gleich geht's hier los.
4: Und was mach ich? Bleib bloß hier. Das finde ich nicht gut, ne?
1: Am Tun.
3: Papa, nicht vor den Kindern, ne?
5: Papa ist pervers, Papa ist pervers.
3: Wo ist die Kinder? Denk doch an die Nachbarn!
0: Freuen Sie sich auf die nächste Folge von Familie Lemke. 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

0: Ja, verstanden. Scheißbolle.
1: Das war aus der Reihe Große Momente der Weltgeschichte. Kommissar Rex liest einem Verdächtigen seine Rechte vor. Irgendwann in Sat.1, kurz vor dem Werbeblock.

0: this is David Hasselhoff, and here is one of my songs. Hands up, everybody, hands up for rock and roll.
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2: Er ist tot!
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5: Sie haben es gehört, David Hasselhoff ist ermordet worden. Allerdings nicht, wie Sie vielleicht vermuten, durch eine Kugel. Schließlich wissen wir alle, dass er immer jemand war, der den Schuss nicht gehört hatte. Ziel unseres Cluedo-Spiels ist es deshalb nun, herauszufinden, wer ihn ermordete, wo, womit und warum, nicht schon viel früher. Schauen wir uns deshalb die ganze Geschichte etwas genauer an. In der vergangenen Nacht um 17.42 Uhr trifft Fernsehstar, Schlagersänger und Brusthaarträger David Hasselhoff im Schloss Leonberg ein, um dort den Abschluss seiner »Mein Auto kann sprechen« European Tour durch 32 Duisburger Kindergärten zu feiern. Bei seiner Ankunft begrüßt ihn die Baronin von Porz.
6: Sie sind im Immobiliengeschäft tätig.
5: Da steigt David aber die Schamesröte in die Dauerwelle. Was für ein heiteres Missverständnis. Wenn auch keineswegs abwegig, denn schließlich hat Hasselhoff ja wirklich eine richtige Maklervisage mit einem Grinsen, als hätte er gerade erfahren, dass seine reiche Erbtante in die Klärgrube gefallen ist. Als nächstes geht David zum Kiosk, um sich eine Tüte Studentenfutter und etwas Prickelpit zu kaufen und trifft dort den alten Oberst Gato, den er sofort mit vertraut hirnloser Herzlichkeit begrüßt.
0: Hi, this is David Hasselhoff, and here is one of my songs.
5: Der alte Baron, der übrigens bei seinem Dienst in der Fremdenlegion sein rechtes Bein verlor und dieses erst 4 Jahre später auf einer Bahnhofstoilette in Potsdam wiederfand, antwortet gelassen.
7: So, ich finde, das reicht. Sie haben sich jetzt ausreichend eingeführt. Verschwinden Sie endlich!
5: Hasselhoff hört nicht auf diese Warnung, sondern macht sich stattdessen weiter unbeliebt, indem er im Schlosspark Vögel tot singt und mehrere Stunden lang, nur mit einer Badehose bekleidet, den Autos der Gäste schmutzige Witze erzählt. Als er beim Abendessen versucht, sich wie zufällig in die Konversation bei Tisch einzureihen,
0: hands up everybody, hands up for rock and roll,
5: und ihm dabei noch ein Dutzend Körperhaare und 2 Goldkettchen in die Jägersoße fallen, wird selbst der grundgütige Dr. Roth unwirsch.
8: Halten Sie endlich die Klappe, Ihr Geschwafel ist wirklich zum Kotzen.
5: Und wer könnte da widersprechen? Nun, lange Handlung, kurzer Sinn, am nächsten Morgen ist er tot.
2: Er ist tot!
5: Ja, das sagte ich ja bereits. Das Motiv ist klar, er drohte wieder zu singen. Tatverdächtig ist somit die gesamte Weltbevölkerung. Die Polizei sucht den Mörder, um ihn zu verhaften, ich, um mich bei ihm zu bedanken. In der Ferne klingt ein Waldhorn mit dem Gruß Hallali, der Sänger ist tot. Endlich mal eine Geschichte mit Happy End. Und deshalb ist es mir übrigens auch völlig egal, wer es überhaupt war. Denn was zählt, ist der Gedanke und das Ergebnis. Vielleicht war es Toni Marshall mit der Käseraspel im Kinderzimmer, vielleicht sein Wagen Kit mit dem Rückwärtsgang in der Garage oder vielleicht wurde er auch einfach von seinem eigenen Brusthaar stranguliert. Mich kümmert's wenig. Falls Sie eine Antwort haben, schreiben Sie sie doch auf eine Postkarte und schicken Sie sie an jemanden, dem Sie schon lange keine Karte mehr geschickt haben. Bis zum nächsten Mal und verlassen Sie nicht das Land.